0: Gesetzentwurf vor, den das Bundeskabinett auf den Weg gebracht hat. Kern ist eine Fristverlängerung. Künftig soll man 4 statt 2 Monate Zeit haben, um Ansprüche geltend zu machen. Nach Ansicht der Antidiskriminierungsbeauftragten des Bundes Attermann reicht das nicht aus. Das waren die Nachrichten. Das Wetter in Deutschland. In der Mitte und im Süden gebietsweise Schauer oder Gewitter, sonst trocken, bei 10 Grad am Oberrhein und bis 3 Grad in Schleswig-Holstein. Tagsüber im äußersten Norden trocken, sonst Regen oder vereinzelt Gewitter, bei 12 bis 19 Grad. Am Freitag zeitweise heiter, in der Mitte einzelne Schauer bis 23 Grad und am Samstag länger sonnig, im Westen und Süden einzelne Schauer bis 26 Grad. 2:03.
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1: Um 3 Uhr mit Ronald Lessig. Der FC Bayern München hat das Finale der Fußball Champions League verpasst. Nach der Niederlage im Halbfinal-Hinspiel reichte das 1:1 im Rückspiel nicht zum Weiterkommen. Aus der Sportredaktion Marcel Stober.
2: Das Hinspiel in Paris endete noch 4:5 und bot ein richtiges Fußballspektakel. Das Rückspiel konnte da nicht mithalten. Paris ging durch Dembélé in der 3. Minute durch einen Konter in Führung. Die Bayern ließen gute Chancen liegen und haderten mit den Schiedsrichterentscheidungen. In Hälfte 2 wurde Paris stärker, den Bayern fehlte weiter die Durchschlagskraft und das Tor von Kane in der Nachspielzeit kam zu spät. Im Finale trifft Titelverteidiger Paris nun auf den FC Arsenal.
1: Eine Deutsche, die auf einem Kreuzfahrtschiff vor Afrika Kontakt zu einer hochansteckenden Variante des Hantavirus hatte, ist am Uniklinikum Düsseldorf eingetroffen. Nach dpa-Informationen kam ein spezieller Transportkonvoi am späten Abend im Bereich der Infektionsstation an. Die Frau soll dort vorsorglich untersucht werden, zeige bisher aber keine Symptome. Auf dem Schiff hatte es nach Infektionen mit dem Hantavirus 3 Todesfälle gegeben. Das Kreuzfahrtschiff nimmt nun Kurs auf Teneriffa. Dort darf es einen Hafen anlaufen. Frankreich verlegt seinen Flugzeugträger Charles de Gaulle in die Nähe der Straße von Hormus. Nach Informationen des Verteidigungsministeriums in Paris hat der Flugzeugträger zusammen mit Begleitschiffen den Suezkanal passiert und Kurs auf das Rote Meer genommen. Nach einem Ende des Irankrieges will Frankreich gemeinsam mit Großbritannien eine neutrale Marinemission anführen, die die Sicherheit der Schifffahrt im Persischen Golf gewährleisten soll. Mehr als 40 Länder haben ihre Unterstützung zugesagt. Deutschland stellte ein Minenjagdboot in Aussicht. In Großbritannien finden heute in mehreren Landesteilen Regional- und Kommunalwahlen statt. Die Abstimmungen gelten als Stimmungstest für Premierminister und Labour-Chef Starmer. Umfragen sagen unter anderem Stimmenzuwächse für die rechtspopulistische Partei Reform UK voraus. Aus London Christoph Prössel.
3: Gewählt werden die Mitglieder der Nationalversammlungen von Wales und Schottland. Die beiden Parlamente sind vergleichbar mit deutschen Landtagen. In Wales stellt Labour derzeit die First Minister. Doch Labour könnte diese Hochburg verlieren. In Schottland dürfte Reform UK zulegen. In England werden tausende Gemeinderäte neu gewählt. Auch hier ist Reform UK in den Umfragen vorne dabei. Aber auch die Grünen sind stark als linke Alternative zu Labour.
1: Das waren die Nachrichten. Das Wetter in Deutschland. Tagsüber im Norden trocken, sonst vereinzelt Gewitter bei 12 bis 19 Grad. Am Freitag zeitweise heiter, in der Mitte einzelne Schauer, 14 bis 23 Grad. Es ist 3:03 Uhr.
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1: Um 4 Uhr mit Ronald Lessig. Der FC Bayern München ist im Halbfinale der Fußball-Champions League ausgeschieden. Nach der Hinspielniederlage bei Paris Saint-Germain reichte das 1:1 im Rückspiel gegen den Titelverteidiger nicht aus. Aus der Sportredaktion Stefanie Lavoie.
2: Bereits in der dritten Minute versetzte PSG die Münchner in einen Schockzustand. Kvaratskhelia bediente Dembélé, der den Ball wuchtig unter die Latte knallte, 1:0 für die Franzosen. Torwart Manuel Neuer wusste in der Folge Schlimmeres zu verhindern. Ein ums andere Mal haderten die Bayern mit den Entscheidungen des Referees. Eigene Chancen erspielten sie sich jedoch kaum. Erst in der Nachspielzeit erzielte Kane den Ausgleich, zu spät, um die Partie noch zu drehen. Paris trifft am 30. Mai in Budapest auf den FC Arsenal.
1: Die israelische Luftwaffe hat zum ersten Mal seit knapp einem Monat wieder einen Vorort der libanesischen Hauptstadt Beirut mit Bomben angegriffen. Seit 3 Wochen gilt eigentlich eine Feuerpause zwischen den beiden Ländern. Ziel sei ein Kommandeur der libanesischen Hisbollah-Miliz gewesen, teilte Ministerpräsident Netanyahu mit. Einem Medienbericht zufolge kamen der Kommandeur, sein Stellvertreter und weitere Kämpfer ums Leben. Augenzeugen berichteten, dass auf vielen Straßen rund um Beirut Panik ausgebrochen sei. Frankreich verlegt in Vorbereitung einer neutralen Marinemission in der Straße von Hormus seinen Flugzeugträger Charles de Gaulle näher an die Meeresenge heran. Die Armee veröffentlichte Bilder, auf denen der Flugzeugträger und seine Begleitschiffe den Suezkanal durchfahren. Aus Paris, Kai Rienecker.
3: Aus dem Élysée-Palast hieß es, dies sei ein Zeichen, dass Frankreich und seine Partner nicht nur bereit, sondern auch in der Lage dazu seien, die Sicherheit in der Straße von Hormus zu gewährleisten. Der französische Vorstoß basiert auf den Beschlüssen einer Konferenz von vor 2,5 Wochen in Paris. Dort hatte sich eine Koalition der Willigen unter Führung von Frankreich und Großbritannien auf eine internationale Marinemission zur Absicherung der Schifffahrt an der Straße von Hormus verständigt. Bundeskanzler Merz hatte deutsche Minensucher sowie Seeaufklärung in Aussicht gestellt.
1: Eine Deutsche, die auf einem Kreuzfahrtschiff vor Afrika Kontakt zu einer hochansteckenden Variante des Hantavirus hatte, ist am Uniklinikum Düsseldorf eingetroffen. Die Frau soll dort vorsorglich untersucht werden, zeige bisher aber keine Symptome. Auf dem Schiff hatte es nach Infektionen mit dem Hantavirus 3 Todesfälle gegeben. Das Kreuzfahrtschiff nimmt jetzt Kurs auf Teneriffa. Dort darf es einen Hafen anlaufen. Das waren die Nachrichten. Das Wetter in Deutschland. Tagsüber im Norden trocken, sonst vereinzelt Regen bei 12 bis 19 Grad. Am Freitag zeitweise heiter, in der Mitte einzelne Schauer bis 23 Grad. Am Samstag länger sonnig bis 26 Grad. Es ist 4:03 Uhr.
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1: Um 5 Uhr mit Ronald Lessig. Der FC Bayern München hat das Finale der Fußball Champions League verpasst. Nach der Niederlage im Halbfinal-Hinspiel reichte das 1:1 im Rückspiel nicht zum Weiterkommen. Aus der Sportredaktion Marcel Stober.
2: Das Hinspiel in Paris endete noch 4:5 und bot ein richtiges Fußballspektakel. Das Rückspiel konnte da nicht mithalten. Paris ging durch Dembélé in der 3. Minute durch einen Konter in Führung. Die Bayern ließen gute Chancen liegen und haderten mit den Schiedsrichterentscheidungen. In Hälfte 2 wurde Paris stärker, den Bayern fehlte weiter die Durchschlagskraft und das Tor von Kane in der Nachspielzeit kam zu spät. Im Finale trifft Titelverteidiger Paris nun auf den FC Arsenal.
1: Die israelische Luftwaffe hat zum ersten Mal seit knapp einem Monat wieder einen Vorort der libanesischen Hauptstadt Beirut mit Bomben angegriffen. Seit 3 Wochen gilt eigentlich eine Feuerpause zwischen beiden Ländern. Ziel sei ein Kommandeur der libanesischen Hisbollah-Miliz gewesen, teilte Premier Netanyahu mit. Einem Medienbericht zufolge kamen der Kommandeur, sein Stellvertreter und weitere Kämpfer ums Leben. Augenzeugen berichteten, dass auf vielen Straßen rund um Beirut Panik ausgebrochen sei. In Großbritannien finden heute in mehreren Landesteilen Regional- und Kommunalwahlen statt. Die Abstimmungen gelten als Stimmungstest für den Premier- und Labour-Chef Starmer. Umfragen sagen unter anderem Stimmenzuwächse für die rechtspopulistische Partei Reform UK voraus. Aus London Christoph Prössel.
3: Gewählt werden die Mitglieder der Nationalversammlungen von Wales und Schottland. Die beiden Parlamente sind vergleichbar mit deutschen Landtagen. In Wales stellt Labour derzeit die First Minister. Doch Labour könnte diese Hochburg verlieren. In Schottland dürfte Reform UK zulegen. In England werden tausende Gemeinderäte neu gewählt. Auch hier ist Reform UK in den Umfragen vorne dabei. Aber auch die Grünen sind stark als linke Alternative zu Labour.
1: Eine Deutsche, die auf einem Kreuzfahrtschiff vor Afrika Kontakt zu einer hochansteckenden Variante des Hunter-Virus hatte, ist am Abend am Uniklinikum Düsseldorf eingetroffen. Die Frau soll dort vorsorglich untersucht werden, zeige bisher aber keine Symptome. Auf dem Schiff hatte es nach Infektionen mit dem Hunter-Virus 3 Todesfälle gegeben. Ein älteres niederländisches Ehepaar und eine deutsche Frau starben. Das Kreuzfahrtschiff nimmt jetzt Kurs auf Teneriffa. Dort darf es einen Hafen anlaufen. Das waren die Nachrichten. Das Wetter in Deutschland. Tagsüber im äußersten Norden oft trocken, sonst Regen und vereinzelt Gewitter bei 12 bis 19 Grad. Am Freitag zeitweise heiter, in der Mitte einzelne Schauer, 14 bis 23 Grad. Am Samstag länger sonnig, im Westen und im Süden vereinzelt Schauer, 15 bis 26 Grad. Es ist 5:03 Uhr.
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1: Sechs Uhr, guten Morgen. Die Nachrichten des Bayerischen Rundfunks mit Peter Veit. Die Übersicht. FC Bayern verpasst das Champions-League-Finale. Landtag will sich gegen US-Truppenabzug wehren. Israel attackiert trotz Waffenruhe vor Ort von Beirut. Das Wetter im Norden regnerisch, im Süden Sonne und Schauer bis 19 Grad. München. Der Traum vom Champions-League-Finale ist für die Fußballer des FC Bayern am Abend geplatzt. Gegen Titelverteidiger Paris Saint-Germain kamen die Münchner nach der 4:5 Hinspiel-Niederlage im Rückspiel nicht über ein 1:1 hinaus. Die Pariser schockten den Rekordmeister schon in der dritten Spielminute mit einem Treffer von Dembélé, dem der FC Bayern fast über die gesamte Spiellänge erfolglos hinterherlief. Den Ausgleichstreffer erzielte Kane erst in der Nachspielzeit und damit zu spät, um das Spiel noch herumzureißen. Paris trifft jetzt am 30. Mai im Finale der Champions League in Budapest auf den FC Arsenal. München. Im Bayerischen Landtag haben sich fast alle Parteien dafür ausgesprochen, die US-Streitkräftebasen in Bayern zu erhalten. Lediglich die AfD stimmte am Abend gegen zwei Dringlichkeitsanträge der Staatsregierung und der SPD. CSU und Freie Wähler möchten den von US-Präsident Trump angekündigten Abzug von 5000 Soldaten aus dem Standort Vilseck in der Oberpfalz verhindern. Ein Bekenntnis zur NATO und der gemeinsamen Friedenssicherung soll den US-Truppen zeigen, dass sie weiter willkommen sind. Durch den Abzug droht der Oberpfalz der Wegfall von jährlich 700 Millionen Euro an Investitionen und Kaufkraft. SPD-Fraktionschef Grieshammer plädierte für ein gemeinsames Votum aller Parteien für die transatlantische Partnerschaft und gegen den Truppenabzug. Die AfD-Fraktion will sich dafür einsetzen, dass im Falle des US-Abzugs Bundeswehreinheiten nachrücken. Beirut. Die israelische Luftwaffe hat zum ersten Mal seit knapp einem Monat wieder einen Vorort der libanesischen Hauptstadt mit schweren Bomben angegriffen. Eigentlich gilt seit 3 Wochen eine Feuerpause mit der pro-iranischen Hisbollah-Miliz. In einer Erklärung des israelischen Ministerpräsidenten Netanyahu hieß es, die Armee habe angegriffen, um den Kommandeur einer Eliteeinheit der Hisbollah zu töten. Einem Medienbericht und Hisbollah-Kreisen zufolge kam der Kommandeur ums Leben. Auch sein Stellvertreter und weitere Kämpfer sollen getötet worden sein. Augenzeugen berichteten, dass auf vielen Straßen in Beirut Panik ausgebrochen sei. Rom. Papst Leo XIV. Empfängt heute US-Außenminister Rubio zu einer Privataudienz. Das Treffen findet am Vormittag in diplomatisch angespannten Zeiten zwischen den USA und dem Heiligen Stuhl statt. Präsident Trump hatte den ersten gebürtigen US-Amerikaner im Papstamt wiederholt heftig angegriffen. So warf er Leo etwa vor, dass es für den Papst akzeptabel sei, wenn der Iran über Atomwaffen verfügt. Leo hatte sich immer wieder für Frieden in der Golfregion ausgesprochen. Rubio erklärte vor seinem Abflug, sein Besuch habe nichts mit dem Wortgefecht zwischen Trump und dem Papst zu tun. Der US-Außenminister ist Sohn kubanischer Einwanderer und anders als Trump Katholik. Düsseldorf. Nach dem tödlichen Ausbruch des Hunter-Virus auf dem Kreuzfahrtschiff Hondius ist eine Kontaktperson im Düsseldorfer Uniklinikum eingetroffen. Sie kam mit einem speziellen Transportkonvoi der Feuerwehr vom Flughafen Amsterdam in die Infektionsstation des Klinikums. Dort wird die bisher symptomlose Person vorsorglich untersucht. Das Krankenhaus machte keine Angaben über Alter, Geschlecht und Wohnort der Person. Die übrigen knapp 150 Passagiere der Hondius werden derweil auf die spanische Ferieninsel Teneriffa gebracht. Dort gibt es eine auf Epidemien spezialisierte Klinik. Auf dem Schiff waren 2 Niederländer und eine Deutsche am Hunter-Virus gestorben. Berlin. Unter den sogenannten Babyboomern wird es der Gewerkschaft IG Bau zufolge eine massive Wohnarmut geben. Gewerkschaftschef Feiger sagte der Rheinischen Post, dass gut 5 Millionen Rentner monatlich weniger als 800 Euro aus der gesetzlichen Rente bekommen werden. Das seien etwa 40% der geburtenstarken Jahrgänge, die in den nächsten 10 Jahren in Rente gehen. Spätestens die Miete bringe einen Großteil von ihnen dann in die Lage, dass sie nach Abzug der Wohnkosten kaum noch Geld zum Leben haben. Feigers Aussage stützt sich auf Berechnungen des Hannoverschen Pestel-Instituts. Das Wetter in Bayern: im Norden bewölkt und regnerisch, im Süden etwas freundlicher mit Sonne, Wolken und einzelnen Schauer. Recht windig bei 10 bis 19 Grad. In der Nacht kühlt es ab auf 7 bis 2 Grad. Bis Sonntag zunächst freundlicher, am Abend jeweils Schauer und Gewitter möglich, dabei immer wärmer, am Wochenende bis 25 Grad. 6.05 Uhr und auf den Fernstraßen in Bayern normaler Verkehr. So viel vom Service.
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2: Einen schönen, frühen, ausgeschlafenen und vor allem gesunden guten Morgen wünsche ich Ihnen und begrüße Sie zum Heimatspiegel auf BR Heimat. Zum Start in diesen Donnerstag begrüßt Sie am Mikrofon Tom Fiebeck. Viele Frühaufsteher haben ja heute ein wenig kleinere Augen als sonst. Das sind die, die gestern Abend Fußball geschaut haben oder dort waren. Geplatzt ist er leider, der Traum vom Champions League Finale. Die Bayern sind im Halbfinale daheim gescheitert. 1:1 ist das Rückspiel gegen Paris Saint-Germain ausgegangen. Nach dem 4:5 im Hinspiel hat es leider nicht gereicht. Ja, jetzt heißt es am 30. Mai also in Budapest Paris gegen London, Paris Saint-Germain gegen Arsenal, und bei uns heißt es wohlauf, die Luft geht frisch und rein. Und so wird es auch heute ein schöner Talk.

Die fränkischen Straßenmusikanten haben uns an den Begnitzstrand geführt, an dem es aber erst vermutlich ab morgen Nachmittag wieder so einigermaßen gemütlich und erträglich sein wird. 14 Minuten nach 6 ist es. Wir haben Donnerstag, den 7. Mai. Nach tagelangem Sonnenschein sind ja am Abend teils heftige Gewitter über Bayern hinweggezogen. Bei Weilheim in Oberbayern hat es sogar gehagelt. Die Feuerwehr hatte gleich mehrere Einsätze. Teils kam so viel Regen runter, dass das Wasser nicht über den Gully ablaufen konnte. Deswegen ist ein Keller vollgelaufen. Am Abend und in der Nacht zuvor musste die Polizei in Franken ausrücken, etwa wegen umgeknickter Bäume auf der Straße. Zum Wetter kommen wir gegen 6:30. Zum Namenstag gratulieren wir heute dem Agostino, der Helga, der Gisela und dem Notker, den beiden Letztgenannten werden wir noch begegnen, beim Blick in den ökumenischen Heiligenkalender für den heutigen Tag, noch in dieser Stunde. Wenn Sie heute Geburtstag oder Namenstag feiern, dann feiern Sie zusammen mit der Schauspielerin Marie Bäumer. Sie wird heute 57 Jahre alt. Die Moderatorin und Schauspielerin Ramona Leis feiert ihren 69. und die Schlagersängerin Monika Martin ihren 64. Der ehemalige und aktive noch seit 2017 sächsischer Ministerpräsident Michael Kretschmer, 51 Jahre alt wird er. Die deutsche Moderatorin Bettina Eistl feiert ihren 65. Wir kennen sie aus der ZDF-Sendung Menschen. Das Magazin Dressurreiterin ist sie aber auch gewesen, mehrfache Medaillengewinnerin im Dressurreiten bei den Paralympics in Athen und in Peking. Und schließlich die deutsche Journalistin Carmen Thomas feiert heute ihren 80. Herzlichen Glückwunsch. Wir kennen sie aus der WDR-Sendung Hallo Ü-Wagen und als erste Frau hat sie das aktuelle Sportstudio moderiert, damals im ZDF in der Zeit zwischen 1973 und 1974.

0: die Barbara Regnert und das Harfenliesel. 6:25 ist es. Wasser ist ein kostbares Gut. Der Bund Naturschutz in Bayern warnt vor einer gefährlichen Fehlsteuerung in der Wasserpolitik des Freistaats. Bei einem Pressegespräch im Landkreis Weißenburg-Gunzenhausen prognostizierten die Naturschützer, dass sich die Wassersituation verschärfen wird. Und zwar aufgrund von Trockenperioden, Starkregenereignissen sowie sinkenden Grundwasserspiegeln.
1: Treuchtlingen im Landkreis Weißenburg-Gunzenhausen stehe aus Sicht des Bund Naturschutz exemplarisch für die Schieflage in der bayerischen Wasserpolitik. Die Bürgerinnen und Bürger dort würden gut 90% ihres Trinkwassers über eine Fernwasserleitung aus dem schwäbischen Genderkingen beziehen, so die Naturschützer beim Pressegespräch in Treuchtlingen. Gleichzeitig fülle die Firma Altmühltaler das tausende Jahre alte Tiefengrundwasser unter der Stadt in Flaschen und verkaufe es. Der Bund Naturschutz warnt vor Verteilungskonflikten und fordert, dass die ortsnahe Trinkwasserversorgung Vorrang haben müsse. Die Wasserrechte für Altmühltaler und andere Wasserversorger im Landkreis werden aktuell neu vergeben. Der Bund Naturschutz fordert, diese nicht mehr so langfristig festzulegen. Aus Treuchtlingen, Vera Held,

Und mit dem Wiesauer Trachtengesang ist es 6.30 Uhr, halb sieben geworden. Wir schauen aufs Wetter in Bayern. Die Sonne, wo man sie sehen kann, eher selten heute, ist schon längst aufgegangen. In Hof war das um 5.39 Uhr der Fall, genauso wie in Passau, in Kempten um 5.53 Uhr. Wir schauen aufs Wetter im Land. In Eckersmühlen im Landkreis Roth in Mittelfranken aktuell stark bewölkte 10 Grad. In Velden im Nürnberger Land bedeckt bei 9 Grad. In Langdorf im Landkreis Regen in Niederbayern stark bewölkt 8 Grad. In Polling in Oberbayern ebenfalls stark bewölkt 9 Grad. In Dattenried in Schwaben 7 Grad. Und in Bad Bocklet in Unterfranken auch da hat's bedeckten Himmel bei 11 Grad. Auch heute kann es noch ein paar Gewitter geben, vorwiegend an den Alpen und aber nimmer so heftig wie gestern. Im Süden zeigt sich öfter auch die Sonne, ein bisschen kühler ist's und bleibt's heute tagsüber auch nur noch 10 bis 19 Grad. Ab morgen geht's dann mit den Temperaturen aber wieder aufwärts, Höchstwerte am Freitag 14 bis 22 und am Wochenende schon wieder 19 bis 25 Grad.

0: Die Herzensblecher im Heimatspiegel und die hörbar gemütliche Wirtshausstumm. 6:40, 20 Minuten vor 7 ist es. Wir schauen nach Unterfranken. Im Landkreis Miltenberg gibt es mehrere Fälle von Pferdegrippe. Das meldet das Landratsamt. Das Veterinäramt hat offenbar im Rahmen der gesetzlichen Meldungspflicht davon erfahren. Christiane Scherm berichtet.
1: Die Pferdegrippe äußert sich durch Fieber, trockenen Husten oder Nasenausfluss. Sie überträgt sich über die Luft durch Husten oder Schnauben, etwa wenn die Pferde zusammen auf der Koppel stehen. Wer Symptome an seinem Pferd feststellt, sollte es schnell isolieren. Auf Turnieren sollte man strenge Hygieneregeln einhalten, zum Beispiel keine Schubkarren gemeinsam nutzen. Für den Menschen ist die Pferdegrippe nicht ansteckend.

Die Feldensteiner Musikanten im Heimatspiegel mit einem Ländler. 6:47 Uhr ist es. Zum Namenstag haben wir heute unter anderem dem Notker und der Gisela gratuliert und sie begegnen uns auch als historische Personen beim Blick in den ökumenischen Heiligenkalender. Die Schwester Kaiser Heinrichs II. Gisela wurde mit König Stephan von Ungarn vermählt und bemühte sich dort sehr um die Ausbreitung des christlichen Glaubens. Nach dem Tod ihres Mannes im Jahr 1038 durch seine heidnischen Gegner verfolgt und misshandelt, wurde sie von Heinrich III. Befreit und in das Passauer Kloster Niedernburg gebracht, wo sie als Äbtissin am 7. Mai 1060 gestorben ist. Ihre Reliquien, ihre sterblichen Überreste befinden sich unter einer Grabplatte des 11. Jahrhunderts. Darüber wurde Anfang des 15. Jahrhunderts ein Hochgrab errichtet. Dargestellt wird Gisela in königlichen Gewändern mit Krone und mit Kirchenmodell. Und Notker, Balbulus ist sein Beiname, der Stammler, so genannt nach einem Sprachfehler, den er offenbar seit seiner Geburt hatte. Notker, geboren um 840, wahrscheinlich zu Jonschwil im Kanton St. Gallen, wurde in St. Gallen Mönch und trug sehr viel zur ersten Blüte der Abtei bei. Er übte eine Tätigkeit als Lehrer an der inneren Klosterschule aus, wurde als feinsinniger Gelehrter bekannt, verfasste ein Martyrologium und wahrscheinlich auch einen Sagenkranz um Karl den Großen. Er wurde berühmt durch seine Hymnen und Sequenzen, die er nach westfränkischen Vorbildern gedichtet hat und in Musik gesetzt hat. Notker starb am 6. April 912 zu St. Gallen. Seine Reliquien ruhen heute auf dem ihm geweihten Altar im Chor des Münsters zu St. Gallen. In der Kunstgeschichte dargestellt wird Notker als Mönch mit Buch, mit Mühlrad oder wie er einen Teufel prügelt. Er ist der Nebenpatron des Bistums St. Gallen. 6:49 Uhr ist es. Musikalisch geht's weiter im Landkreis Fürth bei den Rostaler und mit den Rostaler Klingern und einem Galopp.

Der Karl-Heinz Leipold aus Neunkirchen am Sand im Nürnberger Land mit der Hopfpolka im Heimatspiegel. Und aus aktuellem Anlass schauen wir noch schnell in die Region Schwaben-Franken. Ab heute und bis Sonntag kommt es dort nämlich zwischen Augsburg und Treuchtlingen zu Zugausfällen, vor allem in den Abend- bzw. in den Nachtstunden. Grund dafür sind Baumaßnahmen der Infrastrukturbahntochter InfraGo. Alternativ wird es allerdings einen Schienenersatzverkehr geben. Damit geht die erste Stunde Heimatspiegel zu Ende. Nach den 7 Uhr Nachrichten hören wir uns hier auf BR Heimat gerne wieder.

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1: Guten Morgen, es ist 7 Uhr. Die Nachrichten des Bayerischen Rundfunks mit Peter Veit. Die Übersicht. FC Bayern scheidet im Champions-League-Finale Halbfinale aus. Verdi ruft Telekom-Mitarbeiter zu Warnstreiks auf. EU will KI für Deepfakes verbieten. Und das Wetter im Norden regnerisch, im Süden Sonne und Schauer bis 19 Grad. München. Der FC Bayern hat den Einzug ins Champions-League-Finale verpasst. Im Halbfinal-Rückspiel kam das Team von Trainer Kompany gegen Paris Saint-Germain nicht über ein 1:1 hinaus. Das Hinspiel hatten die Münchner mit 4:5 verloren. Titelverteidiger Paris ging bereits nach 3 Minuten durch einen Treffer von Dembélé in Führung. Die Münchner rannten dann vergeblich gegen den defensiv agierenden Gegner an, ehe Kane in der Nachspielzeit den Ausgleichstreffer erzielte. Zu spät, um die Partie noch zu drehen. Am 30. Mai trifft Paris im Endspiel in Budapest auf den FC Arsenal. München. Telekom-Kunden in Bayern müssen sich heute auf Einschränkungen beim Service einstellen. Die Gewerkschaft Verdi hat erneut zu Warnstreiks aufgerufen. Es kann also sein, dass Technikertermine platzen, Telekom-Shops geschlossen sind oder die Hotline unbesetzt bleibt. Verdi teilte auf BR-Anfrage mit, dass sich rund 1.800 Beschäftigte an dem Ausstand beteiligen. Gefordert wird ein Lohnplus von 6,6% und ein jährlicher Bonus von 660 Euro für Gewerkschaftsmitglieder. Die Deutsche Telekom hat noch kein Angebot vorgelegt. Ab nächsten Montag wird wieder verhandelt. Brüssel. Die EU will KI-Anwendungen verbieten, mit denen man sexualisierte Deepfakes erstellen kann. Darauf haben sich Vertreter des EU-Parlaments und der Mitgliedstaaten geeinigt, wie die zyprische Ratspräsidentschaft mitteilte. Das KI-Gesetz soll entsprechend verschärft werden. Bei Deepfakes handelt es sich zum Beispiel um Pornovideos, in die das Gesicht einer anderen Person eingefügt wird. Dadurch können täuschend echte Inhalte generiert werden. Das Verbot zielt explizit auch auf das Erstellen von Inhalten ab, die sexuellen Kindesmissbrauch zeigen. Aufs EU-Tableau kam das Thema auch durch den KI-Chatbot Grok, dessen Nutzer millionenfach Nacktbilder und Videos realer Personen erstellen. Das Gesetz soll nun definieren, was genau sexualisierte Inhalte sind. Brüssel. Die EU hat sich weiter nicht darauf einigen können, eine Zollvereinbarung umzusetzen, die Kommissionspräsidentin von der Leyen mit US-Präsident Trump im August geschlossen hatte. Vertreter aus dem Europaparlament und der Rat der 27 EU-Länder erzielten in der Nacht keinen Kompromiss. Das Handelsabkommen sieht vor, dass die USA ihren Zollsatz auf EU-Produkte grundsätzlich nicht auf mehr als 15% erhöhen, sondern auch die EU die entsprechenden Gesetze vorlegt. Trump hatte der Europäischen Union zuletzt vorgeworfen, ihren Teil der Vereinbarung nicht einzuhalten und drohte mit höheren Zöllen. In knapp 2 Wochen wollen die EU-Vertreter wieder verhandeln. Berlin. CDU-Generalsekretär Linnemann hat seine Partei offenbar vor einer massiven Austrittswelle gewarnt. Das berichtet die Bild-Zeitung und beruft sich auf hochrangige Parteikreise. Demnach soll Linnemann in der CDU-Präsidiumssitzung wachsende Unzufriedenheit in den eigenen Reihen als Grund angegeben haben. Er soll hochgerechnet haben, dass die CDU bis zum Ende der Legislaturperiode 50.000 Mitglieder verlieren könnte, wenn die Entwicklung weitergehe wie bisher. London. In Großbritannien findet heute in den Wahlurnen ein Stimmungstest statt. In Schottland und Wales wählen die Bürgerinnen und Bürger neue Regionalparlamente. Und im größten Landesteil England werden auf kommunaler Ebene tausende Bezirksratsposten sowie etliche Bürgermeister in Metropolregionen neu besetzt. Auf die regierende Labour-Partei unter Premierminister Starmer kommen Umfragen zufolge schwere Verluste zu. Der populistischen Partei Reform UK des Brexit-Befürworters Farage werden dagegen deutliche Gewinne vorhergesagt. Das Wetter in Bayern. Im Norden bewölkt und regnerisch, im Süden etwas freundlicher mit Sonne, Wolken und einzelnen Schauern, recht windig bei 10 bis 19 Grad. In der Nacht kühlt es ab auf 7 bis 2 Grad. Bis Sonntag freundlicher, am Abend jeweils Schauer und Gewitter möglich, dabei immer wärmer, am Wochenende bis 25 Grad. Soweit die Nachrichten, 7.05 Uhr. Verkehrsmeldungen: A3 Nürnberg Richtung Passau, zwischen Kreuz Deggendorf und Hengersberg, Behinderungen nach einem LKW-Brand, dort herrscht schlechte Sicht durch Rauch. A7 Würzburg Richtung Fulda, zwischen Gramschatzer Wald und Dreieck Schweinfurt-Werneck ein Unfall. Und A94 Passau Richtung München, zwischen Paarstetten und Paarsdorf stockender Verkehr. Soweit die Verkehrsübersicht.
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2: Einen weiterhin schönen, frühen, ausgeschlafenen und vor allem gesunden guten Morgen wünsche ich Ihnen und begrüße Sie zur zweiten Stunde Heimatspiegel auf BR Heimat. Am Mikrofon ist noch und wieder Tom Viehweg und jetzt zwischen 7 und 8 am Donnerstagmorgen nehmen wir Sie unter anderem mit nach Feuchtwangen im mittelfränkischen Ansbacher Landkreis. Bei den diesjährigen Kreuzgangspielen dort gibt's dort nämlich das Kinderstück Die kleine Hexe und beim Bühnenbildbau, da packt bei der Entstehung des Hexenhauses auch der Feuchtwanger Bauhof mit an. Das schauen wir uns genauer an in wenigen Minuten hier auf BR Heimat.

0: Der Boxgalopp aus Bamberg mit dem Galopp für die Palinka. 7:12 Uhr ist es. Sie hören den Heimatspiegel am Donnerstagmorgen. Aklans Häusler mit großer Wirkung. Die Vorbereitungen für die Feuchtwanger Kreuzgangspiele in Mittelfranken laufen aktuell auf Hochtouren. Für das Kinderstück Die kleine Hexe entsteht dabei ein Bühnenbild, das auf den ersten Blick zumindest etwas unscheinbar wirkt, hinter den Kulissen aber jede Menge Planung und vor allem handwerkliches Geschick erfordert. Laura Nadler berichtet aus dem Landkreis Ansbach.
1: Rund 3 Meter ist es hoch, 1,5 Meter breit, braun lackiert und mit einem etwas schiefen Dach. Das selbstgebaute Hexenhaus für die Feuchtwanger Kreuzgangsspiele. Um den Bau kümmerten sich die Mitarbeiter des städtischen Bauhofs, denn für das Kinderstück Die kleine Hexe hat es ein genau solches Häuschen gebraucht. Die Planungen und Skizzen hat Bühnenbildner Werner Brenner entworfen.
2: Der erste Schritt ist, ich zeichne. Ich entwerfe im Prinzip und mache eigentlich sehr viel über die Zeichnung und dann baue ich ein Modell, also was ein vorläufiges Modell. Dazwischen spreche ich mich natürlich immer mit dem Regisseur ab. Und danach mache ich die technischen Zeichnungen und ganz am Schluss, hier in dem Fall, baue ich das Modell komplett.
1: Das Modell ist eine Mini-Version des Hexenhäuschens aus Papier. Die Konstruktion eine echte Trickkiste. Denn was auf den ersten Blick aussieht wie ein kleines, enges Hexenhäuschen, ist in der Realität ziemlich wandelbar.
2: Das Hexenhäuschen steht im Wald, ist zu. Das ist die eine Szene. Und die nächste Szene spielt dann im Hexenhaus. Das heißt, also das Hexenhaus muss aufgeklappt werden, sodass man in das Innere des Hexenhauses schauen kann. Das ist das Bett, da wird das Kopfteil und das Fußteil wird gemalt. Hier hinten kommt ein Fenster hin, das ist eine Tapetentür, dass man ins Haus einsteigen kann, auch wenn es zu ist. Da kommt dann noch ein Tisch hin, das ist dann das Innere des Hauses.
1: Seit Jahren ist der Feuchtwanger Bauhof für die Umsetzung der Kreuzgang-Bühnenbilder verantwortlich. Doch das Hexenhaus in diesem Jahr ist für die Männer eine echte Herausforderung.
3: Die Bank, die ist fest montiert an der Wand, damit die Wand auch stehen bleibt, weil die wird ja vom Eigengewicht nach unten gezogen und es muss ja da alles drehbar sein. Also die Bank und die Stufen, die haben Räder bekommen, damit das alles beweglich ist.
4: Ja, und viele Tricks drin. Nach hinten geht so Schlupftüren aus. Das, wo dann hinten einer einsteigt, wo man dann das Publikum nicht sehen soll, dass einer hinten reingeht.
1: Aufgeklappt ist das braune Hexenhäuschen dann ca. 5 Meter breit und hat alles, was es braucht. Ein kleines Bett, einen Tisch, Fenster und Bänke. Eine echte Trickkiste eben.

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0: Die Niederndorfer Saitenmusik im Heimatspiegel und davor hörten wir die Bauernseufzer aus der Oberpfalz mit der Liebeserklärung ans Schnucki-Putzi. 7:22 ist es. Platz für neue Pflanzkulturen zu haben, mit diesen und vielen anderen Fragen befasst sich ein Forschungsprojekt der Bayerischen Landesanstalt für Weinbau und Gartenbau. Ermöglicht wird es durch eine innovative Agrarphotovoltaikanlage der Firma Gillig und Keller in Uffenheim. Von dort berichtet Annika Svitil.
1: Strom gewinnen, Pflanzen wachsen lassen und sie vor Hagel und Starkregen schützen. Eine innovative Agri-PV-Anlage in Uffenheim soll das vereinen. Die Bayerische Landesanstalt für Weinbau und Gartenbau forscht, wie die Paneelen optimal ausgerichtet sein müssen und welche Obst- und Gemüsesorten darunter am besten wachsen. Eine Uffenheimer Stahlbaufirma stellt die Anlage auf ihrem Gelände zur Verfügung. Am Mittag soll bei der feierlichen Eröffnung der erste Rhabarber, der dort gewachsen ist, geerntet werden. Aus dem BR-Studio Ansbach, Annika Svitil.

Und mit dem Nürnberger Knopfseitentrio und der Freidlinger Polka ist es 7:30 Uhr geworden. Es ist 7:30. Sie hören den Heimatspiegel. Wir schauen aufs Wetter in Bayern. Stark bewölkt bei 9 Grad ist es aktuell in Parsberg im Landkreis Neumarkt in der Oberpfalz. In Nürnberg haben wir bedeckten Himmel bei 11 Grad.

Grad in Mitterteich, im Landkreis Tirschenreuth bedeckt bei 9 Grad, in Karlstadt in Unterfranken leichter Regen bei 10 Grad und in Mauschendorf im Leimbachtal im Landkreis Bamberg regnet es ebenfalls bei 11 Grad. Und dann schauen wir noch nach Ettringen, Unterallgäu stark bewölkt bei 9 Grad und in Irlbach im Landkreis Straubing-Bogen wolkig bei 9 Grad. Bewölkt ist es heute vor allem im Norden, ein bisschen Sonne am ehesten im Süden von Mittelfranken und der Oberpfalz. Gebietsweise gibt's immer wieder schauerartigen Regen. Im Süden wechselnd bewölkt, ein paar sonnige Abschnitte wechseln sich ab mit einzelnen Schauern. An den Alpen sind auch ein paar letzte Gewitter möglich. Das alles bei Höchstwerten zwischen 10 und 19 Grad heute. In der Nacht zum Freitag klingen die Schauer dann ab und vor allem im Süden klart's auf. Im Norden dagegen bleibt's hochnebelartig bewölkt. Später örtlich auch Nebel bei 7 bis 2 Grad. Und die Aussichten in Richtung Wochenend. Am Freitag anfangs im Norden noch Hochnebel oder Nebel, sonst nach örtlichem Frühnebel ein sonniger Tag. Später dann vielerorts in Bayern Sonne und Wolken. Am Nachmittag und Abend an den Alpen immer noch örtlich Schauer oder Gewitter möglich. Auch am Wochenende herrscht vielerorts sonniges Wetter. Jeweils am Nachmittag und abends kann es vereinzelt Schauer oder Gewitter geben. Das alles bei Höchstwerten am Freitag von 14 bis 22, am Wochenende schon wieder bei 19 bis 25 Grad.

0: Der Hans Harder mit den Schönfelder Musikanten und dem Waldler Marsch. 7:37 ist es. Wir haben darüber berichtet hier auf BR Heimat. Der fränkische Schriftsteller Fitzgerald Kuss hat seinen umfangreichen literarischen Vorlass, also Nachlass zu Lebzeiten heißt das, an das Stadtarchiv Nürnberg übergeben und hat damit ein wichtiges Kapitel fränkischer Literatur- und Theatergeschichte gesichert für Forschung und für die Öffentlichkeit. Aber wie geht's einem, wenn man schon zu Lebzeiten das danach vorbereitet? Mein Kollege Dirk Kruse hat mit Fitzgerald Kuss gesprochen.
1: Liebe Frau Kuss und lieber Fitzgerald Kuss, ich darf Sie im Namen der Stadt Nürnberg hier aufs Herzlichste begrüßen zu dieser wirklich ganz besonderen Feierstunde.
2: Der schöne Saal im Nürnberger Rathaus. Die scheidende Kulturbürgermeisterin Julia Lehner begrüßt den Nürnberger Autor Fitzgerald Kuss und die rund 80 Gäste. Mit seinen fränkischen Mundart-Theaterstücken und Gedichten, seinen Hörspielen und Fernsehserien wie die Schreiers oder Florian III hat Kuss auch außerhalb Frankens viele Fans gewonnen. Seine zahlreichen Manuskripte und Erstausgaben gehen nun ins Nürnberger Stadtarchiv.
1: Dein geistiges Gut, das materiell hinterlegt ist, wird professionell aufbewahrt und vor allen Dingen, es steht der Allgemeinheit zur Verfügung. Und genau das ist der Sinn der Sache.
2: Der literarische Vorlass von Fitzgerald Kuss, zu dem auch Plakate, Programmhefte, Korrespondenzen, Zeitungsausschnitte, Fotos, Audiokassetten, CDs, DVDs und Literaturpreise gehören, umfasst viele Kisten. Die wurden schon vor 2 Wochen von Mitarbeitern des Stadtarchivs abgeholt. Heute übergibt Fitzgerald Kuss symbolisch das Manuskript seines berühmtesten Theaterstücks »Schweigbub«. Allein in Nürnberg haben es in knapp 30 Jahren 350.000 Menschen im Theater gesehen. Bundesweit noch viel, viel mehr.
3: »Schweigbub und kein Ende«. Hier ist das Originalmanuskript von 1975, also es ist noch ein Jahr älter als die Uraufführung. Und das ist jetzt die Nummer 1, E10-238 im Stadtarchiv Nürnberg.
4: Ich glaube, die Stärke von Kuss ist, den Leuten aufs Maul zu schauen und dass er es so auf den Punkt bringt.
2: Unter den zahlreichen Gästen sind an diesem Tag auch Wegbegleiter des Autors. So die Schauspielerin Gabi Kastner, die schon bei der Uraufführung von Schweigbub die betrunkene Cousine Hannelore gespielt hat. Und später, als sie älter war, auch die Mutter und die Tante.
4: Zum Beispiel so ein Begriff, das ist ja bloß ein aufgestellter Maustrick. Das sagt so viel aus. Und diese alten, auf den Punkt genauen Formulierungen, die kann man nur im Dialekt finden. Das ist das, wo mir das Herz aufgeht. Und es ist nicht diese brutale, marktschreierische Art, sondern es ist eben eigentlich sehr sensibel und sehr fein betrachtet.
2: Nach zahlreichen Glückwünschen, Prosits und Smalltalks ist Kuss doch etwas erschöpft von der Übergabe seines Nachlasses zu Lebzeiten und auch ein wenig wehmütig.
3: Naja, so hin und her gerissen, etwas bluesig, ist ja klar. Es geht ja quasi mein ganzes Lebenswerk weg. Bis auf das, was digital zu Hause im Computer ist. Es war ja doch eine Menge Zeug. Es war teilweise spannend, Sachen zu entdecken, die man jahrelang nicht mehr gesehen hat. War schon eine gewisse Reise durchs Lebenswerk.
2: Ein paar Tage später im Reihenhaus von Fitzgerald Kuss in der Nürnberger Südstadt. Wir sind auf dem Weg in sein Arbeitszimmer im 2. Stock. Oben ein fast leerer Wandschrank.
3: Das war das Archiv, ne? Siehst du die gähnende Leere? Da war alles drin. Da waren die Manuskripte drin, Texte, verschiedene Fassungen von Schweigbub und den anderen Stücken. Da ist noch die Schreibmaschine. Die haben sie leider nicht mitgenommen, mit der ich Schweigbub geschrieben habe, meine erste elektrische Schreibmaschine. Und es war alles voll bis oben hin.
2: Auch leere Schubladen und Lücken in den Buchregalen sind zu erkennen. Den Blues hat Kuss noch immer, aber er sieht auch die Vorteile.
3: Andererseits ist man dann wieder auch froh, dass es weg ist, denn es kann sich jemand damit beschäftigen. Und ich kann jetzt immer sagen, ja, Wendet euch bitte ans Stadtarchiv.
2: Komplett aufhören mit dem Schreiben will Fitzgerald Kuss natürlich nicht. Nur etwas kürzer treten mit seinen 81 Jahren.
3: Ich lasse es halt auf mich zukommen. Ein größeres Projekt habe ich jetzt nicht mehr in dem Sinne. Das kostet ja wahnsinnig viel Energie, ein Theaterstück. Und man muss sich dann auch mit vielen Leuten rumärgern. Ich warte halt immer wieder auf das nächste Gedicht. Und das kommt ja dann meistens auch

0: Der Sigilott und eine Polka und davor hörten wir verschiedene Cut- oder Cutty-Variationen von Hasten Days for May aus Unterfranken. 7:50 Uhr ist es, 8:10 Uhr. Magisches, Verblüffendes und Lustiges, das ist das 8. internationale Varieté-Festival im Schlosspark von Werneck im Landkreis Schweinfurt. 11 Vorstellungen sind dort geplant und so ist garantiert für jeden was Passendes dabei. Norbert Steiche hat die Details.
1: Schon auf dem Weg zu den Vorstellungen haben die Besucherinnen und Besucher das imposante Schloss von Balthasar Neumann vor sich. Gebaut einst als Residenz für die Fürstbischöfe von Würzburg. Und in den Pausen können die Festivalbesucher im Schlosspark wandeln. Rund 100 Künstlerinnen und Künstler wollen mit Artistiknummern, Magie oder Comedy bis zum 16. Mai ihr Publikum verzaubern.

Das Zitherduo Hilbig mit der Zitherpolka und davor hörten wir den Musikverein Ursensollen mit dem Stammsrieder. Und damit geht die zweite Stunde Heimatspiegel am Donnerstagmorgen zu Ende. Ich würde Sie einladen, nach den 8 Uhr Nachrichten noch einmal eine Stunde dabei zu sein. Unter anderem besuchen wir dann gemeinsam das Deutsche Pinsel- und Bürstenmuseum in Bechhofen an der Heide. 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
1: Acht Uhr, guten Morgen. Die Nachrichten des Bayerischen Rundfunks mit Peter Veit. Die Übersicht. Brüssel will KI-Gesetz wegen sexualisierter Fake-Videos verschärfen. Gut 2 von 3 Bundesbürgern haben Angst vor Altersarmut. FC Bayern scheidet im Champions League-Halbfinale aus. Das Wetter im Norden regnerisch, im Süden Sonne und Schauer bis 19 Grad. Brüssel. Die EU will ihr KI-Gesetz verschärfen. Anwendungen, mit denen man sexualisierte Deepfakes erstellen kann, sollen künftig verboten sein. Darauf haben sich laut der zyprischen Ratspräsidentschaft Vertreter des EU-Parlaments und der Mitgliedstaaten geeinigt. Bei Deepfakes handelt es sich zum Beispiel um Pornovideos, in die das Gesicht einer anderen Person eingefügt oder die Stimme künstlich nachgeahmt wird. Das Verbot zielt explizit auch auf das Erstellen von Inhalten ab, die sexuellen Kindesmissbrauch zeigen. Die FDP-Europaabgeordnete Hahn begrüßte die Einigung als wirksames Mittel. Für den CDU-Europapolitiker Voss gehen die Änderungen nicht weit genug. Er warnt vor einem Flickenteppich aus KI-Sonderregeln und nationalen Vorgaben. Es brauche einen Rahmen, der Innovationen und Schutz garantiere, so Voss. München. Im Bayerischen Landtag haben sich fast alle Parteien dafür ausgesprochen, die US-Streitkräftebasen in Bayern zu erhalten. Lediglich die AfD stimmte am Abend gegen 2 Dringlichkeitsanträge der Staatsregierung und der SPD. CDU und Freie Wähler möchten den von US-Präsident Trump angekündigten Abzug von 5000 Soldaten aus dem Standort Vilseck in der Oberpfalz verhindern und fordern die US-Regierung auf, die Entscheidung zu überdenken. Durch den Abzug droht der Oberpfalz der Wegfall von jährlich 700 Millionen Euro an Investitionen und Kaufkraft. SPD-Fraktionschef Grieshammer plädierte für ein gemeinsames Votum aller Parteien für die transatlantische Partnerschaft und gegen den Truppenabzug. Die AfD-Fraktion will sich dafür einsetzen, dass im Falle des US-Abzugs Bundeswehreinheiten nachrücken. Berlin. Der Bundestag berät heute zum ersten Mal über die geplante Senkung der Luftverkehrssteuer. Dem Gesetzentwurf zufolge müssen die Fluggesellschaften ab Juli weniger Abgaben zahlen. Die Steuerausfälle in Höhe von rund 1,5 Milliarden Euro bis 2030 sollen aus dem Etat des Bundesverkehrsministeriums finanziert werden. Das haben die Bundesländer jetzt kritisiert. Wie die Rheinische Post berichtet, warnen sie davor, dass das Verkehrsinvestitionen ausbremsen könnte. Aus Sicht des Bundesrates braucht es mehr Geld, um zukunftsfähige Verkehrsinfrastrukturen und Technologien zu schaffen, sowie die Wettbewerbsfähigkeit der deutschen Fluglinien zu erhalten. Daher müssen die Mindereinnahmen laut den Ländern anderweitig erwirtschaftet werden. Die Vorgängerregierung hatte die Steuer angehoben. Berlin. Rund 70% der Bundesbürger machen sich Sorgen wegen ihrer finanziellen Lage im Alter. Das zeigt eine Umfrage des Meinungsforschungsinstituts YouGov, die ein Verein für Altersarmut in Auftrag gegeben hat. Insbesondere die 18- bis 29-Jährigen sehen Altersarmut als Problem. Rentnerinnen und Rentner bewerten ihre aktuelle Lage dagegen besser. Hier macht sich nur gut die Hälfte Sorgen ums Geld. Das Renteneintrittsalter weiter zu erhöhen, lehnt 3/4 der Befragten ab. München. Der Traum vom Champions-League-Finale ist für die Fußballer des FC Bayern am Abend geplatzt. Gegen Titelverteidiger Paris Saint-Germain kamen die Münchner nach der 4:5 Heimspiel-Niederlage im Rückspiel nicht über ein 1:1 hinaus. Die Pariser schockten den Rekordmeister schon in der 3. Spielminute mit einem Treffer von Dembélé. Kanes Ausgleichstreffer fiel dann erst in der Nachspielzeit. Paris trifft am 30. Mai in Budapest im Finale auf den FC Arsenal. Das Wetter in Bayern. Im Norden bewölkt und regnerisch, im Süden etwas freundlicher mit Sonne, Wolken und einzelnen Schauern. Recht windig bei 10 bis 19 Grad. In der Nacht kühlt es ab auf 7 bis 2 Grad. Bis Sonntag freundlicher, am Abend jeweils Schauer und Gewitter möglich, dabei immer wärmer, am Wochenende bis 25 Grad. Die Zeit 8:05 Uhr. Verkehrsmeldungen. A3 Nürnberg Richtung Passau, zwischen Schwarzach und dem Kreuz Deggendorf 7 Kilometer Stau nach einem LKW-Brand. A73 Bamberg Richtung Suhl, zwischen Ebersdorf bei Coburg und Rödental ein Unfall auf der linken Spur. A94 Passau Richtung München, zwischen Paarstetten und Paarsdorf 8 Kilometer Stau und stockend. A99 Westumfahrung München Richtung Nürnberg, zwischen Germering Nord und Dreieckfeld Moching Stau und stockender Verkehr. Und B13 München-Ingolstadt zwischen der B300 bei Starkartshofen und der B16 bei Oberstimm in beiden Richtungen Sperre nach Unfall. Die Feuerwehr regelt den Verkehr. Soweit die Verkehrsübersicht.
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2: Letzte Stunde, letzte musikalische Runde im Heimatspiegel am Donnerstagmorgen. Mit dem Rad zur S-Bahn oder zum Bus und dann öffentlich weiter. Ein neues Leihfahrradsystem soll das attraktiver machen. Ob in München, Holzkirchen, Hallberg-Moos oder Aschheim, in 40 oberbayerischen Kommunen startet heute das Projekt MyRadl. Mai geschrieben wie im Englischen, also EMY, und die halbe Stunde kostet dabei 1 Euro. Für ein E-Bike zahlt man 3 Euro. Läuft alles über eine neue App im Smartphone, MyRadl heißt die, oder über die bekannten Apps des Münchner Verkehrsverbunds.

0: Das Hackbock-Quartett im Heimatspiegel mit der Polka Nummer 29. 8:11. Wahrscheinlich vergeht kein Tag, an dem man dieses Utensil nicht mindestens einmal im Gebrauch hat. Bürsten und Pinsel gehören zum unseren Alltag und das fängt am Morgen schon an mit der Zahnbürste oder mit der Haarbürste oder auch mit dem Schminkpinsel. Bis heute liegt das Zentrum der Pinsel- und Bürstenherstellung deutschlandweit in Bayern und zwar in Bechhofen an der Heide in Mittelfranken. Dort ist auch das Deutsche Pinsel- und Bürstenmuseum zu finden und Marion Christgau hat sich im Museum in die Welt der Pinsel und Bürsten führen lassen.
1: Die tut hier die Bürstenbündel in diese Löcher einstanzen.
2: Die alte Stanzmaschine hier im Museum lässt sich sogar noch in Gang setzen. Und Hans Dürrenberger, der immer wieder Besucher in diese Welt der Pinsel- und Bürstenmacher führt, kann sie auch bedienen. Er hat schließlich noch gelernt.
1: Pinsel machen habe ich gelernt. Meine Mutter hat gesagt, du lernst es Pinsel machen und fertig.
2: Das war bei vielen im Ort so. Bechhofen und die Pinsel und Bürsten, das hat eine lange Tradition. Begonnen hat sie mit Johann Kaspar Bühler, der sich 1789 in dem Ort niedergelassen hat.
1: Der war zwar gelernter Schreinermeister, hatte aber auf seiner Wanderschaft das Pinselmachen erlernt. Der hatte zwei Söhne, die haben auch das Pinselmachen erlernt. Und daraus sind dann so viele Werkstätten entstanden, dass Bechhofen zu klein war. Das hat sich dann im Umkreis angesiedelt, sogar bis nach Fürth und Nürnberg. Zentrum blieb hier in Bechhofen. Hier wurde in jedem zweiten Haus wurden Pinsel hergestellt. Das hörte man abends, wenn man durch die Gassen gelaufen ist, durch das Klopfen, dieser Aufstoßen dieser Pinselhaare, die dann zu Pinseln gebunden wurden.
2: Vor allem im 18. und 19. Jahrhundert wurde fast alles in Heimarbeit hergestellt. Fast jeder Haushalt hier hatte irgendwie mit den Produkten zu tun. Heute haben längst Maschinen diese Arbeiten übernommen. Von den 41 Fabriken, die es nach dem Krieg hier noch gab, sind noch 10 übrig. Trotzdem arbeiten immer noch um die 2000 Menschen in der Branche. Bechhofen ist ein Pinsel- und Bürstenzentrum geblieben. Spezielles wird hier gefertigt, wie die Künstlerpinsel oder Mascara-Bürstchen.
3: In etwa 40-45% des Weltmarktes für Mascara-Bürstchen werden hier in Bechhofen gefertigt.
2: Annemarie Lang gehört wie Hans Dürrenberger zum Verein, der sich ehrenamtlich um das Museum kümmert, in dem dieses Handwerk und die Entwicklungsgeschichte erlebbar wird.
3: Es ist auch das einzige dieser Art in ganz Deutschland, sogar, glaube ich, in Europa. Von der Größe und auch von den Exponaten und so weiter und auch von der Geschichte. Die Gründerväter, sage ich jetzt einmal, von damals, also die von den Pinselfabriken, hatten sich eben überlegt, vor 41 Jahren inzwischen, dass man da eigentlich irgendwie das geschichtlich und auch sonst wie festhalten sollte, wie das Pinselmacherhandwerk entstanden ist.
4: Der Bürstenmacher, jetzt im zweiten Lehrjahr, fädelt von hinten eine Drahtschlaufe durch das Loch im Bürstenholz. In diese Schlaufe legt er ein Bündel Borstenmaterial.
2: Das Deutsche Pinsel- und Bürstenmuseum zeigt Arbeitsvorgänge, Geräte und Arbeitsplätze, Rohstoffe und Materialien und wie sie eingesetzt wurden. Kokosfasern oder Rispen von Palmenblättern, Dachs- und Eichhörnchenhaare.
1: Schweineborsten wurden verwendet oder dann Rosshaare, Rinderschweifhaare oder Rindsohrhaare. Die eignen sich besser für einen Künstlerpinsel. Rotmatter ist das teuerste Haar und da kostet ein Kilo ungefähr 4.000 bis 6.000 Euro.
2: Hobby, Handwerk, Industrie, die Einsatzmöglichkeiten sind riesig und manchmal auch speziell.
1: Besonderheit haben wir da hier, das kriegt man nicht überall. Das ist ein sogenannter Bauchpinsel, ausdruckssprachlich Erotikpinsel.
2: Vom Bauchpinsel bis zur Schlotfegerbürste. Wer durchs Museum geht, taucht ein in diese Welt und erkennt, wo überall Bürsten und Pinsel im Einsatz sind.
1: Von handgemachten Schrubbern und Kielpinsel, wie sie verwendet werden zum Porzellanbemalen oder aber für Brauereigaststätten früher diese Holzbottiche zum Reinigen, echte handgemachte Schrubber, nicht aus Haaren, sondern aus Federkielen, damit man die Bottiche richtig reinigen konnte.
2: Ein kleines Bürstenzebra soll künftig Botschafter, Maskottchen für diese einzigartige Tradition sein. Das Gesellenstück aus vergangenen Zeiten steht in einer Vitrine im Museum und ist ein unglaubliches Beispiel für diese ausgefeilte Handwerkskunst.
0: Marion Christgau war im Deutschen Pinsel- und Bürstenmuseum in Bechhofen und für dieses Pinsel- oder Bürstenzebra ist noch bis Ende Mai die Namenssuche in Gang. Vorschläge gerne übers Internet unter der Adresse www.pinselmuseum-bechhofen.de. Dort gibt's auch alle Informationen über die Öffnungszeiten und sonstigen Veranstaltungen im Museum.

Das Zabelsteiner Seitenspiel aus Unterfranken mit dem Doppeldreier im Heimatspiegel. 8 Uhr und gleich 24 Minuten. Die diesjährige Teddy-Klinik in Regensburg findet jetzt schon zum 19. Mal statt, und zwar von heute bis zum Samstag im Garten der Klinik St. Hedwig in der Steinmetzstraße in Regensburg. Dabei sind der heutige Tag und der morgige Freitag für bereits angemeldete Kindergärten vorbehalten. Am Familiensamstag aber sind sie alle herzlich eingeladen, und zwar von 9 bis 15 Uhr ohne Anmeldung vorbeizukommen. Kindgerecht und zielorientiert und natürlich medizinisch fachkundig soll bei der Teddy-Klinik den Kindern die Angst vorm Arzt bzw. vor Krankenhäusern genommen werden. Und vielleicht kann man dem einen oder anderen verletzten oder beschädigten Kuscheltier dann doch fachkundig helfen.

Das Duo Seitenverkehrt im Heimatspiegel und der Oberachbohrische. Und davor hörten wir das Schreiner-Trio mit dem Dratscherten. Damit wird es langsam 8.30 Uhr, 8:30, wir schauen noch einmal aufs Wetter in Bayern. In Schönberg im Landkreis Mühldorf am Inn aktuell bedeckt bei 11 Grad. In Irlbach in Niederbayern stark bewölkt bei 12. In Berchtesgaden bedeckt bei 11 Grad. In Reuendorf am Obermain regnet's bei 10 Grad. In Bobingen in Schwaben bedeckt bei 10 Grad. Und in Vilsbiburg in Niederbayern Landkreis Landshut stark bewölkt bei 11 Grad. Im Norden bleibt es auch bewölkt heute, etwas Sonne am ehesten im Süden von Mittelfranken und in der Oberpfalz, so ein schmaler Streifen, gebietsweise schauerartiger Regen in Bayern heute im Süden, wechselnd bewölkt, aber auch ein paar sonnige Abschnitte zwischen den einzelnen Schauern an den Alpen sind auch einige Gewitter noch möglich. Höchstwerte heute 10 bis 19 Grad. Und die Aussichten in Richtung Wochenende. Morgen am Freitag anfangs noch gebietsweise Nebel oder Hochnebel. Ansonsten ein sonniger Tag, später dann vielerorts in Bayern sonnige und Wolken im Wechsel am Nachmittag und am Abend an den Alpen örtlich auch wieder.

Schauer oder Gewitter möglich. Und es wird ein insgesamt freundliches Wochenende, jeweils am Nachmittag und am Abend, am Samstag und Sonntag sind vereinzelt Schauer oder Gewitter möglich. Die Temperaturen, Tiefstwerte 4 bis 11 Grad, die Höchstwerte morgen am Freitag 14 bis 22, noch etwas verhalten, aber am Wochenende dann wieder 19 bis 25 Grad.

0: Die Schwabacher Musikanten mit einem Galopp. 8 Uhr und gleich 38 ist es. Die allseits bekannte Spraydose, sie wird 100 Jahre alt. Aus diesem Anlass zeigt die im Jahr 2020 vom Nürnberger Spraykünstler und Historiker Dietard Riedel gegründete Modern Spray Art Foundation aus ihrer Sammlung eine Werkschau mit der Dose, gesprayte Originale und Kunstdrucke. Anja Bühling hat sich die Ausstellung für uns vorab anschauen dürfen.
1: Es geht durch den Flur des Wohnhauses in der Lehmbachstraße 4, ein paar Stufen nach unten und durch den ruhigen Hinterhof ins Atelier 3. Und schon steht man in der Ausstellung 100 Jahre Spraydose, Originale und Drucke aus der Sammlung der Modern Spray Art Foundation. Hier hängen eng an eng rund 100 Bilder, die der Spraykünstler und Sammler Dietard Riedel zusammengestellt hat.
2: Ich möchte, das ist mein größtes Anliegen, die Spraykunst aus der Ecke des Graffiti, der Streetart, des Vandalismus rausholen. Ich habe absolut nichts gegen Graffiti und Streetart, aber wenn man heute sagt, man ist Spraykünstler, dann wird man sofort, ach, du bist Sprayer. Und Sprayer bin ich eben nicht, ich bin Spraykünstler.
1: Angefangen mit der Spraykunst hat Dietard Riedel 1983 mit abstrakten Bildern in rosa und lila Tönen. Damals bekam er Spraydosen von seiner Großmutter, um sein Fahrrad zu lackieren. Aus diesen Anfängen wurde für ihn eine künstlerische Berufung. Zu der gehört auch, dass Riedel die Geschichte der Spraykunst über Jahre intensiv erforscht hat.
2: Die Spraykunst ist so fantastisch, so einmalig in ihren bildnerischen Möglichkeiten. Und ich habe über 800 klassische Künstler gefunden, die in den letzten 100 Jahren gesprüht haben.
1: Einen Boom erlebte die Spraykunst in den 1960er Jahren, eines der turbulentesten Jahrzehnte der Kunstgeschichte, wie der Künstler findet.
2: Da kam die Pop-Art auf, da kam Nouveau Realisme, die Künstlergruppe Zero, da kam Arte Povera und da gab es so viele Künstler, die gesagt haben, genau in diesen Richtungen, Pop-Art ist ja populär, also alltäglich, da haben sie auch ein alltägliches Medium verwenden wollen. Oder Arte Povera ärmlich, die haben Spraydosen genommen, eben billig zu kriegen in irgendwelchen Werkstätten. Und da habe ich festgestellt, dass Sigmar Polke, Andy Warhol, Mario Schifano, Franco Agnelli, das waren zwei italienische Künstler in der Pop-Art, dass es ganz viele Künstler gab, die genau in dieser Zeit die Spraydose für sich als Malinstrument zweckentfremdet haben.
1: Der 63-Jährige arbeitet schon lange Teilzeit bei einer Bank in Nürnberg. Er muss also von seiner Kunst nicht leben, wie er sagt, und kann sich den Rest der Zeit der Spraykunst und all ihren gestalterischen Möglichkeiten widmen.
2: Ich unternehme in meiner Kunst selbst mit der Spraydose eine Reise durch die Kunstgeschichte der Moderne. Und ich interpretiere mir wichtige Künstler.
1: Neben Riedels Werken findet man in der Ausstellung unter anderem Drucke von Keith Haring, Jean-Michel Basquiat oder Marie-Louise Heller. Oder ein Original vom Begründer des europäischen Schablonen-Graffiti, Hugo Kargmann. Der hat Angela Merkel mit Schablone in dunkelgrünem, sehr tief dekoltiertem Kleid gesprayt, ganz in Erinnerung an den Skandal, den der tiefe Ausschnitt des Abendkleides der damaligen Bundeskanzlerin bei der Eröffnung der Oper von Oslo 2002 hervorrief. Für Dietard Riedel ist das Besondere an der Spraytechnik der Abstand zum Werkträger, zum Papier oder Untergrund.
2: Das dreidimensionale Malen, es ist das gestisch sensible Potenzial der Spraydose, kleinste Änderungen, Tempo, Neigung, Abstand werden sofort sichtbar. Und der bildnerische Aspekt ist mit den bildnerischen Potenzialen von zerstäubten Farben zu arbeiten.
1: Also mit Schärfen und Unschärfen, mit lichten und dichten, durchsichtigen und undurchsichtigen Sequenzen, mit Konturen und Schatten. In der Ausstellung werden dafür Beispiele gezeigt, egal ob von berühmten Namen oder Kindern, die sich der Spraydose bedient haben. Für Kinder macht Dietard Riedel auch begleitend zur Ausstellung einen kostenlosen Workshop. Dazu kommen Führungen und ein Vortrag.

Und mit dem Lohnharter Duo und diesem Rheinländer wird es 8:50 Uhr, 10 Minuten vor 9. Sie hören den Heimatspiegel am Donnerstagmorgen und wir schauen ins Dreiländereck Bayerischer Wald nach Niederbayern. Bei einem Brand in einem Mehrfamilienhaus in Freyung ist ein Schaden von rund 500.000 Euro entstanden. Gestern Abend ist das Feuer im Keller des Gebäudekomplexes ausgebrochen. Der starke Rauch breitete sich dann über 4 Wohnanwesen aus, so die Polizei. Der Rettungsdienst brachte 3 Menschen mit Rauchvergiftungen ins Krankenhaus. Über 40 Bewohnerinnen und Bewohner mussten das Haus wegen des Feuers verlassen. Der Bürgermeister organisierte dem Polizeisprecher zufolge eine Notunterkunft in einem Ferienpark. Gegen Mitternacht hatten die Feuerwehrleute das Feuer dann schließlich unter Kontrolle gebracht und gelöscht. Nach ersten Erkenntnissen hat wohl ein technischer Defekt im Bereich der Elektroverteilung im Keller das Feuer ausgelöst. Und dann schauen wir nach Oberfranken in den Landkreis Bamberg. Da wurde gestern Abend in Eberau, einem Gemeindeteil von Markt Ebrach, eine rund 70 oder 75 Kilo schwere amerikanische Fliegerbombe aus dem Zweiten Weltkrieg gefunden. Die Bombe wurde bei Sondierungsmaßnahmen im Zuge einer geplanten Baumaßnahme entdeckt, so die Feuerwehr. Da der Bereich einer Baustelle im Zweiten Weltkrieg bombardiert worden war, führte der Markt Ebrach diese Sondierung auch vorsorglich durch. Dabei wurde die schwere Bombe in dem Acker gefunden. Bei dem Sprengkörper dieser Größe ist ein Absperrradius von 350 Metern nötig, heißt es. Das machte die Evakuierung von rund 100 Menschen erforderlich. Um 19.55 Uhr gestern Abend hatte die Entschärfung begonnen. Etwa eine halbe Stunde später war die Bombe dann tatsächlich unschädlich gemacht. Laut Feuerwehr kam es dabei zu keinen Komplikationen. Die Bewohnerinnen und Bewohner konnten in ihre Wohnungen zurückkehren. Insgesamt waren 90 Einsatzkräfte beteiligt.

Die Kulmbacher Blechbläser mit einem Walzer im Heimatspiegel. O, schaurig ist's, übers Moor zu gehen, so befand die Dichterin Annette von Droste-Hülshoff I, ist es gar nicht, findet zumindest unsere BR-Heimat-Kräuterexpertin Astrid Süßmuth und schwelgt heute gemeinsam mit meinem Kollegen Andreas Estner vom Blüten- und Kräuterreichtum der Bayerischen Moore. Bei BR-Heimat habe die Ehre, unserem Ratsch am Vormittag nach den 10 Uhr Nachrichten. Auf den ersten Blick schaut eine Moorfläche tatsächlich eintönig aus, aber wer genauer hinschaut, entdeckt eine Vielzahl kleiner Blüten und zahlreiche Kräuter. Und Astrid Süßmuth streift mit Andreas Estner heute gesprächsweise durchs Moor. Und auf ihrem Streifzug treffen sie aber nicht nur auf besondere Pflanzen, sondern auch auf Römerstraßen, alte Sagen und schließlich, und dann wird es vielleicht doch schlussendlich noch ein wenig schaurig, auf echte bayerische Moorleichen. Das alles und mehr heute bei Habe die Ehre nach den 10 Uhr Nachrichten. Damit geht der Heimatspiegel für den Donnerstagmorgen zu Ende. Am Mikrofon verabschiedet sich Tom Viehweg. Noch einen wunderschönen Donnerstag wünsche ich Ihnen. Servus und Ade.

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1: Guten Morgen, es ist 9 Uhr. Die Nachrichten des Bayerischen Rundfunks mit Peter Veit. Die Übersicht. EU will KI für sexualisierte Deepfakes verbieten. Landtag kämpft für Kehrtwende bei US-Truppenabzug. Gewerkschaft warnt vor Wohnarmut bei Babyboomern. Das Wetter im Norden regnerisch, im Süden Sonne und Schauer bis 19 Grad. Brüssel. KI-Systeme, die Nacktbilder oder Videos realer Personen ohne deren Einverständnis künstlich erzeugen, sollen in der EU verboten werden. Darauf haben sich Vertreter des EU-Parlaments und der Mitgliedstaaten in einer nächtlichen Sitzung geeinigt. Untersagt werden sollen demnach insbesondere missbräuchliche Darstellungen von Kindern. Das KI-Gesetz soll entsprechend verschärft werden. Betroffenen Unternehmen sogenannter Nudifier-Apps wird bis 2. Dezember Zeit gegeben werden, ihre Systeme anzupassen. Bevor die Regelung in Kraft treten kann, müssen das Europaparlament und der EU-Rat sie bestätigen. Hintergrund der Regelverschärfung ist unter anderem die Debatte über den KI-Chatbot Grok des US-Unternehmers Musk. Nutzer nutzen das Programm immer wieder, um prominente Frauen auf Bildern zu entkleiden. München. Fast alle Fraktionen im Bayerischen Landtag haben sich dafür ausgesprochen, dass die US-Truppenbasen in Bayern erhalten bleiben. Nur die AfD lehnte am Abend zwei entsprechende Dringlichkeitsanträge von CSU, Freien Wählern und SPD ab. Der Antrag der Regierungskoalition setzt vor allem darauf, den Abzug der 5000 US-Soldaten aus Vilseck zu verhindern. Er würde der Oberpfalz einen jährlichen Verlust von 700 Millionen Euro an Kaufkraft und Investitionen bescheren. US-Präsident Trump wird deshalb aufgefordert, seinen Entschluss zu überdenken. Der SPD-Antrag plädiert für ein gemeinsames Votum aller Parteien pro transatlantische Partnerschaft und kontra Truppenabzug. Berlin. Der Bundestag berät zur Stunde zum ersten Mal über das neue Gleichstellungsgesetz. Danach sollen die Vorgaben für Barrierefreiheit verschärft werden, um Menschen mit Behinderung den Alltag zu erleichtern. Erstmals sollen auch private Anbieter wie Restaurants, Geschäfte, aber auch Arztpraxen Maßnahmen ergreifen. Verbände kritisieren aber, dass bauliche Veränderungen nicht verpflichtend sind. Wenn sich ein kleiner Laden den Einbau einer Rampe oder eines Aufzugs nicht leisten kann, dann muss er das laut dem aktuellen Gesetzentwurf auch nicht. Düsseldorf. Nach dem tödlichen Ausbruch des Hantavirus auf dem Kreuzfahrtschiff Hondius wird eine Kontaktperson im Düsseldorfer Uniklinikum untersucht. Es soll sich um eine 65-jährige Frau handeln. Sie kam mit einem speziellen Transportkonvoi der Feuerwehr vom Flughafen Amsterdam in die Infektionsstation des Klinikums. Die übrigen knapp 150 Passagiere der Hondius werden derweil auf die spanische Ferieninsel Teneriffa gebracht. Dort gibt es eine auf Epidemien spezialisierte Klinik. Auf dem Schiff waren zwei Niederländer und eine Deutsche am Hantavirus gestorben. Berlin. Unter den sogenannten Babyboomern wird es der Gewerkschaft IG Bau zufolge eine massive Wohnarmut geben. Gewerkschaftschef Feiger sagte der Rheinischen Post, dass gut 5 Millionen Rentner monatlich weniger als 800 Euro aus der gesetzlichen Rente bekommen werden. Das seien etwa 40% der geburtenstarken Jahrgänge, die in den nächsten 10 Jahren in Rente gehen. Spätestens die Miete bringe einen Großteil von ihnen dann in die Lage, dass sie nach Abzug der Wohnkosten kaum noch Geld zum Leben haben. Feigers Aussage stützt sich auf Berechnungen des Hannoverschen Pestel-Instituts. München. Der FC Bayern hat den Einzug ins Champions-League-Finale verpasst. Im Halbfinal-Rückspiel kamen die Münchner gegen Paris Saint-Germain nicht über ein 1:1 hinaus. Das Hinspiel hatten sie mit 4:5 verloren. Titelverteidiger Paris trifft nun am 30. Mai in Budapest auf den FC Arsenal. Das Wetter in Bayern. Im Norden bewölkt und regnerisch, im Süden etwas freundlicher mit Sonne, Wolken und einzelnen Schauern. Recht windig bei 10 bis 19 Grad. In der Nacht kühlt es ab auf 7 bis 2 Grad. Bis Sonntag freundlicher, am Abend jeweils Schauer und Gewitter möglich, dabei immer wärmer, am Wochenende bis 25 Grad. 9:05. Die Verkehrsmeldungen: A3 Nürnberg Richtung Passau zwischen Schwarzach und dem Kreuz Deggendorf, 7 Kilometer Stau nach einem LKW-Brand. A94 Passau Richtung München zwischen Paarstetten und Paarsdorf, 8 Kilometer Stau und stockend. A99 Westumfahrung München Richtung Nürnberg zwischen Freiham-Mitte und Dreieckfeld-Moching stockend. Weiter Richtung Nürnberg zwischen Haar und Aschheim-Ismaning, 7 Kilometer Stau. Und A99 Ostumfahrung München Richtung Nürnberg zwischen Kirchheim bei München und Aschheim-Ismaning, ein Unfall auf der linken Spur. Soweit die Verkehrsübersicht.
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1: Zehn Uhr, die Nachrichten des Bayerischen Rundfunks mit Peter Veit. Die Übersicht. EU einigt sich auf Verbot von sexualisierten Deepfakes. Kiew und Moskau ringen um befristete Feuerpause. US-Außenminister Rubio besucht Papst Leo. Das Wetter im Norden regnerisch, im Süden Sonne und Schauer bis 19 Grad. Brüssel. Die EU will ihr KI-Gesetz verschärfen. Anwendungen, mit denen man sexualisierte Deepfakes erstellen kann, sollen künftig verboten sein. Darauf haben sich laut der zyprischen Ratspräsidentschaft Vertreter des EU-Parlaments und der Mitgliedstaaten geeinigt. Bei Deepfakes handelt es sich zum Beispiel um Pornovideos, in die das Gesicht einer anderen Person eingefügt oder die Stimme künstlich nachgeahmt wird. Das Verbot zielt explizit auch auf das Erstellen von Inhalten ab, die sexuellen Kindesmissbrauch zeigen. Die FDP-Europaabgeordnete Hahn begrüßte die Einigung als wirksames Mittel. Für den CDU-Europapolitiker Voss gehen die Änderungen nicht weit genug. Er warnt vor einem Flickenteppich aus KI-Sonderregeln und nationalen Vorgaben. Es brauche einen Rahmen, der Innovation und Schutz garantiere, so Voss. Berlin. Der Bundestag berät heute zum ersten Mal über die geplante Senkung der Luftverkehrssteuer. Dem Gesetzentwurf zufolge müssen die Fluggesellschaften ab Juli weniger Abgaben zahlen. Die Steuerausfälle in Höhe von rund 1,5 Milliarden Euro bis 2030 sollen aus dem Etat des Bundesverkehrsministeriums finanziert werden. Hier warnen die Bundesländer allerdings, dass das Verkehrsinvestitionen ausbremsen könnte. Die Mindereinnahmen müssen aus ihrer Sicht anderweitig erwirtschaftet werden. Zu Beginn der Parlamentssitzung ging es um das Gleichstellungsgesetz. Danach sollen die Vorgaben für Barrierefreiheit verschärft werden, um Menschen mit Behinderung den Alltag zu erleichtern. Erstmals sollen auch private Anbieter wie Restaurants, Geschäfte oder Arztpraxen Maßnahmen ergreifen. Kiew. Der ukrainische Präsident hat zahlreiche Verstöße gegen die von Kiew ausgerufene Feuerpause beklagt. Bisher antworte Russland auf den Vorschlag einer Waffenruhe nur mit neuen Attacken, sagte Selenskyj in seiner abendlichen Videobotschaft. Er drohte mit einer so wörtlich angemessenen Gegenreaktion. Moskau will morgen und am Samstag die Waffen schweigen lassen, am Gedenktag des Sieges der Sowjetunion über Nazi-Deutschland im Zweiten Weltkrieg. Derweil meldet das NATO-Land Lettland, dass an der russischen Grenze mehrere Drohnen abgestürzt sind. Verletzt wurde niemand, auch dank Warnungen übers Handy. Bei ukrainischen Angriffen im Nordwesten Russlands werden immer wieder Drohnen fehlgeleitet. Rom. Papst Leo XIV. Empfängt heute US-Außenminister Rubio zu einer Privataudienz. Das Treffen findet am späten Vormittag in diplomatisch angespannten Zeiten zwischen den USA und dem Heiligen Stuhl statt. Präsident Trump hat den ersten gebürtigen US-Amerikaner im Papstamt wiederholt heftig angegriffen. So warf er Leo etwa vor, dass er es akzeptiere, wenn der Iran über Atomwaffen verfügt. Leo hatte sich immer wieder für Frieden in der Golfregion ausgesprochen. Rubio erklärte vor seinem Abflug, sein Besuch habe nichts mit dem Wortgefecht zwischen Trump und dem Papst zu tun. Der US-Außenminister ist Sohn kubanischer Einwanderer und anders als Trump Katholik. Aschaffenburg. Vor einer Stunde hat vor dem Landgericht der Prozess um einen Mord von vor fast 42 Jahren begonnen. Angeklagt ist der damalige Freund des Opfers, der 19-jährigen angehenden Krankenschwester Maria Köhler. Der heute 67-Jährige soll die junge Frau im Juli 1984 aus Eifersucht erdrosselt haben. Er hat die Tat mittlerweile gestanden. Sogenannten Altfallermittlern bei der Polizei war es voriges Jahr gelungen, den seit Jahren Verdächtigen in seinem Geburtsland Türkei aufzuspüren und schließlich vor Gericht zu bringen. Das Wetter in Bayern im Norden bewölkt und regnerisch, im Süden etwas freundlicher mit Sonne, Wolken und einzelnen Schauern, recht windig bei 10 bis 19 Grad. In der Nacht kühlt es ab auf 7 bis 2 Grad. Bis Sonntag dann freundlicher, am Abend jeweils Schauer und Gewitter möglich, dabei immer wärmer, am Wochenende bis 25 Grad. Soweit die Nachrichten. 10.05 Uhr. Verkehrsmeldungen A3 Nürnberg Richtung Passau zwischen Schwarzach und dem Kreuz Deggendorf 7 Kilometer Stau wegen Bergungsarbeiten. A7 Würzburg Richtung Ulm zwischen Dinkelsbühl, Fichtenau und Ellwangen 4 Kilometer Stau. A94 München Richtung Passau zwischen Heldenstein und Waldkraiburg Ampfing ein Unfall. Und A96 Lindau Richtung München zwischen Gräfelfing und Sendling 4 Kilometer Stau. Der Verkehr wird über die Gegenfahrbahn geleitet. Soweit die Verkehrsübersicht.
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2: Grüß Gott und habe die Ehre, sagt heute Andreas Estner. Schön, dass Sie mit dabei sind. Der Mai ist eine wunderbare Zeit, um etwas im Freien zu unternehmen. Spazieren gehen, Radl fahren oder garteln. Und dabei kann man jetzt das große Frühlingswunder in seiner ganzen Pracht beobachten und erleben. Und wir sind heute draußen unterwegs, zumindest in Gedanken, mit unserer Kräuterexpertin Astrid Süßmuth. Liebe Astrid, im Mai faltet die Natur ihre ganze Schönheit und Kraft auf und das sollte man, wenn man Zeit hat und kann, ganz bewusst genießen, sofern man nicht fürchterlich husten muss vom Blütenstaub, der zurzeit durch die Luft wabert. Der Blütenstaub, der ist ja überall, die Fenster sind ganz verbappt. Warum bappt der eigentlich so, der Blütenstaub?
3: Ja, der Blütenstaub, der besteht unter anderem aus Eiweißen und Fetten. Das ist deswegen, damit die Viecher gern mengen und damit er ja, nicht flirgt, sondern wo ein Hänger bleibt, das Fett, damit die Viecher aufnehmen und transportieren können eben. Aber das führt dazu, dass er uns richtig reizt und nicht nur als Allergiker, das merkt man auch als ganz unallergischer Mensch, das ist einfach eine mechanische Reizung. Man kann sich das vorstellen, dass das lauter scharfkantige Ecken hat, diese einzelnen Stäubchen. Und wenn man das ja stark einschnauft, dann reizt es den gesamten Atemraum, Mund, Rachen. Und ich habe es gemerkt am Sonntag, das war so staubig in der Luft, nicht staubig von der Erde her oder von irgendeinem Dreck, sondern rein vom Blütenstaub. Ich bin ja über so Hügel und durch den Wald gelaufen und da hat man schon gesehen, der Wald, der blüht, das ist dieser Waldrausch, wo wirklich Wolken rauskommen aus dem Wald, gelbe Wolken. Mhm. Und ich habe mir da gedacht, also in der Lunge, mir ist richtig staubig unangenehm. Also ich war sehr, sehr froh, dass gestern Nacht ein bisschen geringt hat, dass man endlich wieder Luft kriegt.
2: Ja, Gott sei Dank. Der Blütenstaub ist nicht unser Thema heute. Heute entführen wir unsere lieben Hörerinnen und Hörer an Orte, die früher als besonders schaurig gegolten haben.
3: Und gruselig, die Moore, die dunklen Moore, wo jeder Blütenstaub ins Unendliche versinkt.
2: Und wir lernen heute den Blüten- und Kräuterreichtum der bayerischen Moore kennen und dabei treffen wir auch auf alte Sagen, auf Römerstraßen und einiges mehr. Ich freue mich, dass du da

0: O schaurig ist's, übers Moor zu gehen, hat die Dichterin Annette von Droste-Hülshoff einmal befunden. Aber schaurig ist es ganz und gar nicht, sagt unsere Kräuterexpertin Astrid Süßmuth. Moore sind hochinteressante und hochspezialisierte Orte in der Natur. Liebe Astrid, jetzt gibt's bei uns in Bayern Moore, es gibt Moose und es gibt Filzen. Was ist eigentlich ein Moor?
1: Ja, ein Moor ist grundsätzlich ein Ökosystem, die durch Niederschläge oder durch Grundwasser oder durch Oberflächen oder Quellwasser entstanden sind, wenn der Boden nämlich dadurch permanent wassergesättigt ist. Und dann kann das organische Material, also vor allem das Pflanzenmaterial, eben ja nicht abgebaut werden oder nur unvollständig abgebaut werden, weil kein Sauerstoff da ist. Und auf diese Weise entsteht der Torf. Und der wird mit der Zeit immer mächtiger und ist die Grundlage von diesen Mooren oder Moosen. Und bei uns in Bayern sagt man grundsätzlich zu einem Moor Moos. Egal, ob es ein Hochmoor oder ein Niedermoor ist, es ist einfach ein Moos oder ein Fulz. Und ein Fulz ist grundsätzlich eher ein Niedermoor. Das heißt, es ist das, wenn ein See verlandet ist in der Eiszeit, dann bildet sich eben durch die abgestorbenen Pflanzen am Moorboden unten und das Grundwasser kommt dazu, das steigt auf, aber es ist eben kein See mehr, es ist verlandet. Das war dann ein Fulzen und dann haben wir noch ein Hochmoor, wo so ein bisschen Nass ist einmal und vielleicht mal Schilf drin steht und das kann dann ein Ried auch noch sein. Aber grundsätzlich Moos ist nicht einmal nur das Moos an sich in Bayern, also die Pflanzenmoos, sondern ein Moos ist grundsätzlich ein jedes Moor.
0: Sehr interessant. Und durch das, dass es nicht ganz verrottet, ist es diese ganz spezifische Substanz.
1: Ist diese ganz spezifische Substanz, also dieser Torf. Und man sagt auch nur, dass man einen Moorboden hat, wenn man im Bodenmaterial mindestens 30% von so einem organischen Material, also den Humus von den Pflanzen haben, der eben nicht gesamt verrottet ist, sondern so eine Art Filzgewebe eben diesen Torf bildet. Und 30% ist schon ziemlich viel. Wenn man Ackerboden anschaut, der normalen, da haben wir nur wenige Prozent von diesem besonderen Moorboden. Und es ist auch nur dann ein Moorboden, wenn das tatsächlich mindestens 30 Zentimeter tief ist. Also die Bedingungen, dass wir ein Moor haben, sind schon relativ hoch. Und wenn wir überlegen, es gibt oder es waren einmal so im 17., 18. Jahrhundert noch über 2200 Quadratkilometer Moorfläche. Das sind 3% der Landesfläche in Bayern. Und heutzutage sind aber nur noch 5% von dieser ehemaligen Ausdehnung vollkommen intakt. Also Moore sind sehr, sehr viel zerstört worden. Besonders im 18., 19. Jahrhundert hat man die trockengelegt und kultiviert. Da gibt's Aufschriebe zum Beispiel von einem Generallandesdirektor, der aufgeschrieben hat, dass die Möser, also die Moore, die Moose, die kann man als krebsartige Staatswunden benennen, die immer mehr um sich fressen, je länger der Arzt mit seiner Kur zurückbleibt.
0: Unglaublich.
1: Also das hört sich ganz, ganz wild an. Und tatsächlich, die Leute wollten auch, dass die Moose weggingen, weil die wollten Ackerboden haben und durch Trockenlegung sind natürlich dann Ackerböden entstanden teilweise.
0: Aus der Sicht der damaligen Zeit kann man es vermutlich verstehen.
1: Aus der Sicht der damaligen Zeit kann man es verstehen. Und wenn man überlegt, wenn man nur ein bisschen weiter in die Geschichte zurückgeht, das ist auch ganz spannend. Es gibt ja diesen römischen Geschichtsschreiber Tacitus. Das ist der, der über die Varusschlacht berichtet hat. Und der hat gesagt, da oben über den Alpen, also im Norden, da sind nur schreckliche Wälder und grauenhafte, stinkende Sümpfe. Ich meine, die haben selber ihre Sümpfe gehabt in Rom, aber wir haben anscheinend auch unsere Sümpfe gehabt. Gell?
0: Die Moore hat man trockengelegt im 19. und im 18. Jahrhundert. Man hat sie auch genutzt. Man hat Torf abgebaut, unter anderem in der Milchwirtschaft als Einstreu. Und dann ist in die 60er, 70er Jahre der große Sinneswandel gekommen, dass man unter anderem auch festgestellt hat, wie wertvoll, wie ökologisch wertvoll die Moore sind.
1: Genau, das erste war gar nicht einmal unbedingt die ökologische Herangehensweise oder der ökologische Hintergrund, der bei uns jetzt fast im Vordergrund steht, zusammen mit dem zweiten, was man als erstes gemerkt hat, Moore und Moose sind ein gewaltiger Hochwasserschutz. Das sieht man sehr, sehr gut zum Beispiel bei uns am Starnberger See. Da ist ja das Leutstettner Moos. Das ist keines der großen, großen Moore, Moose. Aber die Würm, die da aus dem Starnberger See rausfließt, die hat so gut wie nie Hochwasser. Weil eben, wenn der Starnberger See Hochwasser hat und es eigentlich in die Würm abfließt, dann fließt das Ganze erst einmal in das Leutstettner Moos. Das kann wahnsinnig viel Wasser aufnehmen und es kommt danach zu keinen Überschwemmungen. Und wenn man diese Moose trockenlegt, kanalisiert, austrocknet, dann ist der Boden immer nicht mehr, dem Boden ist es nicht mehr möglich, diese Menge an Wasser zu sammeln, um einen guten Hochwasserschutz darzustellen. Das war erst einmal der erste Hintergrund, den hat man gesagt, uiuiui, das ist gar nicht so günstig. Und dann kam auch die Anfänge der Ökologie dazu. Man hat festgestellt, dass die Moose, Moore ein Lebensraum für ganz besondere Tiere und Pflanzen sind. Vielleicht zuerst einmal, ohne dass man ökologische Zusammenhänge überhaupt feststellt, sondern man hat eigentlich nur gesagt, diese einzelne Pflanze ist was Besonderes, dieses einzelne Tier ist was Besonderes. Aber dass sich das natürlich dann vernetzt, nicht nur ganz regional, sondern auch überregional. Das ist das, was heute diese Natura 2000-Netze über ganz Europa sind, dass man sagt, man hat Trittsteine, wo sich eben Pflanzen und Tiere zusammenfinden können, dass die eben Trittsteine, Moore, Moose, Biotope dazwischen haben, um dieses Ökosystem mit all seinen Auswirkungen wieder aufzubauen.
0: Also Trittsteine, das wäre dann quasi ein großer Biotopverbund, wo einzelne Arten zwischen den Biotopen über große Distanzen auch weiterkommen.
1: Richtig, dass man sagt, es sind nicht nur diese ganz, ganz, ganz großen Naturschutzgebiete. Wir sagen mal, das Murnauer Moos haben wir da, das Grassauer Fulz haben wir auf der anderen Seite, da sind ja hunderttausende Kilometer dazwischen, also 100 Kilometer sind dazwischen, aber ja, die Viecher, die kennen nicht so weit. Die Pflanzen, die Samen, die kennen nicht so weit. Und die brauchen einfach was Glorns, was zwischendrin liegt, dass sie weiterkommen. Wenn man sich überlegt, also ganz anschaulich, wenn man es an einem Igel festmachen will, als praktische Kleinanwendung dieser Trittstein-Theorie oder dieses Trittstein-Vorgehens. Die Igel können nicht mehr als etwa 200 Meter über eine freie Fläche laufen. Das deren die einfach nicht. Da haben sie Angst, da werden sie gefressen, deren sie nicht. Wenn ich jetzt sehr, sehr schöne kleine Hecken habe zwischen die Äcker, wo viel Leben stattfindet, das wirklich ökologische Nischen sind, das einzelne Biotope sind, dann sind die isoliert vielleicht. Wenn außen rundherum in jede Richtung 500 Meter reine Ackerfläche ist. Wenn ich jetzt aber in 100 Meter Entfernung den nächsten kleinen Heckenstreifen habe, Ackerreihen, der nicht bewirtschaftet wird, dann kann das Igelchen von hier nach da. Genauso können Samen fliegen und so weiter. Also dieser Verbund an Lebensräumen, der eben da jetzt von Natura 2000 abgebildet wird. Und was als nächstes noch dazu kommt, das ist natürlich erst in den letzten Jahren oder Jahrzehnten in der Forschung aufgetreten, wie wichtig die Moore in Bezug auf die Speicherung von Kohlenstoffe sind. Also das Moor oder die Weltmoore sind ein gewaltiger CO2-Speicher, einer der größten, die wir haben. Und ja, wenn ein Moor trockengelegt wird, dann entweicht tatsächlich das seit Jahrtausenden gespeicherte Kohlenstoff aus dem Boden und wird dann zu Treibhausgasen. Und man geht davon aus, dass jeder Hektar von einem entwässerten Hochmoor die gleiche Menge an Kohlendioxid freisetzt wie ein Mittelklassewagen, der 20.000 Kilometer im Jahr fährt. Also Moor-Renaturierung ist deswegen ein absoluter Klimaschutz und Moore nicht zu zerstören, das fängt schon bei der Wurzel eigentlich an.
0: Wir werden heute noch erfahren, welche besonderen Gewächse in Mooren daheim sind. Wir werden auch bestimmte Moore kennenlernen. Wir reden jetzt noch, bevor wir die nächste Musik spielen, über die Moortypen. Es gibt ja Niedermoore und Hochmoore. Haben Hochmoore was mit der Höhenlage zu tun oder kommt der Begriff woanders her?
1: Nein, das sind tatsächlich die Hochmoore, die entstehen, wenn das im Jahr permanent und eine lange Zeit überregnet. Die Temperaturen sind eher kühl. Das ist bei uns im Alpenvorland eben sehr, sehr viel der Fall. Und dann entsteht so ein Hochmoor aus einem schon bestehenden Niedermoor. Das Niedermoor, das ist, wenn ein See verlandet bleibt, sich ja, Schlick festsetzt der Torf dann aus den nicht abgestorbenen Pflanzenresten. Das wäre zum Beispiel das Pulvermoos in Unterammergau. Das ist nicht ganz, ganz, ganz tief, sondern das ist einfach ein Niedermoortorf, so dunkelbraun, schwarz gefärbt. Pflanzenreste sind da drin. Es können mal Erlen drinstehen, es können mal Latschen drinstehen. Und da gibt's verschiedene. Es gibt eben diese Verlandungsmoore, es gibt Versumpfungsmoore, Quellmoore, einfach was Wasser, das Stäblim ist und das weiter steht und vielleicht noch ein bisschen durch unterirdisches Wasser gespeist wird. Und da aber diese Hochmoore, wenn es dann recht besonders viel draufringt, dann wird es immer nässer und nässer und dann gibt es eine größere Torfmasse. Also Nässe, fehlende Nährstoffe, saurer pH-Wert. Die Hochmoore wachsen pro Jahr ungefähr einen Millimeter in die Höhe an diesem abgestorbenen Pflanzenmaterial und über Jahrtausende konnte sie aber dann eben so viel Moor anhäufen, also so viel Torf anhäufen, dass sich das Moor aufwölbt und diese einzelnen Wölbungen, da spricht man dann von Hochmoor.
0: Sehr interessant. Wir reden jetzt dann gleich über das, was in einem Moor wächst. Latschen sind drin, sieht man oft in Mooren, liegt auch am Boden, weil Latschen kennt man eigentlich sonst nur aus dem Hochgebirge.
1: Latschen kennt man nur aus dem Hochgebirge, wobei diese Latschenmoore, die sind am Alpenvorland, die sind eigentlich nur bei uns. Man findet in norddeutschen Mooren keine Latschen, aha, die sind nur bei uns.
0: Jetzt haben wir ein ganz gemütliches Stickel und zwar aus Salzburg. Es ist vom Tobi Reiser-Sextett, der Walzer Pinskerisch.

0: Das ist die Sendung Habe die Ehre am Donnerstagvormittag, 10.28 Uhr, kurz vor halb elf. Und wir reden heute über Moore und ihre, unter anderem auch über ihre ökologische Bedeutung, liebe Astrid. Und jetzt schauen wir mal auf typische Moorpflanzen. Zuerst noch eine andere Frage. Es gibt ja im Norden, weil wir vorher darüber gesprochen haben, im Norden von Deutschland gibt's in den Mooren keine Latschen. Und dann ist mir so eingefallen, die Lüneburger Heide. Ist das eigentlich, ist das ein Moor oder ist das so?
1: Sind auch Moorgebiete drin in der, in der Lüneburger Heide. Es sind aber auch tatsächlich Heideflächen. Das sind Trockenflächen, wo vor allem Schafe gehalten werden, die es immer wieder trocken fressen oder niedrig fressen. Es stehen ja Wacholderbüsche drin. Das ist ganz typische Lüneburger Heide. Und auch da Heidekraut.
0: Heidekraut.
1: Es ist aber verschiedene Lüneburger Heide, also nicht alles ist Heideanteil. Wir haben ja auch diese Wacholderheide, Gungoldinger Heide im Altmühltal zum Beispiel oder auf der Schwäbischen Alb sind viele Heideflächen. Das sind trockene Flächen, die eine ähnliche Vegetation haben, aber nicht so nass sind wie unten die Moorflächen. Und die Moorflächen, die sind die Wannen und die Heideflächen sind oben eben diese Hügelchen. Das sieht man in der Lüneburger Heide ganz schön und bei uns eigentlich auch. Also wenn es dann die Schwäbische Alb, die Fränkische Alb aufgeht, da sind die ersten Heideflächen dann wieder. Mhm. Und bei uns die Hügel über den Moorflächen, die sind dann tatsächlich schon wieder mit Humus bedeckt. Da sind tiefere Böden, dass auch mehr wachsen kann.
0: Aber eine typische Pflanze, die eben auch in der Heide wächst, ist das Heidekraut, auch bei uns in unseren Mooren.
1: Auch bei uns in unserem Moor, wobei das Heidekraut, sagt man immer so ganz gerne, dabei sind es ganz verschiedene Heidekräuter. Es gibt nämlich die Schneeheide, es gibt die Besenheide, es gibt die Glockenheide, es gibt die Grauheide, es gibt die irische Heide, die ist bei uns allerdings nicht, das macht schon mal wieder einfacher zum Bestimmen, aber es gibt viele, viele, viele Heidekräuter. Grundsätzlich die häufigsten, das sind die Schneeheide und die Besenheide. Die blühen zu verschiedenen Jahreszeiten. Die Schneeheide blüht im Frühling. Die blüht immer dann, wenn der Schnee gerade weg ist. Das ist das allererste, was dann blüht. Wunderbar, zum Beispiel am Kranzberg zum Sengen oder ein bisschen weiter südlich aus Bayern, wenn man Zierler Berg rauffahrt. Das ist noch Skifahrzeit und man sieht die ganzen wunderschönen rosa Blüterl, wie die in voller Pracht dastehen. Und dann gibt es die Besenheide. Das ist die Sommerblühende Heide oder herbstblühende Heide, die blüht hinein bis November ungefähr. Die fängt im Hochsommer zum Blüten an. Das ist dann, oder im Hochsommer, im Spätsommer, das ist dann, wenn der Sommer in den Bergen so ein bisschen zur Neige geht. Und das ist mit die häufigste Heide, mit das häufigste Heidekraut europaweit. Heißt botanisch Caluna vulgaris. Und das ist auch ganz nett, das Caluna heißt, ich fege. Also, dass man es tatsächlich als Besenheide genommen hat. Und man hat die früher gesammelt, zusammenbunden und wirklich als Besen verwendet. Oder noch eine praktische Verwendung für dieses Gestrüpp, das ist, verholzt ja ein bisschen die Besenheide, für das Gestrüpp. Man konnte es zusammenbinden zu einem Netz und dann kann man es als Sieb verwenden. Haben die Wikinger zum Beispiel früher gemacht. Und diese Besenheide mit diesen wunderschönen auch lila Farben, die hat, so rosa, lila. Am Bergherbst sieht man es ganz schön, wenn es da ist. Aber wenn das jetzt gerade in einem nassen Gebiet ist, dann merkt man tatsächlich richtig, wie die ihre verschiedenen Lebenszykluszeiten hat. Erst wächst sie so ein bisschen lückig und flach und dann gibt es eine ganz volle Deckung über dem Boden. Das heißt, ist die Blüte sehr, sehr üppig, dann verholzt es und auf einmal stirbt es von der Mitte her ab. Und die kann eben auch

0: auf diesem abgestorbenen Untergrund, auch wenn sie das nicht völlig zersetzt hat, weil einfach die Pilze in dem sauren Untergrund nicht wohnen können, kann die trotzdem wohnen. Also die kann mit der Sauerheit des Bodens umgehen, was viele Pflanzen eben nicht können. Da sind wir jetzt wieder bei einer typischen Moorbedingung, der saure Boden.
1: Die Kaluna ist ja auch eine typische Friedhofspflanze. Was macht sie so gut für den Friedhof?
0: Sie macht so gut für den Friedhof, dass man die bis in den späten Herbst hat und dass sie dann ihre Blüten, auch wenn es ein bisschen vertrocknet ist, immer noch behält und es schaut dann winterüber einfach schön aus. Mhm. Man kann die gut in Schalen pflanzen und der ist es recht wurscht, ob sie jetzt recht trocken ist oder recht nass ist. Die wächst unbeeindruckt weiter und blüht halt gerade im November, wenn man auf die Gräber geht, recht schön. Also eine typische Pflanze und der Name Heidekraut ist auch spannend. Weil man hat nämlich gesagt, es blüht eben da, wo keine Christenmenschen sind, sondern nur die Heiden, also irgendwo draußen vor den Städten, vor den Dörfern in dieser Gegend, wo eigentlich gar keiner sei mechert. Die Gegenden, die waren teilweise auch früher einmal bewachsen, wenn es abgeholzt worden ist. Das ist vor allem in Schottland und in Irland jetzt der Fall. Da weiß man ja, dass die Engländer großflächig die Wälder abgeholzt haben. Es regnet wahnsinnig viel und aus diesen abgeholzten Wäldern bilden sich dann eben die Moore. Weil ja, es sind Wannen unten drunter, es kann nicht abfließen, es steht das Wasser und die Vegetation baut sich als Torf auf. Und das Gleiche gibt es bei uns tatsächlich auch, aber im kleineren Stil, da kann man sich vorstellen, es war Mai, wie es ja heute immer noch gibt, ein rechter Windbruch irgendwo in einer Senke. Dann füllt sich die Senke mit einem, wie wir heute kennen, Starkregen auf oder es fließen vielleicht irgendwelche Flüsse, Bäche hinein und es kann nicht abfließen und dann steht da das Wasser über eine lange Zeit in so einer Senke. Und alles, was da aber zuerst gewachsen ist, das bleibt innen drin und bildet die Grundlage von dem nächsten Moor oder von dem nächsten Moos. Und das ist auch der Grund, warum man in Mooren, in Moosen immer noch Bäume, große Bäume findet. Und das ist sehr spannend, unter anderem auch die Mooreichen. Und so Mooreichen, die sind keine eigene Holzart eigentlich, sondern das sind ganz zufällig entstandene Eichenstämme oder zufällig gefundene Eichenstämme, die sich eben über diese Lagerung im Moor drin gebildet haben. Und die werden durch diese Moorsäuren, durch den pH-Wert, durch den sehr sauren, richtig schwarz. Die Gerbsäure ist drin, die verbindet sich dann eben mit den Eisensalzen und macht das Holz richtig hart. Also hartes, schwarzes, blaugraues Holz ist es dann. Sehr, sehr fest, sehr, sehr hart. Die Stämme, die können 3 bis 20 Meter sein, 1,30 Meter Durchmesser. Es gibt Eichenstämme, die man gefunden hat, die sind 600 Jahre. Es gibt welche, die sind über 8000 Jahre alt, also auch aus Bayern. Und das ist ein ganz, ganz wertvolles Möbelholz. Man hat früher besonders gerne die Türschwellen aus den Mooreichen gemacht, weil man gesagt hat, dann ist die Langlebigkeit und die Haltbarkeit von dem Holz, das übertragt sich aufs Haus und das bleibt genauso. Und man kann auch Möbel draus machen, das sind sehr, sehr teure Möbel. Es schaut aber, ich finde, es schaut aus wie in so einem Begräbnisinstitut. Das ist richtig schwarz und düster. Ich habe ein Bauernhaus kennt, das war ein Freund von meinem Bekannte, von meinem Großvater, da im Tegernseer Raum. Und die Frau war wahnsinnig stolz auf ihr gute Stube aus Mooreiche. Ich habe das als Kind grauenhaft gefunden, beklemmend. Dass das teuer war, war mir natürlich wurscht. Gell? Aber es ist einfach sehr, sehr dunkel und sehr, sehr schwer. Aber ein Möbelstück aus Mooreiche könnte was haben.
1: Vielleicht ist auch deshalb so ein bisschen negativ belegt, weil Mooreiche und Moorleiche hört sich ziemlich gleich an.
0: Das ist also auch wieder richtig. Vielleicht habe ich das als Kind so zusammen
1: unterbewusst
0: und kombiniert. Was vielleicht auch dazu kommt, ist diese Anmutung des Dunkle des Moores, weil man weiß, wenn Leute in einem Moor sind, wenn man durchs Moor spazieren geht, dann werden die Leute immer still.
1: Ja.
0: Man wird auf einmal ganz, ganz ruhig und das ist eine ganz eigenartige Landschaft, ein bisschen zwischen diesseits und jenseits. die Irrlichter. Dann gibt es Geschichten, dass man im Mondnächte die Elfen tanzen sieht. Also ich möchte nicht sagen, dass ich die noch nie gesehen habe im Dunkeln im Moor. Es ist schon auch eine gewisse Mutprobe, im Dunkeln in eine Moorgegend zu gehen. Gell?
1: Mhm, absolut.
0: Oh, schaurig ist durchs Moor zu gehen. Annette von Droste-Hülshoff, und ich kann das Gedicht nicht aufsagen. Ich kann das nicht aufsagen, weil ich es damals in der 10. Klasse nicht gelernt habe, was Hausaufgabe war und ich dann vor der Glas gestanden bin. Sehr peinlich berührt und das nicht sagen habe können und das war dann schon blöd.
1: Das hast du bis heute nicht vergessen.
0: Aber
1: du hast das mitgebracht und wir wollen es jetzt natürlich schon hören. Vielleicht hilft dir das, dass du über den Schmerz von damals
0: Nein, vergisst. Ich kann das nicht verarbeiten und ich werde es nicht sagen. Das gebe ich an dich weiter. Du hast jetzt die nächste Musikzeit, dass du das auswendig lernst. So machen wir das.
1: Aber wir können schon vortragen. Der Knabe im Moor. Du magst die erste Strophe, in die zweite.
0: Oh, schaurig ist's, übers Moor zu gehen, wenn es wimmelt von Heidenrauche, sich wie Phantome die Dünste drehen. Und die Ranke häkelt am Strauche.
1: Boah. Unter jedem Tritte ein Quellchen springt, wenn aus der Spalte es zischt und singt. O, schaurig ist's, übers Moor zu gehen, wenn das Röhricht knistert im Hauche.
0: Schön. Es ist wirklich schön und vielleicht war es auch wirklich heilsam, wobei ich lieber auf die heilsamen anderen Aspekte des Moors übergehen würde. Es gibt nämlich im Bayern 14 und in ganz Deutschland immerhin 61 Moorbäder.
1: Sehr interessant. Und darüber ratschen wir gleich.

0: Das ist Habe die Ehre am Donnerstagvormittag. Das waren die Hammerer Musikanten. 10.43 Uhr, es geht auf dreiviertel elf zu und wir reden heute über Moore in Bayern. Und die haben auch sehr viele positive Aspekte. Es gibt in Bayern 14 sogenannte Moorheilbäder. Liebe Astrid, ein Moor hat viele gesundheitliche Vorteile auch.
1: Ein Moor hat viele gesundheitliche Vorteile. Moor wird in Europa tatsächlich seit mehr als 200 Jahren therapeutisch hergenommen, wobei man das verschieden zubereitet und damit ganz, ganz verschiedene Heilmittel hat draus. Aha. Grundsätzlich kann man sagen, dass diese Moorsubstanz, die wird warm, wenn man sie aufträgt. Das ist also eine Wärme als Voraussetzung für die Gesundheit, dass man sich wohlfühlt, dass man sich regenerieren kann. Und wenn man sich vorstellt, der Torf aus diesen Heilmooren, der hat bis zu 350 verschiedene Pflanzen. Da sind Heilkräuter dran, da sind Früchte, Samen, Bäume, Blätter. Und es ist ein sehr altes Heilmittel, das man da verwendet, also ein sehr wertvolles. Das kann sein, dass es etwas ist, das 10.000, 15.000 Jahre ist, was man hernimmt. Was im Moor vor allem drin ist, diese Moorsäuren, das nennt sich Huminsäuren. Das ist keine Heilerde. Meine Heilerde, das ist so ein Mineral. Fango ist ein Mineralschlamm, ein vulkanischer. Der hat eben nicht die organischen Säuren drin, sondern ist wirklich rein mineralisch. Und diese organischen Huminsäuren, die sind erstaunlich entzündungshemmend. Innerlich wie äußerlich, die sind eine Gruppe von verschiedenen einzelnen Säuren und die bilden sich eben durch den Abbau von so Reste von abgestorbenen Lebewesen. Und da kommt es tatsächlich auch immer darauf an, was ist da genau drin? Welche Pflanzen sind drin? Aber auch, welche Tiere sind ungefähr drin? Es können ja irgendwelche Käferl sein, Regenwürmer, die schon zersetzt ist. Also man kriegt keinen Regenwurm drauf, pappt, sondern es sind tatsächlich diese organischen Säuren, die überbleiben, die ganz unterschiedlich sind, je nach Untergrund. Und wir haben da eine verschiedentliche antibakterielle Wirkung, eine entzündungshemmende Wirkung durch dieses Moorgewebe, durch das Moor an sich. Und es führt ganz grundsätzlich Mooranwendungen zur Verbesserung vom Immunsystem, zur Stressbewältigung und verbessert tatsächlich auch die Beweglichkeit des Bewegungsapparats, dadurch, dass es Wärme reinbringt, dass es entzündungshemmend ist und dass man ja, sich wohler fühlt im Gesamten. Also sehr, sehr, sehr spannend. Und wenn wir mal vom Einfachsten ausgehen, was man machen kann, dieses Torfgewebe, das wir haben, wenn man das austrocknet, den Moorboden, ist es ja Torf. Und ganz spannend, man kann aus dem Torf selber, das ist ja ein aus Gräsern und Heidegrau zusammengesetztes Pflanzenmaterial als erstes einmal, da kann man tatsächlich ein spinn- und webbares Material herstellen. Das ist interessant, es gab um 1900 schon drei verschiedene Verfahren, wie man das gemacht hat. Gerade im Ersten Weltkrieg, wo man halt keine Baumwolleinfuhr mehr gehabt hat, wo Wolle kostbar selten geworden ist, wo es kostbar war. Da hat das Kriegsministerium tatsächlich die Moorbevölkerung, die Leute, die da gewohnt haben, dazu angehalten, dass sie diese Wollgrasfasern sammeln. Und man hat versucht, daraus Pferdedecken und Mäntel zu machen. Das hat man aber dann wieder gelassen, weil das halt rau und kratzig war. Als Gewand haben wir es nicht wollen. Das Verfahren ist aber tatsächlich verbessert worden. Man hat geschaut, dass man vor allem Torfgewebe kriegt, wo das Wollgras mit drin ist, also eine besondere Moospflanze. Es ist dann sehr reich an Kieselsäure. Manchmal heißt, dass es angeblich auch Radioaktivität abschirmt. Deswegen ist sehr viel davon verkauft worden nach dem japanischen Reaktorunglück. Was es aber tatsächlich tut, es ist sehr atmungsaktiv, sehr transportiert die Feuchte sehr gut, hat eine ganz geringe elektrostatische Aufladung. Das ist ganz wichtig. Deswegen ist das nämlich sehr interessant für Neurodermitis-Erkrankte, für Neurodermitis-Kinder. Man macht Hemdchen draus lange, das kratzt also jetzt nimmer, sondern das bindet und neutralisiert vielmehr die Ausscheidungsprodukte von der Haut, also Schweiß, Salze, irgendwelche Giftstoffe und führt dazu, dass es aufgenommen wird, es speichert das, was die Haut ausscheidet Und es juckt dann eben nicht mehr. Und die Grundlage von dem Ganzen, also man tut vieles rausziehen, aber man nimmt vor allem dieses scheidige Wollgras, dieses Mooswollgras. Und das kennst du ganz bestimmt auch. Das ist ein wunderschönes Gras, das oben so weiße Buscherle macht.
0: Mhm. Das kennt
1: man ja. Harte Stängel unten drunter. Das ist, ja, ganz ein zäher Faserstoff eigentlich. Und es ist ökologisch dann, haben wir übrigens auch wieder, nicht nur wichtig, weil ganz viele Tiere diese Puscherlen brauchen. Das ist übrigens nicht die Blüte, das sind die Samenstände. Und die brauchen die Puscherlen, damit sie ihre Nester auspolstern können.
0: Ach nicht.
1: Schlicht und ergreifend. Das wird zum Auspolstern genommen. Das haben wir, früher hat man die gesammelt und hat daraus die Dochte von Kerzen dreht. Man hat auch Einlagen gemacht, Polster für Schuhe. Man hat Wundauflagen gemacht aus diesen weißen Puscherlen. Mhm. Also ganz vielseitig verwendbar tatsächlich. Und man weiß, dass die Kiebitze gerne ihr Nest auf sogenannten Bulten, die Bulten, das sind die Hubbel im Moor, die bestehen tatsächlich aus dem Wollgras, dass die da drauf ihre Nester bauen. Und die Kreuzottern sitzen übrigens auch genau auf diesen Bulten. Also jetzt haben wir das Wollgras, das schon mal interessant ist, weil es den Moosaufbau oder den Mooraufbau fördert. Kiebitze wohnen drin. Die Kreuzottern brauchen es zum Sonnen im Moor. Und ja, andere Tiere brauchen diese Puscherlen. Mäuse übrigens brauchen die auch. Alle möglichen Nager, die Siebenschläfer, die polstern auch ihre Nester damit auf. Also das Wollgras ist da wieder interessant, dass man etwas davon nimmt, aber eben mit Bedacht, weil es ein ja sehr wertvoller Rohstoff ist. Man hat Anfang des 20. Jahrhunderts gemeint, da wäre man das blöde Moor auch noch los, aber inzwischen wissen wir, wie wertvoll das ist, das man verwenden kann und dann natürlich als Heilmittel eine interessante Anwendung hat.
0: Es gibt ja nicht nur Moorpackungen oder Moorbäder, sondern es gibt auch Trinkmoor.
1: Das ist ja ganz interessant, das Trinkmoor. Ja. Das ist tatsächlich der Moorboden, dieser schlickige, schlammige Moorboden. Der wird auf eine Art Sieb gestellt, sodass es unten draus tropft und man dann das Moorwasser hat. Und dieses Moorwasser hat ganz interessante chemische Verbindungen. Das sind so Eiweißverbindungen, Harze, Zellulose, Kieselsäure, irgendwelche Enzyme drin. Die ganze Spektrum von Mineralstoffen, von Spurenelementen. Hochinteressant, aber auch die Huminsäure. Und das kann man dann eben verwenden bei Darmproblemen, bei Rheuma, bei Sodbrennen. Es ist stark entzündungshemmend, es ist stark entgiftend, aber es ist eigentlich erst die zweite Stufe. Das Allerwichtigste am ganzen Moor, an den Moorheilanwendungen, das sind die Moorbäder. Und diese Moorbäder ist tatsächlich das Moor, was man raustut, das satt gesättigte, schwere, barzige Torf-Bappes-Zeug, kann man mal sagen, wenn man so beschreiben möchte. Ja, du lachst, aber du kannst es dir richtig vorstellen.
0: Ja, den
1: Barz. Genau, den Barz halt. Da weiß man eigentlich, was ist. Und tut man ein bisschen Quellwasser dazu, damit es nicht gar so stark ist, dass man einen richtig schönen, zarten, braunen Brei hat. Also ich finde das ja wunderbar, so ein richtiger Barz zum Neiglangen. So mag man irgendwie sein. Und das tut man in Kisten, in Wickel, in große Badewannen. Und nach der Behandlung, und das ist wichtig, tut man das Bad, aber wieder zurück in das Tor, in das Moos, eigentlich in das Moor hinein. Ah. Das wird nicht nur rausgenommen, sondern wird wieder reingeben. Und diese zarte Masse aus Torf und Wasser, die tut man auf 38 Grad aufwärmen, damit es der Körper auch gut aufnehmen kann. Also tatsächlich die unsere, ein bisschen über der
0: Körpertemperatur,
1: damit wir eine Art Hyperthermie haben. Also der Körper heizt sich auf, das ist so eine Fiebervorstufe, wo unser Immunsystem angeregt wird, wo sich die Hautzellen aber auch öffnen und wir diese Inhaltsstoffe sehr, sehr gut aufnehmen können. Da sind wir wieder dabei, Eiweißverbindungen, Harze, Zellulose, die ganzen Säuren und interessante Inhaltsstoffe, Molybdän, Selen, Bor, Germanium, Chrom, Mangan, aber nie in giftiger Zusammensetzung. Es gibt tatsächlich auch giftige Moore, allerdings nicht bei uns. In Irland gibt es welche und die sind aber entstanden durch Abwässer der Industrie. Ja. Also nicht aus natürlichen Gründen, sondern weil irgendwo was reingeflossen ist. Ne? Sehr, sehr interessant, bei Bad Wiessi zum Beispiel, da sind die Schwefelquellen, aber da gibt es auch kleine Moorstellen, wo die Einheimischen tatsächlich sagen, das ist besonders gut fürs Gelenk, weil da auch noch der Schwefel drin ist. Also die Anwendungen. Und so Heilanwendungen in den Torfbädern oder den Moorbädern, da geht man davon aus, für den Organismus ist am günstigsten, wenn man eine Abfolge von 9 Bädern von etwa 20, 30 Minuten, 3 pro Woche, für 3 Wochen eben macht. Und dann ist das Ganze hochinteressant für den Bewegungsapparat, also Wirbelsäulenerkrankungen, Verletzungen, Beckenerkrankungen, postoperative Nachsorge, also Operationen. Es ist schmerzlindernd, es hemmt Entzündungen, muskelentkrampfend. Man kann auch Auflagen machen, zum Beispiel zur Muskelentspannung nach Sport, nach Wettkämpfen wird es gerne gemacht. Es ist eben was ganz anderes als nur eine Vulkan-Mineralstoffauflage wie Heilerde, sondern wir haben eben noch die Säuren dabei. Und wenn wir sagen, wir machen das mal in Moorbaden light, dann können wir das auch machen. Und zwar kann man dafür in einem Moorsee schwimmen, was jetzt um diese Jahreszeit nämlich schon besonders schön ist, weil die Moorseen sind besonders warm.
0: Ah.
1: Die sind eben wesentlich wärmer als die anderen Seen. Und das wäre zum Beispiel der Eichsee im Kochelseemoor, im Leusachmoor oder der Kirchsee bei Bad Tölz. Und das ist richtig schön, wenn man da reingeht. Und ich finde das Bazeln immer so toll. Und da schaut man dann auch so ein bisschen bazelig aus, weil das, da meint man immer, das ist dreckert. Ist es aber gar nicht. Es sind einfach sehr viele Partikel, die da rumschwimmen. Und es ist braun, wenn man rausgeht, dann hat man auch einen schönen Teint.
0: Ich wollte es gerade sagen, und danach braucht man aber dringend eine Dusche.
1: Nein, das sollte man tatsächlich gar nicht machen, damit man die Heilwirkung des Moores auf sich drauf hat. Klar, wenn ich dann noch zum Kaffeekränzchen gehen möchte mit Tante Elfriede. Im weißen Hemd, das ist gar nicht gut. Dann sollte man sich natürlich abwaschen. Und wenn ich zu dir ins Studio komme, dann darf ich mir natürlich auch das Gesicht waschen.
0: Natürlich.
1: Aber sonst ist es absolut gesund, das draufzulassen.
0: Und so Moorheilbäder, hast du gesagt, gibt es wie viel? 14, 15, 16? 16?
1: 14 bei uns. 14. Bekannt ist zum Beispiel das Moorheilbad Bad Kohlgrub. Und da haben wir übrigens so ein Latschenhochmoor, was du zuerst gesagt hast, es gibt ganz viele Latschen. Und die Latsche selber ist ja schon schmerzlindernd, gefäßverengend, antiseptisch, antimikrobiell, expektorierend, hyperamisierend. Also sie bewirkt eine bessere Durchblutung der Haut, führt dazu, dass ich mich besser rühren kann, besser bewegen kann, dass meine Muskulatur getriggert wird. Gleichzeitig ist es schmerzlindernd. Und wenn ich das jetzt auch noch als Wirkstoff im Moorbad drin habe, dann kannst du dir vorstellen, dass genau dieser Torf besonders gut fürs Bewegungssystem ist. Also jemand mit Kreuzschmerzen, mit Hexenschuss, mit Wirbelsäulenbeschwerden tut sehr, sehr gut daran, an dem Badebetrieb teilzunehmen. Und man hat das in Bad Kohlgrub 1871 schon begonnen mit einer Kuranstalt, mit C geschrieben bitte, damit es auch gescheit ist.
0: Mhm.
1: Und da hat man das Wasser von den Stahlquellen, hießen die, hergenommen, was per se auch schon ein Heilwasser hat, und hat das eben mit dem Moor zusammengebracht. Und da tut man mit Bagger aus den Torfstichen des Moor raus, reinigt das von Wurzelresten, das halt nicht hart ist, und tut es mit heißem Wasser und Dampf tatsächlich auf 40 Grad erwärmen. Und nach dem Bad tut man eben das abgebadete, den abgebadeten Torf wieder in diese abgestochenen Torfstiche rein. Es kann sich regenerieren, es beginnt eine erneute Vertorfung, und man hat in diesem Bergkiefern-Hochmoor dann in den Bädern drin so eine große Dichte, dass man richtig schwerelos da drin schwebt. Und deswegen heißt es auch die schwarze Daune.
0: Hochinteressant. Liebe Astrid, jetzt haben wir noch 3 Minuten, dann kommen die Nachrichten. Nachher machen wir weiter nach den Nachrichten und reden weiter über Moore, über ihre ökologische Bedeutung und über ihre heilsame Wirkung.
1: Und über die Pflanzen, ganz wichtig.

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1: Um 11 Uhr mit Peter Veit. Unser Gesundheitssystem soll effizienter und besser werden. Aber aus Sicht der Grünen treffen die Reformpläne von Gesundheitsministerin Wagen die Falschen, nämlich die gesetzlich Versicherten. Der Bundestag diskutiert gerade über Änderungen, die sich die Grünen wünschen. Deren Fraktionsvorsitzende Hasselmann hat gesagt:
2: Wir brauchen faire Preise für Medikamente. Und die müssen wir durchsetzen, meine Damen und Herren. Und nicht der Pharmaindustrie nachgeben in ihren Interessen. Es ist wichtig und notwendig. Denn wir wissen, dass wir mit immer steigenderen Beiträgen zu tun haben. Die Krankenhäuser und ihre Qualität müssen wir sichern.
1: Sascha von Beek von der Unionsfraktion hielt entgegen, dass tiefgreifende Veränderungen kommen werden. Man wolle Akzeptanz für die Reformen. Die EU will ihr KI-Gesetz verschärfen. Die Unterhändler der Mitgliedstaaten und des Europaparlaments haben sich in der Nacht darauf verständigt, dass Anwendungen künftig verboten werden, mit denen sogenannte sexualisierte Deepfakes erstellt werden können. Dabei handelt es sich zum Beispiel um Pornovideos, in die das Gesicht einer anderen Person eingefügt oder die Stimme künstlich nachgeahmt wird. Das Verbot soll im Dezember in Kraft treten. Post von der Bundeswehr. Seit Anfang des Jahres wird der Fragebogen zum freiwilligen Wehrdienst an 18-Jährige verschickt. Junge Frauen können ihn ausfüllen, Männer müssen es und den Fragebogen auch zurückschicken. Doch nicht alle kommen der Pflicht laut Redaktionsnetzwerk Deutschland nach.
3: Etwas mehr als jeder vierte junge Mann hat demnach nicht auf das Schreiben zum neuen Wehrdienst reagiert. Dabei droht ein Bußgeld, wenn der Fragebogen nicht innerhalb von 4 Wochen beantwortet zurückgeschickt wird und jemand auch die folgende Mahnung unbeantwortet lässt. Wie das Redaktionsnetzwerk berichtet, will das Verteidigungsministerium solchen hartnäckigen Fällen auch nachgehen. Mehr als 190.000 junge Frauen und Männer wurden zwischen Anfang Januar und Ende April von der Bundeswehr angeschrieben. Das hat das Verteidigungsministerium mitgeteilt. Jim Bob Nikschas, Berlin.
1: Telekom-Kunden müssen heute mit Auswirkungen eines Warnstreiks rechnen. Die Gewerkschaft Verdi hat im Tarifstreit mit dem Konzern bundesweit zu Aktionen aufgerufen. Es kann also sein, dass ein Technikertermin platzt, der Shop geschlossen ist oder bei der Hotline keiner drangeht. Verdi fordert 6,6% mehr Gehalt. Die Telekom hat noch kein Angebot vorgelegt. Diese Zahl hat nicht nur Menschen im Allgäu aufhorchen lassen. Rund 2 Millionen Euro sollen ein Mann und seine Frau erbeutet haben, indem sie jahrelang das Münzgeld aus Parkautomaten in Kempten gestohlen haben. Am Landgericht geht der Prozess gegen die beiden weiter und möglicherweise wird heute auch das Urteil gesprochen. Das Wetter in Bayern: im Norden bewölkt und regnerisch, im Süden etwas freundlicher mit Sonne, Wolken und einzelnen Schauern. Recht windig bei 10 bis 19 Grad. In der Nacht kühlt es ab auf 7 bis 2 Grad. Bis Sonntag freundlicher, am Abend jeweils Schauer und Gewitter möglich, dabei immer wärmer, am Wochenende bis 25 Grad. Die Zeit 11.03 Uhr. Verkehrsmeldungen: A3 Nürnberg Richtung Passau, zwischen Schwarzach und dem Kreuz Deggendorf 7 Kilometer Stau wegen Bergungsarbeiten, A7 Würzburg Richtung Ulm, zwischen Dinkelsbühl, Fichtenau und Ellwangen 4 Kilometer Stau und A94 München Richtung Passau, zwischen Heldenstein und Waldkraiburg Ampfing ein Unfall, die Ausfahrt Heldenstein ist gesperrt. Soweit die Verkehrsübersicht.
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4: Habe die Ehre, sagt Andreas Esner. Ich begrüße Sie ganz herzlich zur 2. Stunde von unserer Vormittagssendung. Bei uns geht's heute um Moore. O schaurig ist's, übers Moor zu gehen. Dieses Gedicht von Annette von Droste-Hülshoff haben wir in der ersten Stunde vorgetragen. Aber es ist gar nicht so schaurig im Moor. Das Moor hat viel zu bieten und in ein paar Minuten sind wir unterwegs in einem der größten in Europa, nämlich im Murnaer Moos.

0: Die Moore sind heute unser Thema und jetzt schauen wir in eins der größten Moore Europas, das nämlich bei uns in Bayern ist. Es ist das größte zusammenhängende bayerische Moor. Es liegt in Oberbayern im Süden, es ist das Murnauer Moos. Wo liegt das ganz genau und was macht das Murnauer Moos so besonders?
1: Also das Murnauer Moos, das ist am Nordrand von den Bayerischen Alpen. Das hat 230 Quadratkilometer, ist zusammenhängend ein naturnah erhaltenes Moorgebiet mit nur ein paar kleinen Lücken drin, wo Menschen einmal eingegriffen haben, eben durch Abbau von Gestein. Das Murnauer Moos, das ist, wenn man sagen kann, das Estergebirge im Osten, das Wettersteingebirge im Süden und die Ammergauer im Westen. Da ist es wie in so einem Becken praktisch drin. Und das Murnauer Moos ist in der letzten Eiszeit, in der Würmeiszeit entstanden. Das war das Zungenbecken vom Loisachgletscher. Der hat sich zurückgezogen. Also zuerst ist der Starnberger See entstanden zum Rückzug. Das ist aber ein ganzer See eben gewesen. Da ist kein Pflanzenmaterial drin gewesen, das aufmohren hätte können. Das war in der Verlandungszone vom Leutstettner Moos unten. Also erst war es der Starnberger See, der ausgeschleckt war, und weiter hinten eben dann diese Senke war dann das Murnauer Moos. Hat sich etwa gebildet so vor 15.000 bis 10.000 Jahre, wo sich eben der Loisachgletscher zurückgezogen hat. Und dann war da eben Tonmaterial da, so Mineralstoffe, die haben sich mit eingetragenen Pflanzen verdichtet, haben die erste Moosschicht gebildet. Und es ist kein durchgehendes Moor, wie man sich das vorstellen kann, dass überall diese Moorlöcher, Sümpfe sind, die Sümpfe des Grauens. Das ist es nicht, sondern das ist eine ganz vielfältige Landschaft, eigentlich aus Nieder- und Hochmoore, es sind Quelltrichter da, es ist Altwasser da, es sind aber auch Streuwiesen dazwischen, die tatsächlich bewirtschaftet werden. Und wo ich ein Kind war, hat man das öfters noch gesehen, dann eine Zeit lang nicht. Und letztes Jahr habe ich wieder welche gesehen, das sind ganz typisch diese sogenannten Trischen, die man da hat. Das sind nämlich ganz lange Stangen, die sind vielleicht 3-4 Meter hoch. Und um die herum wird das Mähgut auf lange Zeit gelagert. Man tut die einfach aufstellen als Stange und rundherum kommt dann.
0: Da gibt's ein Gemälde von Gabriele Münter.
1: Richtig. Glaube ich. Ja, genau. Ja, genau. Weil die ist natürlich von Murnau und die kannte das. Und die hat diese Trischen eben gemalt. Und ich habe es gerade wieder gesehen. Also sehr schön. Die menschliche Nutzung ist heute vor allem die Maat von den Streuwiesen. Streuwiesen sagt man übrigens deshalb, weil die nicht geeignet sind zum Verfüttern unbedingt, sondern weil es das Einstreu ist. Weil so zart und hart ist das Ganze.
0: So grobfaseriges
1: Material ist die aktuelle Nutzung. Aber die menschlichen Spuren, die gingen ganz, ganz weit zurück. Das Älteste, was man bislang gefunden hat, das ist das Jahr 43 nach Christus. Da gibt es nämlich eine Holzkiesstraße und das war ein Teil der Via Claudia Augusta. Da haben die Römer eine Straße gebaut. Man hat eben einen Teil 1996 davon freigelegt. Und also man kann genau nachvollziehen, wo das war. Und das ist spannend, wie das gebaut worden ist. Das sind 4 bis 5 Meter lange Rundhölzer, die quer zum Verlauf von der Straße ganz dicht nebeneinander verlegt worden sind. Tannen, Fichten, Buchen, Ahorn, Erle, Pappel und auch Kernobst, also Kirschen zum Beispiel oder Pflaumen. Und alle die Bäume, deswegen weiß man es genau, die wurden eben 43 nach Christus gefällt. Dendrochronologisch kann man das nachweisen anhand der Enge der Jahresringe. Das ist ein ganz typisches Merkmal. Und da kam dann so eine Kieselschicht drauf, ein bisschen Ton und eine wunderbare Sache, dass man da drüber gehen konnte. Also die Menschen haben das verwendet, haben das Moor genutzt, um durchzugehen.
0: Kann man sich vorstellen, dass da wirklich Wagen gefahren sind, dann römische?
1: Da sind wirklich Wagen gefahren. Aha. Also eine ganz feste, tragfeste Straße. Also sehr spannend. Und der nächste Hinweis auf eine Nutzung vom Moor, das hat damals dem Kloster Ettal gehört bis zur Säkularisation. Die nächste Nachweis einer Nutzung, das ist aus dem Jahr 1530, da hat man das Moosabbrennen verboten. Und zwar deshalb, man hat es abgebrannt, um darauf, so peu à peu landwirtschaftliche Fläche zu kriegen. Das wollte man aber nicht, weil man hat das Moos, eben das Tor, den Torf gestochen und zum Heizen verwendet. Und wenn es abbrennt wurde, dann war es natürlich hin, das ganze Schöne. Und man konnte aber den Teil entwässern und da vielleicht Ackerbau betreiben, aber war natürlich nicht so gut. Und vor allem diese Trockenlegungen, die waren im Murnauer Moos nie besonders interessant, weil das so ein großes und sehr, sehr tiefes Moos ist. Eben durch den Rückzug der Gletscher hat sich eine besonders tiefe Talsohle ausgebildet und man hat festgestellt, 1924, wenn man das trockenlegen würde, zwar Anfang des 20. Jahrhunderts immer noch interessant, Landfläche zu bekommen, und wenn man es aber trockenlegen würde, dann sind Sackungen bis zu 80% zu erwarten. Mhm. Also sehr, sehr spannend. Mhm. Da hat man das also erst einmal gelassen, vor allem aus Wirtschaftlichkeitsgründen, und dann kam schon ein Dr. Alfred Ade, der hat erstmalig vorgeschlagen, 1925, dass man doch ein Naturschutzgebiet draus macht. Und 1940 kamen der Professor Max Dingler und die Frau Dr. Heckel, hieß sie. Die haben sich ganz stark dafür eingesetzt, dass es ein Naturschutzgebiet wird. Dann kamen noch so Schwierigkeiten. 1956 sollte eine Karpfenzuchtanlage entstehen, konnte man auch noch abwenden. Und 1980 ist es tatsächlich ein Naturschutzgebiet geworden, das ganze Murnauer Moos.
0: Beißen sich solche Moore vielleicht auch manchmal unterirdisch durch Quellen?
1: Ja, da sind ganz viele Quellen drin im Murnauer Moos, wunderschön. Das heißt, dann Moosaugen oder Seeaugen, es sind mehrere Quelltöpfe drin, die diese Seen, die da sind, speisen. Es gibt den Fügsee und den Krebssee und den Moosbergsee und den Rollischsee und den Schwarzsee. Diese Seen haben unterirdische Speisungen, eben teilweise weiß man auch gar nicht, wie tief die überhaupt sind, weil es einfach ins Unendliche runterging, in Sumpf, und man konnte nicht genau nachvollziehen, ist es noch Sumpf und Schlick oder ist es schon der feste Boden. Ein sehr spannendes Areal auf jeden Fall. Man kann aber leider auch nicht hingehen, weil im Naturschutzgebiet besteht ein Wegegebot. Man darf also von dem Weg nicht runtergehen, weil man diese besondere Flora, die da noch zu finden ist, sonst zertreten würde. Und da sind Pflanzen da auf dem Weg alleine schon, da schwebe ich von Pflanze zu Pflanze sozusagen und finde unter anderem das Karlszepter, wo der Kaiser Karl der Große damit reagiert haben soll mit starker Hand. Das ist ein Sommerwurzgewächs, gehört zu den Läusekräutern, das muss man nicht unbedingt dazu sagen. Aber es ist eine ganz spannende Pflanze, kann 100 Zentimeter fast hoch werden, also fast ein Meter, und schaut wirklich aus wie ein Zepter und hat oben eine weiß-goldene Krone fast. Schaut toll aus, im Zwielicht etwa. Und das ist so schön gewesen, dass diese Naturstandorte schon im 18. Jahrhundert ausgeraubt wurden für die Floristik. Nach Paris wurde das Ganze geliefert und es braucht eben diese Moosstandorte, die waren aber nicht mehr da. Und das ist tatsächlich jetzt in Bayern bis auf 3-4 Standorte zurückgegangen. In Österreich gibt es auch kaum mehr. Man weiß, dass der letzte Standort und das letzte Karlszepter beim Bau der Tauernautobahn zerstört worden ist. Da ist jetzt die Autobahn drüber. Und da gibt es eben noch einzelne, die man wirklich also mit Vor- und Nachnamen kennt, wo die sind. Wenn man sich das anschauen möchte, man findet es im Botanischen Garten in München. Die machen eine Nachzucht. Und jetzt, was glaubst du, wie ich letztes Jahr in Norwegen geschwebt bin, als ich am Polarkreis eine ganze Wiese mit Karlszeptern gesehen habe? Ich war hin und weg, ich habe mir gedacht, das konnte doch gar nicht sein. Und direkt daneben stand noch eine Pflanze, die ich also tatsächlich liebe, seit ich sie in Schottland einmal entdeckt habe, wo ich einen Hans Guck in die Luft gespült habe. Da habe ich einen Seeadler noch geschaut, bin gestolpert und lande mit der Nase voraus im Moos. Also das kann auch passieren. Also im Moor kann gefährlich sein, Moor, gell? Und lande mit der Nase direkt vor einer Birke. Vor einer richtigen, schönen Birke, die aber ganz runde Blätter hatte. Und der Witz war, dass diese Birke nicht viel höher war als mein ganzer Kopf. Das war aber zu sehen, das war ein uralter Baum. Das war nicht eine Zwergbirke. Und diese Zwergbirken, die können schon einmal einen Meter hoch werden, die können aber auch nur einen halben Meter groß sein, werden aber etwa 800, 1000 Jahre alt, haben entsprechende Jahresringe, und man sieht den Baum an, wie Euder ist. Und das ist bei uns ein sogenanntes Eiszeitrelikt. Also die gibt's wirklich nur, die braucht's kalt und kühl und frostig und die braucht's nass und sumpfig. Und wohnt eben im Murnauer Moos. Und ein wunderschönes Pflänzchen gibt's nur, ja, im Murnauer Moos und bei Grassau, ansonsten nicht mehr in Mitteleuropa, nur noch in der Borealis in der Arktis.

0: Liebe Astrid, jetzt hast du uns so vorgeschwärmt von dem Murnauer Moos und seinem Artenreichtum. Und ich glaube, eins dürfen wir nicht vergessen, das sind die Orchideen.
1: Ja. Eine Orchideen ist was vollkommen, also Wahnsinniges. Die sind so wunderschön. Da kann man sich eine Stunde hinsetzen und eine einzelne Blüte anschauen. Und man wird nicht fertig. Die Blüten, die schauen aus, wie wenn es ein richtiges eigenes Lebewesen wären. Ein Manschkal, ein Tier, irgendwas. Und Orchideen sind unglaublich spannende Pflanzen. Die können teilweise als gekeimter Samen 10, 20 Jahre im Boden überstehen und werden, wie man bislang gesagt hat, nur von einem Pilz ernährt. Das ist nicht ganz richtig. Wir werden nicht nur von einem Pilz ernährt, sondern von einem Myzel. Der Myzel ist der Verband von verschiedenen Pilzen, an das die Bäume angedockt sind, verschiedene Kräuter, Sträucher und eben auch die Orchideen. Und von allein ist es nichts ohne Sinn, sondern diese Orchideen, die werden von dem Myzel gefördert, gepäppelt. Das kann man sich vorstellen wie so eine Aufzuchtstube, da dem immer sagen, die kriegen da als Flascherl praktisch, gell? Bis sie groß genug sind und keimen und rauskommen können. Und die Orchideen sind offensichtlich der Wasserbeschaffer für dieses Myzel, eine ganz wichtige Aufgabe, die sie auch in den Wäldern haben. Man weiß, dass die Wälder die Orchideen drin haben, zum Beispiel die Art des Orchideenbuchenwalds, die überstehen trockene Sommer besonders gut, weil eben die Orchideen durch ihr, wie auch immer geartetes Wurzelwerk, besonders gut Wasser speichern können. Die haben also immer genug da. Aber Grundvoraussetzung, jetzt kriegen wir einen Bogen wieder, die Orchideen brauchen dieses spezielle Myzel. Und das Myzel gibt es eben nicht nur im Wald, da kennt man das ja inzwischen, da wird viel drüber diskutiert, Wood Wide Web oder wie das auch immer heißt. Das gibt es auch in Wiesen. Ein Verbund von Pilzen und von Bäumen, die vielleicht einmal solitär da stehen und vor allem auch von Kräutern und Pflanzen und von Orchideen. Wiesen brauchen Pilze, Wiesenpilze gibt es aber kaum mehr. Wiesenchampignons findet man fast überhaupt nicht mehr. Die Wiesen, die werden tiefgründig umgeackert oft auch. Das ist halt dann eine Wiesen für eine Zeit lang, die gemäht wird, aber es bleibt nicht immer Wiesen, wird ein Acker draus gemacht und damit ist das Myzel zerstört. So richtig naturbelassene alte Wiesen findet man nur noch an ganz, ganz wenige Standorte. Und jetzt kommen wir zurück zum Murnauer Moos. Da sind eben diese Streuwiesen, die noch nie umgeackert worden sind, wo es diese ganzen Pilze, Zeug gibt, aber eben auch das Myzel. Und jetzt kommen wir zu den Orchideen. Da ist dann der Standort, wo die ganzen Orchideen sind. Und

0: Sunderknabenkraut, das gibt es entweder in rosa oder in weiß. Die blühen immer nebeneinander und die duften nach Holler. Ein so guter Duft. Und dann gibt es die Vogelnestwurz. Die ist da, wenn in der Nähe irgendwo Fichten sind. Die parasitiert nämlich, sie geht eine Symbiose ein mit der Fichte. Und die Vogelnestwurz ist eine noch verrücktere Orchidee. Die hat nämlich gar kein Chlorophyll. Normalerweise müssen Pflanzen ja Photosynthese machen, haben irgendwas Grünes, braucht die Vogelnestwurz aber nicht, weil sie lebt vollkommen vom Myzel und speziell, wenn eine Fichte in der Nähe ist. Also eine weiße Orchidee und wenn man es anschaut, die hat Blüten, die hat Blütenstab, die hat Nektar, aber das Ganze in weiß und so ein bisschen bräunlich. Keine Chlorophyllfarbe. Und wenn du meinst, das ist schon verrückt, das gibt noch was viel Verrückteres, das gibt nämlich die Ragwurzen. Und davon findet man im Murnauer Moos zum Beispiel die Fliegenragwurz oder auch die Bienenragwurz. Und ich habe ja gesagt, die Blüten, die schauen immer aus wie so Zwergerl, Personen, Tiere, irgendwas. Und das sind Tiere. Und die Fliegenragwurz, da schaut die Blüte aus wie eine Fliege. Und der Fliegerich, der denkt sich, oh, eine hübsche Fliege und riecht auch noch so fein nach Fliege und so ein bisschen nach Aas. Und was macht er? Der fliegt hin und will die begatten und dann denkt er sich, oh, das war eine keine Nummer, aber da drüben ist ja noch so eine hübsche und dann fliegt er zur nächsten über. Also Bienchen und, also Fliege und Fliege, aber es heißt ja Bienchen und Blümchen. Das kennt ihr ja. Das ist nämlich dann die Bienenragwurz. Die schaut wirklich aus wie eine Biene. Es kommt also so ein Bienenwilli praktisch dahergeflogen, denkt sich, oh, eine hübsche Biene, will die begatten. Wieder nichts, aber die schaut aus wie eine Biene. Vollkommen verrückt. Und das gibt's bei uns nicht, sondern die mag's wärmer. Es gibt eine große Spinnenragwurz, die hat gerade vor 3 Wochen in Korsika geblüht. Pfedeifisch schaut die echt aus. Aha. Also, Tatsächlich. Die bilden Pheromone, die die anderen anlocken. Die schauen aus wie Tiere, verrückte Pflanzen.
1: Wahnsinn. Eine Frage noch zum Murnauer Moos. Kann man da, also ich war leider noch nie dort, aber kann man da gut spazieren gehen?
0: Kann man sehr gut spazieren gehen. Es gibt ein ausgeschildertes Netz von Wanderwegen tatsächlich. Und es gibt sogar einen Orchideenweg entlang der schönsten Orchideenstandorte. Man darf ja die Wege nicht verlassen im Naturschutzgebiet, aber der ist ausgeschildert und tatsächlich findet man den auch überall im Internet als Orchideenweg Murnauer Moos mit den GPX-Daten und der genauen Wegführung.
1: Sehr interessant und ein guter Tipp für den Frühling und auch für den frühen Sommer, der uns bevorsteht. Jetzt spielen wir noch Musik und dann reden wir über weitere Moore, weil es gibt noch viel mehr als das Murnauer Moos.

0: Die Moore sind heute unser Thema, die Möser oder die Filzen, wie sie auch genannt werden. Und eine besondere Gattung sind die Alpenmoore, liebe Astrid. Was ist ein Alpenmoor? Was macht das so besonders?
1: Das Besondere ist, dass es oben in die Berge ist. Und in die Berg, da läuft eigentlich bei uns, weil wir einen Kalkuntergrund haben, das Wasser recht gut ab. Und es gibt nur ganz, ganz wenige Stellen, wo eben drunter eine Wanne ist, dass das Wasser stehen bleibt. Da muss dann dazu kommen, dass viele Quellen dabei sind, dass eben genau da die Flora ist, die auch die Torfmoose hat. Das gehört immer dazu, also zu Heidekraut und zum anderen Untergrund mit den Gräsern gehört eben auch das Torfmoos. Und man weiß, diese Gattung der Torfmoose, die können bis zu 80% ihres Eigengewichts an Wasser speichern. Das ist schon mal eine irre Sache. Und diese seltenen Alpenmoore als wirklich ganz, ganz wertvoller Lebensraum für Pflanzen und Tiere als Feuchtgebiete, da haben wir in Bayern ein paar, also eins in die Berchtesgadener Alpen, eins in die Allgäuer Alpen. Und das Größte ist eigentlich das Wildalmfuitz. Das ist im Mangfallgebirge auf der Südseite, die Bayerische Wildalm. Die hängt zusammen mit der Tiroler Wildalmfilz zusammen. Und das ist tatsächlich ein weltweit bedeutendes Feuchtgebiet, ein Schutzgebiet, ein sogenanntes Ramsar-Schutzgebiet. Und Ramsar, das ist eine Stadt im Norden von damals Persien, jetzt im Iran. Und da ist 1971 schon eine sogenannte Ramsar-Konvention unterzeichnet worden. Das ist ein internationales Übereinkommen über den Schutz von diesen Feuchtgebieten für Wasser und für Watvögel, Orte, die von internationaler Bedeutung sind. Und da gehört dieses große bayerische Wildalmfuitz dazu. Das ist da an der Südostflanken von der Häuserspitz, Gemeindegebiet.
0: Kreut, oder?
1: Kreut, genau, Gemeindegebiet von Kreut. Und das ist eben so, dass das Wasser erst einmal drin steht und dann in einem sogenannten Schluckloch nein, fließt. Das schaut also aus, ja, Schlupp macht es. Das macht tatsächlich Schlupp, gell? Schlupp und
0: Schlupp oder Schluck? Schlupp.
1: Beides. Beides. Ja, den Sound kann man sich vorstellen, wenn man mag. Also Schlupp und es kommt dann unten eigentlich in der Weiß auch wieder raus. Sehr, sehr schön, sehr wild. Eine absolut eigene Landschaft da oben, wo tatsächlich ein feuchtes, nasses Moos ist mit den Wollgräsern, mit ein bisschen Heidekraut, aber dann dazwischen auch Pflanzen, die das eben so gerne mögen, wie das Sumpffeilchen, richtig schönes Veilchen, und es steht im Nassen drin. Und das war früher ganz, ganz wichtig, weil dieses Sumpffeilchen, das enthält ganz viel Salicylsäure, was man von der Weidenrinde kennt. Es ist fiebersenkend und es ist desinfizierend. Das hat man wirklich weit gesammelt. Das Sumpfveilchen, das ist einer der wenigen Standorte, die man überhaupt noch von dieser großen Heilpflanze kennt. Und dann natürlich Pflanzen wie der ungarische Enzian oder der Fieberklee. Und im Moment blühen natürlich ganz, ganz wunderschön diese rosa Primeln, die Mehlprimeln. Also es ist einfach herrlich, eine Gegend, da kann man nur zum Träumen aufgehen.

0: Jetzt haben wir viel gelernt über die Moore in Bayern. Moore sind CO2-Speicher, Moore sind ökologisch höchst wertvoll, weil dort viele Pflanzen leben, die sonst nirgends zu finden sind. Moore sind gesund, durch die Mooranwendungen haben wir auch schon gelernt. Aber Moore bergen auch Geheimnisse. Du hast uns ja erzählt, liebe Astrid, dass Mooreichen über Jahrhunderte, wenn nicht sogar Jahrtausende im Moorboden konserviert werden. Und es gibt aber nicht nur die Mooreichen, sondern auch die Moorleichen.
1: Es gibt auch die Moorleichen. Und da ist auch der Hintergrund, dass die Moore eben ein ganz saures Milieu haben. Das heißt, erst einmal werden die Knochen von Lebewesen, aufgelöst, aber Haut, Gewebe, Haare, Knorpel und Fingernägel werden gegerbt und damit konserviert. Und das Ganze wird nur recht zach. Keine Knochen mehr, aber dafür alles andere da drumherum. Und es schrumpft so ein bisschen ein. Und wenn man das raustut aus dem Moor, dann geht es sofort kaputt. Es zerfällt zu Staub. Und da gibt es tatsächlich auch Sagen drüber aus Irland, die Kinder des Lier, da passiert nämlich genau das, dass man die nach 400 Jahren raustut und die zerfallen zu Staub. Und man hat immer schon gewusst, dass man da Leichen findet in den Mooren und dass die dann zerfallen. Und da hat zuerst gemeint, bis zum Beginn des 20. Jahrhunderts, dass es eben Verunglückte sind, die versehentlich neigefallen sind. Die Leute haben aber alle ihren Tacitus nicht gelesen, weil der hat nämlich schon geschrieben, Feiglinge, Kriegsscheue und Unzüchtige werden gerne im Moor versenkt.
0: Oh Gott.
1: Also das, ja. Und wenn man sowas gefunden hat, dann musste man früher auch schnell sein, weil man konnte nämlich daraus Mumienpulver in der Apotheke zubereiten. Das war ein Heilmittel gegen jede Krankheit. Ja, gegen jede Krankheit. Wird aber heute aus ethischen Gründen nicht mehr so hergenommen.
0: Ja, ja. Gott sei Dank.
1: Ja, nein, das gibt's eigentlich nicht mehr, zum Glück. Also ich muss es jetzt auch nicht ausprobieren. Keine Selbstversuche. Aber in Bayern hat man eben tatsächlich auch Moorleichen gefunden, zum Beispiel die Frau von Peiting. 1957 hat man die gefunden bei dem Weiler Filz, da zwischen Peiting und Hohenbeißenberg. Die war in einem Holzsarg bestattet. Tatsächlich eine Frauenleiche, sehr, sehr gut erhalten immer noch. Man hat ihr Gewand gefunden, die ist immer noch beim Landesamt für Denkmalpflege zu finden. Sehr, sehr spannend. Oder eine andere Moorleiche, das ist die von der Pangerfilze, da bei Kolbermoor hat man die gefunden. Auch eine Leiche, die Frau ist wohl im 18. Jahrhundert gestorben. Und die hat man 1927 gefunden und der Körper war richtig gut erhalten. Allerdings bloß noch so 5 bis 8 Zentimeter, weil das oben drüber so schwer war. Knochen waren keine mehr da, die werden also dann ziemlich flach. Und die war in Bauchlage. Die vordere Körperhälfte, die war besser erhalten als die Rückseite. Und man hat eben dann genau gesehen, das ist eine Frau. Und das konnte man leicht heben und man hat einen ganzen Satz Kleidung auch noch gefunden, einen braunen Hut und einen Lodenmantel und so eine gelbbraune Joppen hat man gefunden. Ein Wollstoff war das dann, eine Weste hat es auch gehabt und sogar einen Hosenträger. Also tatsächlich diese Moorleichen, die sind hochinteressant, weil es eben sehr gut konserviert alles ist, allerdings eben ohne Knochen. Und man muss sie wieder in ein saures Milieu bringen, sonst zerfällt's. Etwas, was ich als Kind immer fürchterlich erschrocken bin, es war damals bei uns in der Archäologischen Staatssammlung in München eine Moorleiche aus dem Dachauer Moos ausgestellt. Und so geheißen, die spukt immer und hat rote Haare gehabt. Und ich weiß nur, wir haben als Grundschüler mal eine Führung da gehabt und da hat uns die Frau, die uns da durchgeführt hat, durch die Staatssammlung gesagt, dass das wahrscheinlich ist so 500 Jahre alt und dass das wahrscheinlich damals als Hexe jemand bezeichnet wurde und die wurde dann im Moor versenkt mit den roten Haaren. Habe ich immer ganz, ganz dramatisch gefunden und dann hat man aber irgendwann das in die 90er Jahre, Anfang der 2000er angeschaut genauer und hat festgestellt, wir konnten das eigentlich sein, dass die überhaupt sich nicht zersetzt, weil die ist ja ganz trocken und das kann doch nicht sein. Und dann haben wir auch festgestellt, dass die irgendwie komische Zopfbänder hat. Das passt auch nicht. Der Zopf, das ist nämlich aus Alpaka-Haare, die Zopfbandel. Und im Bauch, da ist Mais und Fisch. Das stimmt irgendwie auch nicht so ganz zusammen. Offensichtlich ist es eine Schrumpfleiche gewesen, die die Prinzessin Therese von Bayern von einer Forschungsreise nach Südamerika mitgebracht hat. Die ist mit zwei Mumien zurückgekehrt, das weiß man. Die waren in der anatomischen Anstalt in der Pettenkoferstraße. Und nach dem Zweiten Weltkrieg hat man das dann alles im Bombenschutz gefunden und hat diese Leiche in die Staatssammlung gebracht. Und da ist sie dann bis 2007 gewesen.
0: Gute Geschichte.

0: 10.48 Uhr, das ist Habe die Ehre und wir schauen nur kurz auf den heutigen Tag, weil wir das immer machen. Heute ist der 7. Mai, der heilige Stanislaus oder Stanislaus?
1: Stanislaus. Darf ich jetzt einmal ganz bayerisch sagen. Ja. Wenn Tränen weint der Stanislaus, dann tut uns das gar nicht leid. Es werden blanke Heller draus in ganz, ganz kurzer Zeit. Ich mag trotzdem nicht, dass es regnet, ich mag halt nur in den Wald gehen. Dann sagen wir lieber das andere. Zum heiligen St. Stanislaus, da rollen die Kartoffeln raus, wenn halt nur jemand nichts vorhat, da kann man die Kartoffeln nicht rollen, das war blöd, sondern dazu jetzt einfach sitzen. Das ist das eine zum Tag. Was ich jetzt aber viel spannender gefunden habe, wo ich mir geschaut habe, wann wir unsere Sendung zum Moor machen, ist, dass wir fast ein Massel gehabt hätten, dass was gut zusammenpasst, weil morgen jährt sich nämlich der Fund von dem sogenannten Tollundmann aus dem Tollundmoor in Dänemark zum 76. Mal. 1950, am 8. Mai, hat man diesen sogenannten Tollundmann gefunden. Und das ist eine Moorleiche gewesen, die tatsächlich gefesselt war. Der war erwürgt und erstochen. Das muss eine Opfergabe gewesen sein. Also wie es der Tacitus eigentlich gesagt hat, der war in sehr teure Leinengewänder, in weiße gekleidet, mit Borten und Bordüren. Jemand höhergestellter wahrscheinlich, hat lange blonde Haare gehabt, die zu einem Zopf gebunden waren, mit Leder zusammen. Und bei dem hat man noch die Reste von seiner letzten Mahlzeit gefunden. Das war eine Grütze mit Gerste, Flachs und Leindotter. Leindotter für eine gute Verdauung, wobei das dem wahrscheinlich dann wurscht war. Mhm. Der Leindotter ist eine interessante Pflanze, kennt man heute kaum mehr. Das ist eine Ölpflanze. Man hat die Samen gepresst, um das Leindotteröl zu machen. Nimmt man heute wieder her, vermehrt. Man hat sich wieder ein bisschen darauf besonnen eigentlich, dass es für die Immunabwehr gut ist. Das Dotteröl äußerlich nimmt man für die Wundheilung. Das Dotteröl nimmt man, wenn man Arthrose hat, innerlich in der Küche. Und tatsächlich war das Dotter, der Leindotter, zusammen mit Leinsamen und Getreide die wichtigste Zutat für Brot bis in die frühe Neuzeit.
0: Leindotter ist aber nicht zu verwechseln mit dem Flachs.
1: Leindotter ist nicht zu verwechseln mit dem Flachs, ist ja ähnlich im Prinzip von der Wirkungsweise her, ist aber ein Kreuzblütler und blüht gelb, deswegen Dotter.
0: Ah ja, und Leindotteröl kriegt man zum Beispiel?
1: Im Reformhaus oder im Bioläden, das ist immer wieder zu kriegen.
0: Jetzt haben wir noch positiv aufgehört, das gefällt mir zu kurz vor Mittag, einfach Mittagessen mit dem Leindotteröl. Liebe Astrid, vielen Dank für die vielen, vielen interessanten Dinge, die du uns erzählt hast. Die Zeit ist wieder mal arg verflogen und wir freuen uns schon auf die nächste Sendung mit dir. Die ist am 11. Juni. Worauf dürfen wir uns freuen?
1: Wir freuen uns, dass wir mit unserem König Max, mit dem guten König Max, quer durch Bayern gingen, eines Königsreise. Ich will ja schon seit Jahren mit dir in den Bergen. Und da kommst du mir nicht aus. Wir machen miteinander eine Tour und zwar vom Bodensee bis auf Berchtesgaden.
0: In Gedanken auf alle Fälle. Danke, dass du gekommen bist.
1: Servus.
0: Das war die Sendung Habe die Ehre. Heute mit unserer Kräuterexpertin Astrid Süßmuth. Jetzt nach den 12er Nachrichten geht's weiter mit den tagesaktuellen Themen aus ganz Bayern und meiner Kollegin Bettina Arne. Der Andreas Estner wünscht Ihnen jetzt einen schönen Tag. Machen Sie es recht gut. Servus, ade und für Gott.

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1: Um 12 Uhr mit Julia Cortis. Die meisten Menschen in Deutschland sehen Organspenden positiv. Dennoch haben nur wenige einen Spenderausweis. Deshalb unternehmen Bundestagsabgeordnete verschiedener Parteien jetzt einen neuen Anlauf, um hierzulande die sogenannte Widerspruchsregelung einzuführen. Birte Sönnigsen berichtet aus Berlin.
2: Widerspruchsregelung. Das bedeutet, Menschen über 18 sollen zunächst automatisch als Organspender gelten, es sei denn, sie widersprechen aktiv. Diese Regelung gibt es schon in vielen anderen Ländern, wie zum Beispiel in Spanien, Polen, Lettland, Dänemark oder den Niederlanden. Dort ist die Organspendebereitschaft häufig deutlich höher als in Deutschland. Eine zweite Gruppe von Abgeordneten kritisiert die Widerspruchsregelung heftig. Sie machen sich dafür stark, dass die bisherigen Regeln bestehen bleiben. Also nur wer aktiv zustimmt, soll als Organspender gelten.
1: Die Bundesregierung will das Gesetz zur Gleichstellung reformieren. Ziel ist, Barrieren für Menschen mit Behinderung abzubauen, bei Behörden und im Alltag. Darüber hat der Bundestag am Vormittag in erster Lesung debattiert.
3: Geplant ist unter anderem, erstmals Fristen für bestehende Gebäude des Bundes festzulegen. Dem Entwurf zufolge müssen sie bis 2045 barrierefrei zugänglich sein, sofern das wirtschaftlich zumutbar ist. Für private Unternehmen sind die Vorgaben deutlich weniger verbindlich. Die Bundesregierung setzt dabei auf die Eigenverantwortung der Unternehmen. Redner aller Fraktionen kritisierten den Regierungsentwurf als unzureichend. Verbesserungen müssten schneller und umfassender kommen. Behindertenverbände hatten den Entwurf schon im Vorfeld scharf kritisiert. Gabriele Intemann, Berlin.
1: Das Kreuzfahrtschiff, auf dem das Hunter-Virus ausgebrochen ist, macht weiter Schlagzeilen. So sollen bei einem Ausflugsstopp etwa 40 Passagiere auf der Insel St. Helena von Bord gegangen sein. Darunter war auch eine Frau, die später an dem Virus starb, berichtet das niederländische Außenministerium. Die Behörden versuchen, alle Kontakte von betroffenen Passagieren nachzuverfolgen. 3 Menschen sind durch das Virus gestorben. Mehrere werden in Kliniken behandelt oder daraufhin untersucht. Ins Allgäu. Im Parkautomatenprozess in Kempten ist das Urteil gesprochen. Das Ehepaar, das 1,9 Millionen Euro Münzgeld gestohlen hat, muss ins Gefängnis. Den Mann, der früher bei der Stadt angestellt war, hat das Landgericht Kempten zu 5,5 Jahren Haft verurteilt, seine Frau ebenfalls. Beide hatten die Tat, die über 10 Jahre lief, gestanden. Der Mann war beruflich dafür zuständig, die Parkscheinautomaten zu warten und zu leeren. Das Geld haben sie nach eigenen Angaben unter anderem für teure Autos und Designerkleidung ausgegeben. Die Feuerwehr in Pfreimd im Landkreis Schwandorf hat in der Nacht die Hilfe von Kameraden benötigt. Ihr Gerätehaus geriet in Brand. Ersten Erkenntnissen zufolge breitete sich das Feuer vom Dachstuhl des Gebäudes aus. Verletzt wurde niemand, es ist aber ein sehr hoher Sachschaden entstanden. Laut Feuerwehr sind mehrere Fahrzeuge, ein Feuerwehrboot und Schutzausrüstung zerstört worden. Die Bahnstrecke Regensburg-Weiden musste wegen der Löscharbeiten vorübergehend gesperrt werden. Das Wetter in Bayern. Bewölkt, windig, örtlich Schauer. Die Sonne zeigt sich vor allem im Süden. Die Höchstwerte erreichen 10 bis 18 Grad. In der Nacht klart es teilweise auf, gebietsweise Nebel oder Hochnebel bei Tiefstwerten zwischen 7 und 2 Grad. Morgen und am Wochenende oft freundlich. Nachmittags und abends sind vor allem an den Alpen Schauer und Gewitter möglich. Morgen maximal 22 und am Wochenende bis 25 Grad. Soweit die Nachrichten. 12.04 Uhr. Der Blick auf die Straßen. A3 Nürnberg Richtung Passau zwischen Schwarzach und dem Kreuz Deggendorf. 6 Kilometer Stau wegen Bergungsarbeiten. A7 Würzburg Richtung Fulda zwischen Bad Brückenau-Wildflecken und Bad Brückenau-Volkers blockiert ein defekter PKW im Baustellenbereich die rechte Spur. A92 München Richtung Deggendorf zwischen Dingolfing-Mitte und Pilsting-Groß-Köllenbach ein Unfall. Dort sind Personen auf der Fahrbahn. Und A94 München Richtung Passau zwischen Heldenstein und Waldkreiburg-Ampfing ein Unfall und die Ausfahrt Heldenstein ist gesperrt. Soweit die Verkehrsübersicht. Gute Fahrt.
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4: Mit Bettina Arne, ich grüße Sie. Schön, dass Sie ein bisschen Zeit für uns haben. Hier erfahren Sie in den kommenden 2 Stunden alle Themen, die heute in Bayern wichtig sind. Das ist die Naringer Klarinettenmusik zum Auftakt und dann sage ich Ihnen, was wir vorhaben.

0: Haben Sie schon Ihren Balkon oder die Terrasse bepflanzt? Eine alte Gärtnerregel sagt ja, nie vor den Eisheiligen. Aber stimmt diese Bauernweisheit eigentlich noch?
1: Wir haben um diese Jahreszeit eine stärkere Erwärmung des Kontinents. Das heißt, die Luft ist wärmer, es bildet sich tiefer Luftdruck. Und drumherum, vor allem dann über den Atlantik, herrscht meist schon etwas höherer Luftdruck. Und die Atmosphäre hat die Eigenschaft, das auszugleichen, die Luftdruckunterschiede, und dann weht der Wind vom Hoch zum Tief. Und wenn die Strömung eher auf Nord gerichtet ist, dann gelangt eben polare Luft noch bis nach Europa.
0: Im Moment schaut's nicht so aus, aber sicher sein kann man sich natürlich nie. Wir hören da gleich noch mal ein bisschen genauer nach. Vor dem Aschaffenburger Landgericht wird heute ein Gewaltverbrechen verhandelt, das über 40 Jahre zurückliegt, der Fall Maria Köhler. Und im Festspielhaus am Forgensee hat heute das Musical Rudolf Premiere. Ja, und gleich geht's um die Aktion Antisemitismus ohne mich, mit der auch Landtagspolitiker ein Zeichen setzen wollen.

0: Die Holzkirchner Seitenmusi haben wir gerade gehört. Angriffe, Sachbeschädigungen, Beleidigungen und Drohungen. Wir haben ja Anfang der Woche darüber berichtet, dass judenfeindliche Vorfälle in Bayern zunehmen. Im Bayerischen Landtag haben heute Vertreter von CSU, Freien Wählern, Grünen und SPD ein Zeichen gesetzt. Sie unterstützen die Kampagne Antisemitismus ohne mich. Die Botschaft, jeder kann und soll mitmachen. Irene Essmann berichtet.
1: Als Trixi Obermeier am Vormittag ihren kleinen Modeladen in München-Haidhausen aufsperrt, ist sie schockiert. Wieder einmal. Denn an die Scheibe ihres Ladens hat jemand geschrieben, Halt's Maul, Zio.
2: Da ist jemand heute Nacht gekommen und hat das hingemalt und mir wieder so drohen, um mich einzuschüchtern.
1: Trixi Obermeier engagiert sich gegen Antisemitismus. Sie selbst ist nicht jüdisch. Am Schaufenster ihres Ladens kleben mehrere weiße Sticker mit pinkem Aufdruck. Antisemitismus ohne mich steht da. Der Aufkleber zeigt auch zwei pinke Hände, die einen Davidstern umschließen und diesen zu beschützen scheinen. Mehrfach wurde die Einzelhändlerin seitdem schon bedroht. In schwarzen großen Buchstaben zum Beispiel hatte jemand über ihrer Tür die Parole Zios jagen gesprüht. Eine eindeutig antisemitische Drohung. Der Staatsschutz ermittelt.
2: Natürlich sagen viele, sei vorsichtig, weil das kann schlecht für dich sein. Und jetzt mit der Kampagne ist ja auch mir schon angedroht worden bei Next Step Glasbruch. Aber ich finde, man darf sich da nicht einschüchtern lassen.
1: Initiiert hat die Kampagne Antisemitismus ohne mich der Münchner Professor Guy Katz. Er engagiert sich auch in der israelitischen Kultusgemeinde München und Oberbayern. Sein Appell?
3: Raus aus der schweigenden Mitte, macht was gegen Antisemitismus. Jeder kann was tun, ob es ein Aufkleber, ein Anstecker oder einfach auf Social Media reagieren auf blöde Kommentare.
1: Um dem Nachdruck zu verleihen, hat Guy Katz auch die Politik mit ins Boot geholt. Dutzende Abgeordnete von CSU, Freien Wählern, Grünen und SPD heften sich am Mittag kurz vor der Plenarsitzung einen Anstecker ans Revers mit den zwei pinken Händen und dem pinken Davidstern. Sie stellen sich demonstrativ zusammen, machen Fotos und Videos für Social Media. Ministerpräsident Markus Söder erklärt, der Freistaat werde immer gegen Antisemitismus, Radikalität und hetzerischen Nationalismus vorgehen. Am Schutz von Jüdinnen und Juden und auch am Existenzrecht Israels dürfe kein Zweifel aufkommen. Kritik an der israelischen Regierung und ihrem Agieren sei dennoch möglich, ergänzt Landtagspräsidentin Ilse Aigner. Ihre Botschaft an die Menschen in Bayern, sich sichtbar gegen Judenfeindlichkeit zu positionieren.
4: Weil es Bürgerinnen und Bürger jüdischen Glaubens gibt, die mittlerweile einfach wieder Angst haben, weil es Anschläge gegeben hat, weil es Angriffe gegeben hat. Und das kann und darf bei uns nicht sein. Und deshalb gilt es hier auch ein Zeichen zu setzen.
1: Doch was, wenn Menschen Angst davor haben, angefeindet zu werden, so wie es der Modehändlerin Trixi Obermeier zuletzt immer wieder passiert ist? Kampagneninitiator Guy Katz sagt, er habe da größtes Verständnis.
3: Aber es gab Leute, die mir gesagt haben, hey, weißt du was, ich klebe es auf dem Laptop und ich bin Lehrer und dann sehen es alle meine Schüler. Das reicht.
1: Für Trixi Obermeier ist klar, ihre Aufkleber bleiben an der Schaufensterscheibe und sie hofft, dass es ihr möglichst viele nachmachen.

0: Das war die Familienmusik Huber aus Südtirol. Wir schauen nach Memmingen. Dort sind die Menschen erschüttert nach dem gewaltsamen Tod eines 14-Jährigen. Und die Anteilnahme ist riesengroß. Viele Menschen haben Blumen am Tatort abgelegt. Wie konnte das passieren, dass ein 37-jähriger Tatverdächtiger den Jungen mutmaßlich umgebracht hat? Ein Stimmungsbericht aus Memmingen von Florian Regensburger.
1: Die Blumen vor dem Tatort, einem verlassenen Haus, sind noch einmal mehr geworden. Menschen kommen, um zu trauern. Klassenkameraden des 14-jährigen Opfers, Bekannte der Familie und viele andere.
2: Es tut mir so weh für diese Junge, aber leider.
3: Ich habe einen Neffen und eine Nichte. Und da muss ich echt sagen, ich hoffe nur, dass sie wirklich auf sich aufpassen und nie alleine irgendwo außer Haus gehen, weil man ist nirgends mehr wo sicher.
1: Der mutmaßliche Täter, ein abgelehnter, aber geduldeter Asylbewerber. OB Jan Rothenbacher zeigt sich bestürzt. Ihm ist aber auch wichtig,
4: dass wir immer auf der Basis auch unseres Grundgesetzes arbeiten müssen. An diesen Maßstab müssen wir uns halten. Das hilft jetzt im Einzelfall nicht, das verstehe ich. Und da müssen wir uns kritisch reflektieren. Gleichzeitig müssen wir uns aber auch bewusst machen, dass wir im Rahmen der Rechte arbeiten, die wir haben. Nicht die, die wir uns manchmal vielleicht im Einzelfall wünschen.
1: Weil der Mann keinen Pass hatte und seine Nationalität unbekannt war, wurde er nicht abgeschoben. In Memmingen, das in den letzten Jahren mehrere schwere Gewalttaten erlebte, bleibt Unsicherheit. Manche hier kannten auch den mutmaßlichen Täter.
5: Sehr oft gesehen, war auch ein netter Mann eigentlich. Aber es hat wieder alles herumgezeigt, dass Menschen auch eine andere Seite haben.
6: Das ist momentan einfach ein bisschen zu viel für das bisschen Stadt. Ja, also ich persönlich fühle mich jetzt zwar nicht unsicher, aber es hätte es nicht gebraucht.
1: Viele in Memmingen hoffen nun auf Antworten, auch zum Motiv des Täters.

die Geschwisteraue. Jeder Pflanzenliebhaber kennt die Regel. Warten bis nach den Eisheiligen. Ja, ich muss zugeben, mich hat's ja auch an den schönen Tagen schon richtig in den Fingern gejuckt, aber wenn man das sein Leben lang hört, dann hat es schon Wirkung. Also ich habe mich tatsächlich zurückgehalten. Ich warte noch ein paar Tage. Aber stimmen denn diese

0: alten Bauernregeln überhaupt noch jetzt, wo sich das Klima so verändert hat? Annette Kolb aus unserer Wissenschaftsredaktion hat mal nachgefragt.
1: Die Eisheiligen. Bei vielen Hobbygärtnern und in der Landwirtschaft sind sie eine feste Marke. Empfindliche Pflanzen bleiben bis dahin nachts besser vor Kälte geschützt. Die Aussaat im Freiland sollte erst nach den Eisheiligen beginnen. Denn sie bringen im Mai noch einmal späten Nachtfrost. So viel ist den meisten bekannt. Aber woher kommt das traditionelle Wissen? Lothar Bock, Klimatologe am regionalen Klimabüro München des Deutschen Wetterdienstes, erklärt.
2: Bei den Eisheiligen geht man davon aus, kommen aus dem Mittelalter. Und es war halt zu dieser Zeit, wo die Regel entstand, gerade zu dieser Periode war es oft mal kalt oder gab es Spätfröste. Und da ja damals der kirchliche Kalender das wichtigste Ordnungssystem war für die Bevölkerung, hat man diese ganzen Daten anhand dieser Heiligen, dieser Lostage festgemacht.
1: Etwa ab Mitte des 13. Jahrhunderts kühlte Mitteleuropa merklich ab. Bis ins 19. Jahrhundert gab es häufig kalte, lang andauernde Winter. Bauern registrierten, wann Spätfröste gehäuft auftraten und leiteten daraus Handlungsregeln für Ackerbau und Viehwirtschaft ab. Denn das war entscheidend für ihr Überleben. Die Eisheiligen namens Mamertus, Pankratius, Servatius, Bonifatius und Sophia haben also eigentlich nichts mit Kälte oder Frost zu tun. Aber die Gedenktage dieser Heiligen fallen im kirchlichen Kalender auf die Tage 11. bis 15. Mai. Ob es an diesen Tagen wirklich, wie laut Überlieferung, noch einmal besonders kalt war, konkret belegen lässt sich das ohne Messdaten nicht. Aber so Lothar Bock.
2: Wenn man sich allein die letzten 100 Jahre anschaut, wo wir durchgängige Messdaten haben, dann sieht man schon, okay, Spätfröste gibt's im Mai immer wieder mal. Allerdings sind die zufällig verteilt. Also die tauchen manchmal wirklich zu den Eisheiligen auf. Manchmal sind sie eher am Monatsanfang. Manchmal, zwar seltener, auch am Monatsende.
1: Tatsächlich gab es 1582 eine Kalenderreform vom julianischen auf den gregorianischen Kalender. Die Datumszählung wurde um zunächst 10, später 11 Tage vorgezogen, um die Abweichung zum Sonnenjahr zu korrigieren. Übertragen auf heute heißt das, die frostigen Tage lägen sogar eher Ende Mai. Die Eisheiligen sind also kein Ereignis, das sich an Kalendertagen festmachen lässt, sondern es ist eine typische Konstellation der Großwetterlage im späten Frühjahr. Sie lässt sich in vielen Teilen Europas beobachten, wo die Eisheiligen manchmal sogar unter gleichem Namen ebenfalls bekannt sind. Meteorologe Lothar Bock.
2: Wir haben um diese Jahreszeit eine stärkere Erwärmung des Kontinents. Das heißt, die Luft ist wärmer, es bildet sich tiefer Luftdruck und drumherum, vor allem dann über den Atlantik, herrscht meist schon etwas höherer Luftdruck. Und die Atmosphäre hat die Eigenschaft, das auszugleichen, die Luftdruckunterschiede, und dann weht der Wind vom Hoch zum Tief. Und wenn die Strömung eher auf Nord gerichtet ist, dann gelangt eben polare Luft noch bis nach Europa.
1: Auf die Wetterlagen an sich habe der Klimawandel bisher noch keinen wesentlichen Einfluss, so der Experte.
2: Meine Erkenntnis und auch die des Deutschen Wetterdienstes ist die, dass die Wetterlagen eigentlich über die letzten 60 bis 70 Jahre sich nicht wesentlich verändert haben.
1: Was sich aber durch den Klimawandel verändert hat? Winter und Frühjahr sind wärmer geworden. Die Vegetation startet 2 bis 3 Wochen eher. Gerade Obstbäume blühen früher.
2: Und entsprechend ist natürlich das Frostrisiko dann sogar höher.
1: Es lohnt sich also immer noch, empfindliche Pflanzen bis Mitte, Ende Mai zu schützen. Denn Spätfröste können immer wieder auftreten. Auch wenn es in diesem Frühjahr nicht danach aussieht, dass die Eisheiligen ihrem Namen gerecht werden.

0: Und jetzt geht's in unserem aktuellen Mittagsmagazin um einen sogenannten Cold Case, also um ein Gewaltverbrechen, das viele Jahrzehnte zurückliegt. Vor 41 Jahren wird die 19 Jahre alte Maria Köhler in Aschaffenburg erdrosselt. Der mutmaßliche Täter taucht jahrzehntelang unter und wird international gesucht, dann auch gefunden. Ab heute steht er vor dem Aschaffenburger Landgericht und es ist ein in vielerlei Hinsicht spektakulärer Fall.
1: Im Sommer 1984 wird die 19 Jahre alte Krankenschwesterschülerin Maria Köhler tot in ihrem Wohnheim gefunden, erdrosselt mit ihrem eigenen Schal. Schnell gerät ihr Ex-Freund unter Verdacht, der kurz nach der Tat in seine Heimat Türkei flieht. Laut Staatsanwaltschaft habe er Maria heiraten wollen, um dauerhaft in Deutschland bleiben zu können. 41 Jahre lang wurde er mit internationalem Haftbefehl gesucht. Bis die Cold Case-Ermittler der Aschaffenburger Kripo den Fall neu aufrollen und ihn an der türkisch-syrischen Grenze festnehmen lassen und herausfinden, dass der heute 67-Jährige zwischenzeitlich sogar wieder in Aschaffenburg gelebt hatte, 16 Jahre lang mit neuer Identität. Marias Schwester Christine verfolgt den Prozess als Nebenklägerin.
2: Also auch wenn die Maria nicht mehr leben wird dadurch, aber trotzdem, ich hoffe, dass der seine gerechte Strafe kriegt, auch wenn der schon alt ist.
1: Bei seiner Vernehmung in Deutschland hat er letztes Jahr gestanden, Maria getötet zu haben. Ob er nun auch wegen Mordes verurteilt wird, ist dennoch ungewiss. Denkbar wäre es, dass er wegen Totschlags verurteilt wird. Dieser wäre aber verjährt und hätte einen Freispruch zur Folge. Bis Ende Juni sind 5 Verhandlungstage im Cold Case Maria angesetzt. Aus Aschaffenburg, Katrin Küchs.

0: Kronprinz Rudolf von Österreich. Um seine Person ranken sich viele Geschichten. Als einziger Sohn von Kaiserin Sissi und Kaiser Franz war er zum Thronfolger aufgebaut worden, haderte aber mit dem System, flüchtete sich in Alkohol und Drogen und nahm sich dann mit 31 Jahren zusammen mit seiner Geliebten das Leben. Eine tragische Geschichte, die in dem Musical Rudolf erzählt wird, und das feiert heute Abend im Festspielhaus Neuschwanstein in Füssen Deutschlandpremiere. Am Ufer des Forgensees mit Blick auf das Märchenschloss Neuschwanstein. Robert Waldmüller hat Rudolf schon gesehen.
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3: Die Geschichte liefert reichlich Stoff für ein Musical. Im Mittelpunkt stehen der österreichische Kronprinz Rudolf, sein Konflikt mit dem kaiserlichen Vater, politische Intrigen und die tragische Liebesgeschichte zwischen Rudolf und seiner Geliebten, der Baroness Mary Wetscherer.
1: Was daraus werden.
3: Die beiden Broadway-Autoren Frank Wildhorn und Jack Murphy schufen aus der Geschichte Rudolfs das Musical. 2006 wurde es in Budapest zum ersten Mal aufgeführt. Ab 2009 war Rudolf in Wien, danach in Japan und Südkorea zu sehen. Jetzt feiert es in Füssen Deutschlandpremiere. Und das mit viel Emotion, verspricht Rudolf-Darsteller Udo Kolpers.
4: Man wird einfach durch die Musik alleine schon mitgerissen. Und dann ist die Geschichte noch so tragisch und schön. Also da kommt man nicht trocken raus, sage ich mal.
3: Für Füssen wurde das Musical noch einmal komplett überarbeitet, inklusive zweier neuer Songs, sagt Regisseur Alex Balger.
5: Wir haben es ein bisschen spannender noch gemacht. Es ist ja ein Politkrimi eigentlich. Ich wollte das ein bisschen mehr in diese Film-Noir-Richtung lenken, ein bisschen Krimi, dass das Publikum auch mitfiebern kann mit dieser wunderbaren Geschichte, die ja so viel Geheimnisse noch hat.
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3: Mit starken Bildern, vielen Effekten und dem morbiden Charme Wiens am Ende des 19. Jahrhunderts erzählt Balger die tragische Geschichte von Rudolf. Wie er sich reibt an seinem kaiserlichen Vater, wie er hadert mit den politischen Umständen und wie er mit seiner geliebten Mary, gespielt von Katja Bischoff, ausbrechen will aus dem System.
6: Dann sind sie im Prinzip an dem Punkt angekommen, wo man denkt, oh, jetzt wollen sie die Welt verändern. Und dann bricht alles zusammen. Und dann sagen sie, okay, dann gehen wir auch. Also das ist einfach, das ist wahnsinnig psychologisch, erstmal heavy, aber dann auch emotional sehr schwer. Also es ist nicht nur heiti-teiti und leicht, also es ist kein leichtes Musical.
3: Mit Ludwig und Elisabeth hat und hatte das Festspielhaus Neuschwanstein schon reichlich Königliches im Programm. Für Theaterleiter Benjamin Sahler passt der kaiserliche Rudolf wunderbar dazu. Nach seinen Worten die bisher spektakulärste Produktion in dem Musicaltheater am Forgensee.
7: Das hat diese dramatische Liebesgeschichte, das hat die politischen Intrigen und es reiht sich natürlich auch ein in unseren, sag ich mal, Musical-Themenkreis, dass es nicht nur Entertainment ist, sondern dass es eben auch Stoffe aus der Geschichte sind, die was zu erzählen haben und eine Bedeutung auch haben.

Und gerade kommt uns eine aktuelle Meldung auf den Tisch zu einem Fall, über den wir gestern berichtet haben. Der Busfahrer, der in der vergangenen Woche einen Passagier in der Innenstadt von Bamberg einfach so bei voller Fahrt mit Passagieren im Bus ans Steuer gelassen hat, der ist jetzt von den Stadtwerken fristlos entlassen worden. In einer Pressemitteilung dazu heißt es, nach der unverzüglichen Freistellung vom Dienst wird das Arbeitsverhältnis jetzt gekündigt und gleichzeitig würden die Stadtwerke auch weitere rechtliche Schritte gegen den Busfahrer und den Fahrgast einleiten, da er auch von sich aus ans Steuer gegangen ist. Wir haben es ja gestern berichtet, der ist ein paar Meter gefahren, hat dann scharf abgebremst, dadurch sind auch Passagiere zu Sturz gekommen. Zwei sind leicht verletzt worden, haben leichte Prellungen erlitten und die haben dann damals auch die Polizei alarmiert. So ist es jetzt also ausgegangen.

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1: Um 13 Uhr mit Julia Cortis. Das Landgericht Kempten hat im Parkautomatenprozess ein Ehepaar verurteilt. Der 40-jährige Mann und die 39-jährige Frau bekamen beide 5,5 Jahre Haft. Sie hatten gestanden, über 10 Jahre fast 2 Millionen Euro aus Parkscheinautomaten in Kempten gestohlen zu haben. Der Mann arbeitete für die Stadt und lehrte die Automaten beruflich. Rupert Waldmüller war in Kempten beim Prozess dabei.
2: Zu der Höhe sagte der Richter, man hätte bei so vielen Taten auch noch längere Haftstrafen verhängen können, aber man hätte es eben beiden auch sehr leicht gemacht. Es gab keine funktionierende Schlüsselkontrolle oder irgendwelche Dokumentationen von Quittungen bei der Stadt, sagt der Richter. Die Sparkasse habe sich auch jahrelang nicht gemeldet, obwohl tonnenweise Münzgeld eingezahlt wurde. Es ist ihnen nicht schwer gemacht worden, sagte der Richter wörtlich, aber auch gewisse kriminelle Energie und Gier kann man ihnen nicht absprechen.
1: Und das gestohlene Geld müssen die beiden zurückzahlen. Für Menschen mit Behinderungen soll es leichter werden, ein Kino oder eine Arztpraxis zu besuchen. Die geplante Reform des Gleichstellungsgesetzes sorgt allerdings nicht nur bei Betroffenen, sondern auch im Bundestag für deutliche Kritik. Oppositionsvertreter forderten bei einer ersten Debatte im Parlament umfangreiche Nachbesserungen, ebenso manche Abgeordnete der Fraktionen von Union und SPD. Der linken Politiker Pellmann etwa sprach von einem skandalösen Versagen. Sozialministerin Baas erklärte, sie habe persönlich zwar mehr gewünscht, dennoch gehe man wichtige Schritte. Die deutsche Umwelthilfe klagt erneut gegen die Bundesregierung, und zwar gleich zweimal. Denn der Umweltschutzorganisation gehen die Klimaschutzbemühungen von Schwarz-Rot nicht weit genug. In einer Klage verlangt die Umwelthilfe, dass die jetzige Regierung das Klimaschutzprogramm aus Ampelzeiten nachschärft. In der zweiten Klage geht es um das Klimaschutzprogramm der aktuellen Bundesregierung, wie Hauptstadtkorrespondent Jan-Frederik Wilhelms erklärte.
3: Umweltminister Carsten Schneider von der SPD hatte die Novelle im März vorgestellt. Schneider rechnet aus Sicht der Klimaschützer allerdings mit veralteten Emissionsdaten. Damit würden die Einsparziele des Programms nicht ausreichen. Die DUH fordert deshalb sofortige Maßnahmen, etwa ein Tempolimit von 100 km/h auf Autobahnen und mehr Investitionen in die Energiewende.
1: Am Platz direkt vor dem Berliner Abgeordnetenhaus wird der Name geändert. Dieser trägt ab sofort den Namen der Holocaust-Überlebenden Margot Friedländer. Am Vormittag wurde das Schild mit ihrem Namen offiziell enthüllt. Parlamentspräsidentin Seibelt sagte bei der Feierstunde, damit werde eine große Berlinerin geehrt und ein Mensch, dessen Leben zu dauerhaftem Erinnern verpflichtet. Ihre Mission sei gewesen, für die zu sprechen, die nicht mehr sprechen konnten. In Bayern sind Mütter häufiger berufstätig und finanziell unabhängiger als noch vor 15 Jahren. Das Landesamt für Statistik hat Daten von 1,1 Millionen Paaren ausgewertet. Heraus kam, dass 66% der Mütter im vergangenen Jahr mit ihrer Arbeit für einen Großteil des Lebensunterhaltes gesorgt haben. 2010 war es nur gut jede zweite Mutter. Verglichen wurde die finanzielle Abhängigkeit innerhalb einer Partnerschaft. Das Wetter in Bayern. Bewölkt, windig, örtlich Schauer. Die Sonne zeigt sich vor allem im Süden. Die Höchstwerte erreichen 10 bis 18 Grad. In der Nacht klart es teilweise auf, gebietsweise Nebel oder Hochnebel. Bei Tiefstwerten zwischen 7 und 2 Grad. Morgen und am Wochenende oft freundlich. Am Nachmittag und Abend sind dann vor allem an den Alpen Schauer und Gewitter möglich. Soweit die Nachrichten, 13.04 Uhr. Der Blick auf die Straßen. A3 Nürnberg Richtung Passau, zwischen Schwarzach und dem Kreuzdeckendorf 6 Kilometer Stau. A6 Nürnberg Richtung Heilbronn, zwischen Ansbach und Herrieden ein Unfall. A9 München Richtung Nürnberg, zwischen Manching und Denkendorf stockender Verkehr. Und A92 München Richtung Deggendorf, zwischen Dingolfing Mitte und Pilsding Großkölnbach ein Unfall und 4 Kilometer Stau. Soweit die Verkehrsübersicht.
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4: Mit Bettina Arne, ich grüße Sie. Noch eine Stunde lang sind wir zusammen in Bayern unterwegs, von der Oberpfalz über Passau bis ins Allgäu. Zum Auftakt kommen hier erstmal die Alpenlandler Musikanten.

0: Haben Sie schon Erdbeeren gegessen? Bis die heimischen auf den Markt kommen, dauert's noch ein bisschen. Und bei den Früchten aus südlicheren Ländern hat man ja immer Bedenken, dass da zu viel Spritzmittel dran sein könnte. Da machen wir uns offenbar umsonst Sorgen.
1: Wir haben im vergangenen Jahr Erdbeeren eingekauft aus Spanien, Griechenland, Italien im März und dann später dann die deutsche Ware und können für beide Herkünfte eigentlich sagen, dass diese allenfalls sehr gering bis gering mit Pestizidrückständen belastet waren und zwar weit unter den gesetzlichen Grenzwerten. Also da muss man sich also keine Sorgen machen.
0: Na dann können wir ja loslegen. Erdbeeren essen ohne schlechtes Gewissen. Eines unserer Themen in der kommenden Stunde. Im sogenannten Parkautomatenprozess in Kempten ist das Urteil gefallen. Sie haben es gehört, lange Haftstrafen für das Ehepaar, das fast 2 Millionen Euro Münzgeld gestohlen hat. Und gleich geht's um den Abzug von 5000 US-Soldaten aus der Oberpfalz und wie der Landtag darauf reagiert.

0: die Kerschbaum-Zittermusi. 5000 US-Soldaten sollen aus Vilseck abgezogen werden und die Region ist natürlich in Sorge. Im Bayerischen Landtag haben sich alle Parteien außer der AfD für den Erhalt der US-Streitkräftebasen in Bayern ausgesprochen. Auch die Grünen stimmten gestern Abend für die beiden Dringlichkeitsanträge von CSU, Freien Wählern und der SPD.
1: Die Regierungskoalition aus CSU und Freien Wählern möchte den von US-Präsident Trump angekündigten Abzug von 5000 Soldaten aus dem Standort Vilseck in der Oberpfalz verhindern. Ein Bekenntnis zur NATO und der erfolgreichen gemeinsamen Friedenssicherung soll den US-Truppen zeigen, dass sie in Bayern weiter willkommen sind. Mit Blick auf das jahrzehntelange gute Zusammenleben und den drohenden Wegfall von Investitionen und Kaufkraft in der Oberpfalz warnt der Amberger CSU-Abgeordnete Harald Schwarz.
2: Was es bedeuten würde, wenn hier ein solcher Truppenabzug stattfindet, das kann man vielleicht ermessen, wenn man sich überlegt, dass der wirtschaftliche Impuls, der von den US-Amerikanern in unseren Landkreis getragen wird, nördlich von 700 Millionen Euro pro Jahr ist.
1: Für die SPD appelliert Fraktionschef Holger Grieshammer im Landtag für ein gemeinsames Votum aller Parteien für die transatlantische Partnerschaft und gegen den Truppenabzug.
3: Und deshalb machen wir heute gemeinsam deutlich, die amerikanischen Streitkräfte sind in Bayern willkommen.
1: Die AfD-Fraktion nimmt in ihrem Dringlichkeitsantrag die angekündigte US-Entscheidung als Zitat autonome Entscheidung zur Kenntnis. Sie will sich dafür einsetzen, dass nach einem möglichen US-Abzug Bundeswehreinheiten nachrücken. Arne Wilsdorf aus dem Bayerischen Landtag.

0: Die Salzburger Seitenbläser. Ein Luxusleben dank Münzgeld. Ein Paar füllt jahrelang unbemerkt seine Konten und Kleiderschränke. Bundesweit war dieser Fall in die Schlagzeilen geraten. Ein städtischer Mitarbeiter aus Kempten und seine Ehefrau sollen aus den Parkautomaten der Stadt 2 Millionen Euro gestohlen haben. Und vor dem Landgericht Kempten ist heute Vormittag das Urteil gefallen. Rupert Waldmüller ist für uns im Prozess gewesen. Rupert, 5,5 Jahre Haft für beide. Wie hat das Gericht denn das Urteil begründet?
1: Ja, dass beide die gleiche Strafe bekommen, hat der Richter damit begründet, dass der Mann zwar der Haupttäter war und das Geld aus den Automaten geholt hat, aber er hat im Gegensatz zu seiner Frau schon gleich am Anfang der Ermittlungen alles gestanden und bei der Aufklärung voll mitgewirkt. Das kam ihm jetzt zugute. Und die Frau, die war nach Ansicht des Gerichts sehr schnell in die ganze Sache involviert, war im Hintergrund die Logistikerin und deshalb gab es eben jetzt die gleiche Strafe für beide. Zu der Höhe sagte der Richter, man hätte bei so vielen Taten auch noch längere Haftstrafen verhängen können, aber man hätte es eben beiden auch sehr leicht gemacht. Es gab keine funktionierende Schlüsselkontrolle oder irgendwelche Dokumentationen von Quittungen bei der Stadt, sagt der Richter. Die Sparkasse habe sich auch jahrelang nicht gemeldet, obwohl tonnenweise Münzgeld eingezahlt wurde. Es ist ihnen nicht schwer gemacht worden, sagte der Richter wörtlich, aber auch gewisse kriminelle Energie und Gier kann man ihnen nicht absprechen.
0: Wie haben denn die Angeklagten das Urteil aufgenommen?
1: Ja, ziemlich gefasst. Sie ließen das alles regungslos über sich ergehen, aber das Urteil dürfte für sie auch keine große Überraschung gewesen sein. Es war ja auch klar, dass es auf lange Haftstrafen für beide hinauslaufen wird und sie hatten ja alle Vorwürfe der Staatsanwaltschaft vollumfänglich eingeräumt. In ihrem Schlusswort, da entschuldigten sich beide nochmal für ihre Taten. Der Mann sagte wörtlich, es tut mir leid, was ich getan habe. Ich möchte mich bei der Stadt Kempten und allen Beteiligten entschuldigen. Er sei froh, dass die Tat aufgedeckt wurde und damit ein Neuanfang für ihn möglich wird. Und seine Frau, die fügte noch hinzu, das war ein Selbstläufer, aus dem man irgendwann nicht mehr herausgekommen ist.
0: Ist es denn wahrscheinlich, dass die Stadt das Geld zurückbekommt?
1: Ja, das Gericht hat ja die Einziehung der 1,9 Millionen Euro angeordnet. Das Geld, das haben die beiden ja aber für ein luxuriöses Leben schon komplett ausgegeben, haben sie vor Gericht gesagt. Das heißt, was an Vermögen noch da ist, das wird eingezogen. Den Rest müssen sie dann eben abstottern, wenn sie aus der Haft entlassen werden, bis alles abbezahlt ist. Aber bei fast 2 Millionen Euro wird das wahrscheinlich lange dauern. Und der Anwalt der angeklagten Frau hat schon gesagt, er geht nicht davon aus, dass sie das alles zurückzahlen können. Aber es könnte sein, dass da auf die Banken auch noch was zukommt. Die haben ja erst sehr spät reagiert und den Geldwäscheverdacht erst nach 10 Jahren gemeldet, obwohl da jedes Jahr 6-stellige Summen in bar eingezahlt wurden. In dem Zusammenhang gab es auch schon Durchsuchungen bei den Banken und das könnte noch ein Nachspiel haben.
0: Wir sind gespannt, ob da noch was kommt. Danke, Rupert Waldmüller.

0: In den vergangenen Jahren hat es ja immer wieder Nachrichten über hohe Spritzmittelwerte bei importierten Erdbeeren gegeben. Aber heimische sind noch nicht auf dem Markt. Können wir uns trotzdem schon an der Ware, die importiert wird, sozusagen gütlich tun? Florian Kienast hat mal nachrecherchiert, ob wir Erdbeeren auch aus dem Ausland ohne schlechtes Gewissen essen können.
1: Ein riesiges Gewächshaus im Nürnberger Knoblauchsland. Etwa auf Brusthöhe schweben hier tausende Erdbeerpflanzen. Ihre Wurzeln stecken im Substrat. Und das hat laut Gärtnermeister Fritz Boss einen ganz einfachen Grund. So können die Erdbeeren schon mal nicht von Schädlingen aus dem Erdreich attackiert werden.
2: Grundsätzlich, eine Erdbeere ist einfach ein Krankheits- und ein Schädlingsmagnet. Alle lieben Erdbeeren. Leider auch die. Jeder Schädling hat ja auf der Welt einen Antagonisten. Und den setzen wir ein. Wir haben zum Beispiel hier die Läuse, Schlupfwespen, die wir ausheben. Und die stechen dann die Eier an und setzen ihre Larven rein. Oder wir haben hier die Spinnmilbe, haben wir Raubmilben. Also da gibt es Möglichkeiten. Das ist zwar teurer wie der Pflanzenschutz, aber was ich nicht ausbringe, finde ich auch nicht im Produkt. Also kein messbarer Rückstand ist für uns das Ziel.
1: Pflanzenschutzmittel sind bei Erdbeeren ein heikles Thema. Im Gewächshaus versuchen Landwirte, den Schädlingsdruck möglichst gering zu halten. Passende Temperatur, Luftfeuchtigkeit und. Immer wieder sind in der Vergangenheit vor allem in importierten Früchten teils massive Rückstände gefunden worden. Im Jahr 2025 hat die Stiftung Warentest deswegen wieder Untersuchungen gemacht. Swantje Waterstraat.
3: Wir haben im vergangenen Jahr Erdbeeren eingekauft aus Spanien, Griechenland, Italien im März und dann später dann die deutsche Ware und können für beide Herkünfte eigentlich sagen, dass diese allenfalls sehr gering bis gering mit Pestizidrückständen belastet waren, und zwar weit unter den gesetzlichen Grenzwerten. Also da muss man sich also keine Sorgen machen.
1: Bleibt für viele Verbraucher noch die Frage nach der Klimabilanz. Am schlechtesten schneiden hier laut Stiftung Warentest Erdbeeren ab, die aus Nordafrika per Flugzeug importiert werden. Ihr CO2-Abdruck ist 12-mal höher als der von Früchten, die per LKW aus Spanien zu uns kommen. Und bei heimischen? Da kommt es drauf an. Werden sie früh im Jahr in Gewächshäusern geerntet, die mit Gas oder Öl beheizt werden, dann ist die CO2-Bilanz laut Stiftung Warentest schlechter als bei spanischen, trotz der Distanz. Aber in Spanien gibt es ein ganz anderes Problem: Wasser. Laut der Umweltschutzorganisation WWF droht dort wegen des Gemüseanbaus sogar ein Nationalpark auszutrocknen, weil große Flächen illegal bewässert werden. Im fränkischen Knoblauchsland versucht man, auf Nachhaltigkeit zu setzen. Gärtnermeister Fritz Boss.

0: Wir gießen mit Regenwasser. Das heißt, das Wasser, wo aufs Treibhaus fällt, wird bei uns aufgefangen und das wird genommen zum Gießen. Und die Heizung, das ist die Biomasseheizung, wo neben dran steht. Da haben wir unsere Wärme davon und nachhaltig, ja. Der Transportweg ist nicht weit, also ich habe kein schlechtes Gewissen.
1: Am nachhaltigsten ist laut Stiftung Warentest übrigens der unterwegs, der auf die eigentliche Erdbeersaison wartet. Die startet in Bayern draußen auf dem Feld im Juni.

0: Wir erinnern uns vermutlich alle an unsere Verkehrserziehung in der Schule. Aber ich muss sagen, also gar so viel war das nicht. Wir waren da mal auf einem Übungsplatz und da hat uns ein freundlicher Mann von der Verkehrswacht einiges erklärt und das war's dann eigentlich. Hat sich nicht so viel geändert, offenbar, denn die Kinder brauchen mehr Unterrichtsstunden in Sachen Verkehrssicherheit. Das ist das Ergebnis einer deutschlandweiten Umfrage der ADAC-Stiftung unter Lehrkräften. Und Simon Berninger hat sich mal die Studie angeschaut und nach Reaktionen in Bayern gefragt.
1: Jeden Morgen begleitet Dilnosa ihre 8-jährige Tochter auf dem Rad zur Grundschule im Münchner Stadtteil Schwabing. Ihrer 10-Jährigen vertraut sie da schon mehr und lässt sie alleine zum Gymnasium radeln. Unterm Strich sorgt sich die Mutter aber um beide Töchter, mit Blick auf das, was an Verkehrsbildung in der Schule hängen bleibt.
2: Was Zebrastreifen angeht, dass sie trotzdem stehen bleiben sollen und gucken sollen. Sie wissen nicht, dass E-Autos zum Beispiel leise sind und dass da keine Geräusche sind. Also das muss ich immer wieder sagen.
1: Dabei war und ist Verkehrsbildung auch Thema im Unterricht ihrer Töchter.
2: Also meine Große hat ja in der 4. Klasse Fahrradprüfung gemacht. In diesem Rahmen wurden sie aufgeklärt. Meine Kleine wird jetzt schon in der 2. aufgeklärt. Aber auf alle Fälle brauchen wir mehr Unterricht.
1: Das ist auch das Ergebnis einer aktuellen Umfrage im Auftrag der ADAC-Stiftung. Mehr als 300 Lehrkräfte wurden bundesweit befragt und die votierten für deutlich mehr Unterrichtsstunden zum Thema Verkehrssicherheit. Annika Nohe von der ADAC-Stiftung sagt:
3: Es ist einfach wichtig, dass Kinder das sichere Verhalten im Straßenverkehr üben. Das geht durch die Schule und der Bedarf ist groß, das zeigt sich deutlich.
1: Tatsächlich ist die Zahl der Schulwegunfälle laut Daten der deutschen gesetzlichen Unfallversicherung zuletzt gestiegen. Von bundesweit rund 40.000 im ersten Halbjahr 2024 auf rund 42.000 im ersten Halbjahr 2025. Der Verkehr böte inzwischen auch mehr Risiken, sagt der ADAC und verweist auf leise fahrende Elektroautos, mehr Roller oder Lastenradfahrer. Für die kindliche Wahrnehmung zusätzliche Herausforderungen.
3: Kinder sind anders im Straßenverkehr unterwegs wie Erwachsene. Sie lassen sich leicht ablenken. Das Sichtfeld ist eingeschränkt, weil sie einfach kleiner sind und im Weg stehende Autos dann den Sichtradius einschränken.
1: In Bayerns Grundschullehrplänen sind bislang 13 Unterrichtsstunden für Verkehrserziehung vorgesehen. In der Studie sprechen sich die Lehrkräfte für 18 Stunden aus. Simone Fleischmann vom Bayerischen Lehrer- und Lehrerinnenverband sagt:
4: Eigentlich sind alle diese Kompetenzen verankert, nicht nur die im Bereich der Mobilitätsbildung, sondern zum Beispiel auch im Bereich der Demokratiebildung. Das steht überall drin, aber irgendwann ist halt die Stunde aus. Aber eins steht fest, wenn eine Schule vor Ort ganz klare Brennpunkte hat, die verdammt gefährlich sind, wenn man spürt, dass mehr Unfälle passiert sind, wird man da genau den Schwerpunkt setzen und vielleicht dann irgendwas anderes wie den Salatacker im Pausenhof dann nicht anpflanzen.
1: Das Bayerische Kultusministerium sieht auf Anfrage keine Notwendigkeit, mehr Verkehrsbildung an Grundschulen einzuführen. Mit dem im vergangenen Schuljahr eingeführten Radlführerschein sei die Verkehrserziehung gerade erst gestärkt worden.

0: Eine flotte Polka von der Leitenbauernmusi. Sie hat eine großartige Aussicht und sie liegt sehr idyllisch, die Halser Burgruine in Passau. Und sie steht zum Verkauf. Aber sie bröckelt vor sich hin und naja, der Markt für Ruinen ist nicht gerade groß. Ein Mittelalter-Fan kämpft jetzt dafür, das Denkmal aus dem Dornröschenschlaf zu erwecken. Caroline von Eichhorn war vor Ort.
1: So.
2: Ein Traumblick über das Passauer Ilztal, eine knapp 1000-jährige Historie und über 6000 Quadratmeter Grundstück. Die Halser Burgruine steht zum Verkauf. Fragt sich nur, wer will eine Ruine kaufen? Machen kann man mit ihr nicht viel. Kein Ausbau, kein Café, keine Übernachtung.
3: Eine sinnvolle Nutzung wäre natürlich Erhalt als Kulturdenkmal, immer mit der Behörde abgestimmt,
2: sagt die Maklerin Eva Sachse. Die Stadt Passau und die Bayerische Schlösserverwaltung möchten die Ruine nicht kaufen. Aber es gäbe Interessenten, erzählt die Maklerin. Nur den Preis, den sich der private Verkäufer vorstellt, den wolle bisher keiner bezahlen.
3: Ja, man muss halt alle Wege gehen, um die Menschen zu erreichen.
2: Er interessiert sich sehr für die Ruine.
4: Wir sind Leopold Graf von Holz. Willkommen auf meiner Burg.
2: Verkleidet als der damalige Burgherr im originalgetreuen blau-roten Mittelalterkostüm, stapft Andreas Zillner durch das zugewachsene Burggelände ganz nach oben. Zillner beschäftigt sich seit Jahren mit der Geschichte der Halser Burg, die 1072 erstmals erwähnt wurde und vom 12. bis 14. Jahrhundert ein bedeutender Herrschafts- und Handelsstützpunkt war.
4: Abgesehen von den Drachen ist Game of Thrones Kinderkram dagegen.
2: Er will verhindern, dass die Ruine weiter verfällt und sie der Öffentlichkeit zugänglich machen. Als er die Verkaufsanzeige entdeckt, freut er sich.
5: Endlich, die Anlage war vor 25 Jahren ungefähr vom Freien Stadt Bayern verkauft worden für 19.000 Mark. Damals war ich einfach zu jung und jetzt habe ich mir gedacht, jetzt kann man was draus machen. Vor allem, wir haben einen Verein, der sich mit der Geschichte der Grafschaft Holz beschäftigt und da war es eigentlich nur logisch, dass wir uns dann um die Anlage kümmern.
2: Seine Pläne? Begrünung weg, Freiflächen schaffen und Tafeln zur Geschichte aufstellen. Das kostet.
5: Mit dem Kaufpreis und die dringendsten Sicherungsmaßnahmen inklusive Entgrünung haben wir mal so gerechnet mit knapp 450.000 Euro.
2: Ein stolzer Preis für eine Ruine und zu viel für Zillners kleinen Verein. Er hat dem Verkäufer ein Pachtangebot gemacht in der Höhe von 500 Euro jährlich. Doch dieser möchte nicht verpachten, sondern verkaufen. Nicht nur im Passauer Stadtteil Hals. Vielerorts lassen sich Ruinen und Burgen schwer erhalten, sagt Christian Karl Frey, Direktor des Europäischen Burgeninstituts.
6: Ich glaube, es wird immer schwieriger, vernünftige Nutzungen für Burgen zu finden. Denn nicht aus jeder Burg kann man ein Hotel machen und auch nicht aus jeder Burg kann man ein Museum machen. Wir unterhalten uns sehr viel mit Denkmalbesitzern, die uns einfach auch fragen, was sollen wir denn jetzt mit unserer Burg machen? Was können wir damit anfangen? Es gibt keine pauschale Lösung dafür. Das muss man immer aus dem Kontext der Lage sehen.
2: Nach einer Schätzung des Europäischen Burgeninstituts ist Deutschland das burgenreichste Land der Welt und Bayern das burgenreichste Bundesland. Bis klar ist, ob Andreas Zillner der Halser Burgruine zu einer Renaissance verhilft, fließt vermutlich noch viel Wasser die Ilz hinunter.

Das war das aktuelle Mittagsmagazin auf BR Heimat. Schön, dass Sie bei uns waren. Nach den 14 Uhr Nachrichten geht's weiter mit frischer Musik im Tradimix. Und ich bedanke mich und wünsche Ihnen noch einen schönen Tag.

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1: Um 14 Uhr mit Julia Kortis. Seit Januar bekommen 18-Jährige einen Fragebogen von der Bundeswehr. Junge Frauen können, junge Männer müssen ihn ausfüllen. Es geht um Eignung und Bereitschaft für den neuen Wehrdienst. Aber etwa jeder Vierte hat bisher nicht geantwortet, wie das Redaktionsnetzwerk Deutschland berichtet. Oliver Neuroth aus dem ARD-Hauptstadtstudio erklärt, welche Konsequenzen drohen.
2: Das läuft ungefähr so ab wie mit einer nicht bezahlten Rechnung. Zuerst kommt eine Erinnerung, dass man antworten soll, dann eine zweite Aufforderung, quasi eine Mahnung mit einer neuen Frist. Und wer darauf immer noch nicht reagiert, begeht offiziell eine Ordnungswidrigkeit. Das heißt, es kann ein Bußgeld fällig werden. Wie hoch das ist, ist noch nicht ganz klar. Es kursiert die Zahl von bis zu 1000 Euro. Die Bundeswehr kündigt auch an, hartnäckigen Fällen nachzugehen. Also, wer immer wieder die Erinnerungen missachtet und den Fragebogen nicht zurücksendet, der muss sich auf ein Bußgeld einstellen.
1: Ende März sind verirrte ukrainische Drohnen in baltischen Staaten abgestürzt. Jetzt meldet Lettland wieder einen Vorfall. Nach Angaben des Militärs sind zwei Drohnen niedergegangen und flogen womöglich von Russland aus in den Luftraum des NATO-Landes.
3: Die beiden Drohnen gingen in der Stadt Rezekne nieder. Sie liegt etwa 40 Kilometer von der russischen Grenze entfernt. Nach Angaben von Lettlands Verteidigungsminister Andris Bruts handelt es sich wahrscheinlich um ukrainische Drohnen, die eigentlich Ziele in Russland treffen sollten. Berichte über Verletzte gibt es bisher nicht. Eine der Drohnen stürzte aber auf ein Öllager, beschädigte mehrere leere Tanks und löste einen Schwelbrand aus. In mehreren Schulen in der Grenzregion wurde der Unterricht vorsorglich abgesagt. Jana Sinram aus Stockholm.
1: 5 Milliarden Euro will der Staat Unternehmen in Deutschland zahlen, die auf eine klimafreundlichere Produktion umsteigen. Die EU-Kommission hat diese Unterstützung jetzt erlaubt. Insbesondere energieintensive Branchen sollen davon profitieren und mehr Planungssicherheit bekommen. Wie genau Unternehmen Treibhausgase einsparen, bleibt aber ihnen überlassen. Sie müssen ihre Emissionen jedoch innerhalb von 4 Jahren um 50% senken. Fast 2 Millionen Euro Münzgeld hat ein Mitarbeiter der Stadt Kempten aus Parkscheinautomaten gestohlen. Seine Frau half mit und sorgte vor allem für die Logistik. Das Landgericht Kempten hat beide heute wegen Diebstahls in 317 Fällen verurteilt, jeweils zu 5,5 Jahren Haft. Rupert Waldmüller berichtet aus Kempten.
4: Dass die Strafen nicht noch härter ausfielen, begründete der Richter mit Versäumnissen bei der Stadt und den Banken. Es habe keine funktionierende Schlüsselkontrolle oder irgendwelche Dokumentationen von Quittungen gegeben. Die Sparkasse habe sich auch jahrelang nicht gemeldet, obwohl tonnenweise Münzgeld eingezahlt wurde. Neben den langen Haftstrafen ordnete das Gericht die Einziehung der 1,9 Millionen Euro an. Allerdings, das Geld sei schon komplett ausgegeben für Pferde, Autos und Luxusartikel. So hatten es die beiden Angeklagten vor Gericht ausgegeben. Gesagt.
1: Das Wetter in Bayern bewölkt, windig, örtlich Schauer, die Sonne zeigt sich vor allem im Süden. Die Höchstwerte erreichen 10 bis 18 Grad. In der Nacht klart es teilweise auf, gebietsweise gibt es Nebel oder Hochnebel, bei Tiefstwerten zwischen 7 und 2 Grad. Morgen und am Wochenende oft freundlich, nachmittags und abends sind vor allem an den Alpen Schauer und Gewitter möglich. Morgen maximal 22 und am Wochenende dann bis 25 Grad. Soweit die Nachrichten, 14.04 Uhr. Der Blick auf die Straßen. A3 Nürnberg Richtung Passau zwischen Schwarzach und dem Kreuz Deggendorf 6 Kilometer Stau wegen Bergungsarbeiten. A6 Nürnberg Richtung Heilbronn zwischen Ansbach und Herrieden ein Unfall und A9 München Richtung Nürnberg zwischen Manching und Denkendorf stockt der Verkehr wegen Bauarbeiten. Soweit die Verkehrsübersicht.
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1: Um 15 Uhr mit Julia Cortis. Nach dem tödlichen Hantavirus-Ausbruch auf einem niederländischen Kreuzfahrtschiff sieht die EU-Kommission ein geringes Risiko für Ansteckungen in Europa. Das hat eine Sprecherin heute mitgeteilt. Sie sagte, man beobachte die Situation sehr genau. Susanna Gruber.
2: Weltweit suchen Behörden nach Kontaktpersonen. Damit soll verhindert werden, dass sich die Krankheit weiter ausbreitet. In Amsterdam kam eine Flugbegleiterin in eine Klinik. Sie war in Johannesburg an Bord eines Flugzeuges, in dem zunächst auch eine infizierte Kreuzfahrtpassagierin saß. Diese wurde aber wegen ihres schlechten Gesundheitszustands nicht mitgenommen. Kurz danach starb die Frau. Wie das niederländische Gesundheitsministerium mitteilte, hat die Flugbegleiterin leichte Symptome und wird nun getestet. Bei einer Hantavirus-Infektion treten oft zuerst grippeähnliche Symptome auf. In manchen Fällen ist die Erkrankung tödlich.
1: Die meisten Menschen in Deutschland sehen Organspenden positiv, trotzdem haben nur wenige einen Spenderausweis. Deshalb unternehmen Bundestagsabgeordnete verschiedener Parteien jetzt einen neuen Anlauf, um hierzulande die sogenannte Widerspruchsregelung einzuführen. Birte Sönnigsen berichtet aus Berlin.
3: Widerspruchsregelung. Das bedeutet, Menschen über 18 sollen zunächst automatisch als Organspender gelten, es sei denn, sie widersprechen aktiv. Diese Regelung gibt es schon in vielen anderen Ländern, wie zum Beispiel in Spanien, Polen, Lettland, Dänemark oder den Niederlanden. Dort ist die Organspendebereitschaft häufig deutlich höher als in Deutschland. Eine zweite Gruppe von Abgeordneten kritisiert die Widerspruchsregelung heftig. Sie machen sich dafür stark, dass die bisherigen Regeln bestehen bleiben. Also nur wer aktiv zustimmt, soll als Organspender gelten.
1: Bundespräsident Steinmeier ist zu Besuch in Finnland. Das Land ist gut vorbereitet, was den Schutz für Krisen oder einen Kriegsfall angeht. Russland ist das direkte Nachbarland. Am Vormittag ist Steinmeier mit dem finnischen Präsidenten Stubb zusammengetroffen.
4: Beide Präsidenten besichtigten einen großen unterirdischen Bunker hier in Helsinki. Für etwa 85% der Finnen gäbe es in Krisenfällen einen solchen Zufluchtsort. In Deutschland wären nach aktuellen Zahlen nicht einmal für 1% der Bevölkerung solche Plätze vorhanden. Und die meisten der noch bestehenden Bunker sind lange nicht mehr gewartet worden. Aus Helsinki Benjamin Großkopf.
1: Die Bundeswehr wartet offenbar noch auf zahlreiche Rückmeldungen junger Männer zum Wehrdienstfragebogen. Von den bislang angeschriebenen 18-jährigen Männern hätten 72% den Fragebogen beantwortet, 28% hätten hingegen nicht reagiert, wie die RND-Zeitungen berichten. Die Linke forderte die Bundesregierung auf Bußgelder zu verzichten, die im Falle der Nichtbeantwortung drohen. Ab Sonntag lebt Deutschland wieder auf Pump, was die Ressourcen der Erde für dieses Jahr angeht. Nach nur gut 4 Monaten sind dann alle erneuerbaren Ressourcen des Globus verbraucht, die eigentlich für das ganze Jahr reichen sollten, teilte der Bund für Umwelt- und Naturschutz mit. Er forderte die Bundesregierung auf, Sofortmaßnahmen umzusetzen, wie ein Tempolimit und Schluss zu machen mit Kohle, Öl und Gas. Das Wetter. Am Nachmittag und Abend bewölkt, etwas Sonne vor allem im Süden, gebietsweise Schauer. An den Alpen sind örtlich Gewitter möglich, die Höchstwerte erreichen 10 bis 18 Grad. In der Nacht klingen die Schauer ab und teilweise klart es auf, örtlich Nebel oder Hochnebel, es kühlt ab auf 7 bis 2 Grad. Soweit die Nachrichten, gleich 15.04 Uhr. Der Blick auf die Straßen. A3 Nürnberg Richtung Passau, zwischen Schwarzach und dem Kreuzdeckendorf 3 Kilometer Stau wegen Bergungsarbeiten. A6 Nürnberg Richtung Heilbronn, zwischen Ansbach und Herrieden ein Unfall, 5 Kilometer Stau. A7 Fulda Richtung Würzburg, zwischen dem Dreieck Fulda und Bad Brückenau-Wildflecken 7 Kilometer stockender Verkehr. A8 Stuttgart Richtung München, zwischen Neuses und Dasing 7 Kilometer Stau und stockend. A9 München Richtung Nürnberg, zwischen Manching und Denkendorf stockender Verkehr wegen Bauarbeiten. A9 Nürnberg Richtung München, zwischen Hilpoltstein und der Raststätte Greding ist ein defektes Auto im Baustellenbereich liegen geblieben. A93 Holledau Richtung Regensburg in Höhe Mainburg brennt ein LKW. A99 Ostumfahrung München Richtung Nürnberg, zwischen Hohenbrunn und Haar 8 Kilometer Stau und B25 Donauwörth Richtung Feuchtwangen, zwischen Bühlingen und Rühlingstetten Behinderungen nach einem LKW-Unfall. Soweit die Verkehrsübersicht.
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1: Um 16 Uhr mit Julia Cortis. Mit deutlich weniger Steuereinnahmen rechnet der deutsche Staat für die kommenden Jahre. Das zeigt die aktuelle Steuerschätzung, die Bundesfinanzminister Klingbeil vorgestellt hat. Demnach müssen Bund, Länder und Kommunen in den Jahren 2026 bis 2030 mit insgesamt fast 88 Milliarden Euro weniger rechnen als noch bei der vergangenen Steuerschätzung im Herbst, sagte Klingbeil. Als Hauptgrund nannte er den Krieg im Nahen Osten.
2: Wir haben noch bis vor wenigen Wochen mit einem leichten Wirtschaftsaufschwung für dieses Jahr gerechnet. Seit knapp 2 Monaten sehen wir allerdings, dass der Iran-Krieg, der durch Donald Trump ausgelöst wurde, dass dieser verantwortungslose Krieg und die daraus resultierende Energiepreisschocksituation, dass das unsere wirtschaftliche positive Dynamik vorerst ausbremst.
1: Barrieren für Menschen mit Behinderung will die Bundesregierung abbauen, bei Behörden und im Alltag. Für dieses Ziel will sie das geltende Gesetz zur Gleichstellung reformieren. Der Bundestag hat am Vormittag in erster Lesung darüber diskutiert.
3: Ermittelt wird gegen rund 50 Verdächtige. Sie sollen Speisen und Getränke serviert, die Bezahlung dafür aber in die eigene Tasche gesteckt haben. Die Polizei und die Kuffler-Gruppe, die das Restaurant betreibt.
1: Das war der falsche Beitrag an dieser Stelle und deswegen geht's jetzt weiter mit der nächsten Meldung. Nach dem tödlichen Hunter-Virus-Ausbruch auf einem niederländischen Kreuzfahrtschiff werden in mehreren Ländern Kontaktpersonen isoliert und untersucht. Eine Frau wird in Düsseldorf auf das Virus getestet, hat aber nach Angaben der Klinik keine Symptome. Das Schiff mit 150 Passagieren an Bord ist unterwegs nach Teneriffa und wird die Kanareninsel nach Angaben der spanischen Regierung voraussichtlich am Sonntag erreichen. Unklar ist nach wie vor, wo sich die Menschen auf dem Kreuzfahrtschiff infiziert haben. Wissenschaftler sollen im Süden von Argentinien nun Nagetiere einfangen und untersuchen. Die Polizei in München hat heute die Wohnungen von etwa 50 Beschäftigten des Spatenhauses an der Oper durchsucht. Den Ermittlern zufolge besteht der Verdacht, dass sie ihren Arbeitgeber mehrere Jahre lang betrogen haben. Gäste kamen demnach nicht zu Schaden. Ermittelt wird gegen rund 50 Verdächtige. Sie sollen über Jahre hinweg im Spatenhaus an der Oper Speisen und Getränke serviert, die Bezahlung dafür aber in die eigene Tasche gesteckt haben. Die Polizei und die Kuffler-Gruppe, die das Restaurant betreibt, gehen von einer bandenmäßigen Struktur aus. Durchsucht wurden am Vormittag Wohnungen in und um München sowie Spinde im Spatenhaus. Im Einsatz waren rund 130 Polizeikräfte. Festgenommen wurde niemand. Wie Kuffler mitteilte, schöpfte die Geschäftsführung Verdacht, weil sich die Ertragssituation auch nach überwundener Corona-Krise nicht erholt hatte. Eine Schadenshöhe stehe noch nicht fest. Und hier das Wetter in Bayern. Auch am Abend bewölkt mit etwas Sonne, vor allem im Süden. Gebietsweise Schauer, an den Alpen sind örtlich Gewitter möglich. In der Nacht klingen die Schauer ab, teilweise klart es auf. Örtlich Nebel oder Hochnebel, es kühlt ab auf 7 bis 2 Grad. Ab morgen wird es freundlicher und wärmer, vielerorts Sonne. Jeweils nachmittags und abends vereinzelt Schauer oder Gewitter bei bis zu 25 Grad am Wochenende. Soweit die Nachrichten, 16.03 Uhr. Der Blick auf die Straßen. A3 Nürnberg Richtung Passau, in der Ausfahrt Nürnberg-Mögeldorf ein Unfall. A6 Nürnberg Richtung Heilbronn zwischen Ansbach und Herrieden ein Unfall und 5 Kilometer Stau. A7 Fulda Richtung Würzburg zwischen Dreieck Fulda und Bad Brückenau-Wildflecken 9 Kilometer stockender Verkehr. A8 Stuttgart Richtung München zwischen Friedberg und Dasing 6 Kilometer Stau nach einem Unfall mit mehreren Fahrzeugen. A9 München Richtung Nürnberg zwischen Manching und Denkendorf stockender Verkehr wegen Bauarbeiten. A99 Ostumfahrung München Richtung Nürnberg. Zwischen dem Kreuz München Süd und Haar 8 Kilometer stockender Verkehr an einer geräumten Unfallstelle. Und A99 Westumfahrung München Richtung Lindau zwischen Fröttmanning Nord und dem Dreieck Allach 10 Kilometer stockend. Soweit die Verkehrsübersicht. Gute Fahrt.
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1: Um 17 Uhr mit Julia Cortis. Der Bund müsse einen Kassensturz machen, meint der Bundesverband der deutschen Industrie. Hauptgeschäftsführerin Gönner sagte, wenn Ausgaben nicht in Investitionen fließen, müssen sie abgebaut werden. Anlass für ihre Aussage ist die aktuelle Steuerschätzung für Deutschland, die Bundesfinanzminister Klingbeil vorgestellt hat. Georg Schwarte in Berlin hat die Zahlen.
2: Allein der Bund muss 2027 mit rund 10 Milliarden Euro weniger Steuereinnahmen rechnen. Die heutige Steuerschätzung zeigt, wie sehr uns der Iran-Krieg wirtschaftlich schadet, so der SPD-Finanzminister und Vizekanzler Klingbeil. Trumps verantwortungsloser Krieg und der daraus resultierende weltweite Energiepreisschock bremse die positive wirtschaftliche Dynamik vorerst aus. Das alles führt zu geringeren Steuereinnahmen bei Bund, Ländern und Kommunen.
1: Bundespräsident Steinmeier ist zu Besuch in Finnland. Das Land ist gut vorbereitet, was den Schutz für Krisen oder einen Kriegsfall angeht. Russland ist das direkte Nachbarland. Am Vormittag ist Steinmeier mit dem finnischen Präsidenten Stubb zusammengetroffen.
3: Beide Präsidenten besichtigten einen großen unterirdischen Bunker hier in Helsinki. Für etwa 85% der Finnen gäbe es in Krisenfällen einen solchen Zufluchtsort. In Deutschland wären nach aktuellen Zahlen nicht einmal für 1% der Bevölkerung solche Plätze vorhanden. Und die meisten der noch bestehenden Bunker sind lange nicht mehr gewartet worden. Aus Helsinki Benjamin Großkopf.
1: Im Streit über eine Millionenspende an die AfD hat das Berliner Verwaltungsgericht gegen die Partei entschieden. Demnach muss die Bundestagsverwaltung der AfD eine einbehaltene Parteispende in Höhe von 2,3 Millionen Euro nicht zurückzahlen. Es handle sich um eine unzulässige Zuwendung an die Partei, denn zu dem Zeitpunkt, an dem die AfD die Spende angenommen habe, habe keine Klarheit über den Spender bestanden, so die Urteilsbegründung. Nach dem Hantavirus-Ausbruch ist das niederländische Kreuzfahrtschiff unterwegs in Richtung Teneriffa. Es soll dort am Sonntag eintreffen. Am Montag sollen die Besatzung und die Passagiere unter strengen Sicherheitsvorkehrungen von Bord gehen und dann in ihre Heimatländer zurückgebracht werden, soweit sie keine Symptome zeigen und negative Testergebnisse vorweisen.
4: Die Inkubationszeit der von Mensch zu Mensch übertragbaren Andenvariante ist mit bis zu 6 Wochen sehr lang. Sollten während der Überfahrt auf die Kanaren bei einem der Passagiere Symptome auftreten, sei man dafür gerüstet, so die spanischen Behörden. Die Weltgesundheitsorganisation WHO überprüft derweil die 30 Passagiere, die vor Ausbruch des Virus von Bord gegangen sind, sowie deren engen Kontakte. Die Gefahr für die breite Bevölkerung stuft die WHO weiter als gering ein. Julia Macher, Madrid.
1: In Bayern sind Mütter häufiger berufstätig und finanziell unabhängiger als noch vor 15 Jahren. Das Landesamt für Statistik hat Daten von 1,1 Millionen Paaren ausgewertet. Herauskam, 66% der Mütter haben im vergangenen Jahr mit ihrer Arbeit für einen Großteil ihres Lebensunterhaltes gesorgt. 2010 war es nur gut jede zweite Mutter. Verglichen wurde die finanzielle Abhängigkeit innerhalb einer Partnerschaft. Das Wetter in Bayern. Auch am Abend bewölkt mit etwas Sonne, vor allem im Süden, gebietsweise Schauer. An den Alpen sind örtlich Gewitter möglich. In der Nacht klingen die Schauer ab, teilweise klart es auf. Örtlich Nebel oder Hochnebel und es kühlt ab auf 7 bis 2 Grad. Ab morgen freundlicher und wärmer, vielerorts Sonne. Jeweils am Nachmittag und Abend dann vereinzelt Schauer oder Gewitter bei bis zu 25 Grad am Wochenende. Soweit die Nachrichten. 17.04 Uhr. Der Blick auf die Straßen. A6 Heilbronn Richtung Nürnberg. Zwischen Kreilsheim und Schnelldorf eine Sperre nach einem Unfall mit mehreren Fahrzeugen. Es gibt eine Umleitung über die U89, derzeit 5 Kilometer Stau. A6 Nürnberg Richtung Heilbronn. Zwischen Lichtenau und Herrieden 6 Kilometer Stau nach einem Unfall. A7 Fulda Richtung Würzburg. Zwischen Fulda Dreieck und Bad Brückenau-Wildflecken 9 Kilometer stockend. A8 Stuttgart Richtung München zwischen Neuses und Dasing. 9 Kilometer Stau nach einem Unfall mit mehreren Fahrzeugen. A9 München Richtung Nürnberg zwischen Manching und Denkendorf 16 Kilometer stockend. A93 Holledau Richtung Regensburg. Zwischen Regensburg Süd und Regensburg Nord 7 Kilometer stockend. A99 Westumfahrung München Richtung Lindau zwischen Fredmanning Nord und Dreieck Allach 10 Kilometer Stau. B472 Irschenberg Richtung Peiting zwischen Warkirchen und Bad Tölz Ost 2 Kilometer Stau. Soweit die Verkehrsübersicht.
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1: Um 18 Uhr mit Andreas Dirschall. Ein Jahr nach dem Start der schwarz-roten Koalition ziehen die Deutschen eine ernüchternde Bilanz. 5 von 6 Befragten sind laut ARD Deutschland Trend unzufrieden mit der Regierung. Nur 13% zufrieden. Einzelheiten von Markus Sambale.
2: Diese massive Kritik an der schwarz-roten Regierung, die trifft alle abgefragten Bereiche. Also das, was die Regierung bislang inhaltlich auf den Weg gebracht hat, aber auch wie die Regierung ihre Politik erklärt und vermittelt, also die Kommunikation und auch der Umgang der Regierungsparteien miteinander wird extrem kritisch gesehen. Über 80% der Menschen sind mit diesen Punkten unzufrieden. Mehrheitlich übrigens auch die eigenen Anhänger, also die von Union und SPD.
1: Mit deutlich weniger Steuereinnahmen rechnet der deutsche Staat für die kommenden Jahre. Das zeigt die aktuelle Steuerschätzung, die Bundesfinanzminister Klingbeil vorgestellt hat. Demnach müssen Bund, Länder und Kommunen in den Jahren 2026 bis 2030 mit insgesamt fast 88 Milliarden Euro weniger auskommen, als noch im Herbst erwartet. Als Hauptgrund nannte Klingbeil den Krieg im Nahen Osten und die so wörtlich daraus resultierende Energiepreisexplosion, die wirtschaftliche Dynamik in Deutschland ausbremse. Nach dem tödlichen Hunter-Virus-Ausbruch auf einem niederländischen Kreuzfahrtschiff werden in mehreren Ländern Kontaktpersonen isoliert und untersucht. Eine Frau wird in Düsseldorf auf das Virus getestet, hat aber nach Angaben der Klinik keine Symptome. Das Schiff mit noch 150 Passagieren an Bord ist unterwegs nach Teneriffa. Dort soll es laut der spanischen Regierung am Sonntag einlaufen. Unklar ist nach wie vor, wo sich die Menschen auf dem Kreuzfahrtschiff infiziert haben. Wissenschaftler sollen im Süden von Argentinien nun Nagetiere einfangen und untersuchen. Nach Oberbayern. Beschäftigte des Spatenhauses an der Oper in München haben möglicherweise jahrelang ihren Arbeitgeber betrogen. Die Polizei in München hat heute ihre Wohnungen durchsucht.
3: Ermittelt wird gegen rund 50 Verdächtige. Sie sollen Speisen und Getränke serviert, die Bezahlung dafür aber in die eigene Tasche gesteckt haben. Die Polizei und die Kuffler-Gruppe, die das Restaurant betreibt, gehen von einer bandenmäßigen Struktur aus. Durchsucht wurden am Vormittag Wohnungen in und um München sowie Spinde im Spatenhaus. Im Einsatz waren rund 130 Polizeikräfte, festgenommen wurde niemand. Wie Kuffler mitteilte, schöpfte die Geschäftsführung Verdacht, weil sich die Ertragssituation in dem Restaurant auch nach überwundener Corona-Krise nicht erholt hatte. Eine Schadenshöhe stehe noch nicht fest. Henning Pfeiffer, München.
1: Das Internationale Olympische Komitee hat die Sanktionen gegen Belarus aufgehoben. Athletinnen und Athleten dürfen also wieder als Mannschaft unter eigener Flagge und mit eigener Hymne an Olympischen Spielen teilnehmen. Seit dem Einmarsch in die Ukraine sind Russland und der verbündete Nachbar Belarus vom Weltsport weitgehend verbannt worden. Für Belarus verweist das IOC jetzt auf die steigende Zahl von Kriegen und Konflikten. Man wolle eine globale Sportplattform sein, die der Welt Hoffnung gebe. Das Wetter in Bayern. Auch am Abend bewölkt mit etwas Sonne, vor allem im Süden, gebietsweise Schauer. An den Alpen sind örtlich Gewitter möglich. In der Nacht klingen die Schauer ab, teilweise klart es auf, örtlich Nebel oder Hochnebel, es kühlt ab auf 7 bis 2 Grad. Ab morgen freundlicher und wärmer, vielerorts Sonne, jeweils nachmittags und abends vereinzelt Schauer oder Gewitter bei bis zu 25 Grad am Wochenende. Es wird 18.04 Uhr. Die Verkehrsmeldungen, die A6 Heilbronn Richtung Nürnberg ist zwischen Kirchberg und Schnelldorf nach einem Unfall gesperrt. Aktuell 8 Kilometer Stau, es gibt eine Umleitung über die U89. A7 Fulda Richtung Würzburg zwischen Dreieck Fulda und Bad Brückenau-Wildflecken 9 Kilometer stockender Verkehr. A9 München Richtung Nürnberg zwischen Manching und Denkendorf immer wieder stockender Verkehr. A93 Weiden Richtung Regensburg zwischen Nabburg und Schwandorf Nord, Sperre wegen Bergungsarbeiten. A94 München Richtung Passau zwischen Feldkirchen West und Markt Schwaben 6 Kilometer stockender Verkehr. A99 Westumfahrung München Richtung Lindau zwischen Fretmanning Nord und Dreieck Allach 10 Kilometer Stau nach einem Unfall. Und B472 Irschenberg Richtung Peiting zwischen Waakirchen und Bad Tölz Ost 2 Kilometer Stau. Soweit die Verkehrsübersicht.
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4: Fränkisch vor 7. Hallo und herzlich willkommen zur Volksmusik am Donnerstag mit Werner Aumüller aus dem Studio Nürnberg. Am kommenden Samstag findet in der Stadt Hemau bei Regensburg der 8. Zwiefachentag statt. Der Zwiefache kehrt in diesem Jahr an den Ort zurück, von dem aus er 2018 seine Reise durch die 7 Landkreise der Oberpfalz angetreten hat. Über diese Erfolgsgeschichte des Oberpfälzer Zwiefachentages unterhalte ich mich gleich mit dem Bezirksheilbahnpfleger Dr. Tobias Appel und mit dem Erfinder und Ideengeber Dr. Frieder Roskopf. Und auch musikalisch dreht sich heute alles um den Zwiefachen. Zunächst die Hohenburger Zweschbarmer und danach die Feldensteiner Musikanten mit den Jurasängerinnen.

0: Die Tannengrindler, Musikanten mit dem Hemauer. Und damit ein herzliches Willkommen im Studio Dr. Tobias Appel und Dr. Frieder Roskopf.
1: Hallo, grüß Gott.
2: Servus, schön, dass wir da sind.
0: Der Hemauer, Frieder, ist eine Eigenkomposition der Tannengrindler Musikanten?
2: Nein, das ist eine alte Quelle aus dem Hemauer Raum, die wir aufgegriffen haben und die vom, wie man es gehört hat, sehr an der alten Katro hängt. Und ich sage immer, das ist das erste Plagiat der Volksmusik, und zwar die alte Kat, weil die haben vom Hemauer abgeschrieben.
0: Herr Appel, welche Bedeutung hat der Zwiefache ganz grundsätzlich für die kulturelle Identität der Oberpfalz?
1: Ja, der Zwiefache ist schon was ganz Besonderes in der Oberpfalz und spielt in vielen Gegenden tatsächlich eine große Rolle bis heute. Er hat eine lange Geschichte, aber das Wichtigste ist ja auch, dass er weiterhin gepflegt wird. Es gibt aber, das muss man ehrlich schon auch zugestehen, es gibt eine Gegend in der Oberpfalz, wo er nicht mehr so bekannt ist.
0: Inwiefern ist der Zwiefache mehr als nur ein Tanz? Was erzählt er denn über Geschichte, Mentalität und Lebenswelt der Oberpfälzerinnen und Oberpfälzer?
1: Im übertragenen Sinne sage ich gern, dass der Zwiefache was Revolutionäres oder was Revoluzzerhaftes hat. Dieser unkalkulierbare Wechsel zwischen Zweier- und Dreiertakt, das passt irgendwie absolut zum Oberpfälzer, der zwar grundsätzlich genügsam ist, aber sich auch nichts gefallen lässt. Und da ist ein bisschen was Widerspenstiges drin, und ich glaube, das widerspiegelt sehr gut auch irgendwo unsere Charaktereigenschaften. Zum anderen ist es halt schon auch was man weitergegeben hat, was vermeintlich typisch war oder was halt aus den Orten, aus den Familien auch weitergegeben ist. Und dadurch hat er für viele Gegenden und Familien tatsächlich eine ganz besondere identitätsstiftende Bedeutung.
0: Welche Maßnahmen ergreift der Bezirk, um Zwiefache lebendig zu halten, mal ganz abgesehen vom bevorstehenden Zwiefachentag?
1: Ja, das ist tatsächlich ein großes Programm. Die Zwiefache spielen eigentlich in allen unseren volksmusikalischen Angeboten eine große Rolle. Wir haben ja verschiedene Seminare und Kurse, den Langenwald-München-Kurs eine Woche lang, jedes Jahr im Sommer einen dreitägigen Kurs in Althegersheim und andere Formate. Und eigentlich gehört der Zwiefache immer ganz fest zum Standard dazu. Und ja, ich glaube auch wie bei den Kollegen in Niederbayern und auch bei uns ist der Zwiefache in gewisser Weise auch ein Markenzeichen für die Arbeit der Kultur- und Heimatpflege.
0: Wie wichtig sind dabei lokale Musikantinnen und Musikanten, Tanzleiter, Trachten- und Heimatvereine als Multiplikatoren?
1: Ganz, ganz wichtig. Ohne die Leute vor Ort geht's nicht. Und es gibt ja doch, das ist ja das Schöne in der Oberpfalz, trotz aller Globalisierung und trotz aller Kurse, die es gibt, und die Musikanten kennen sich oft auch untereinander, es gibt immer noch Unterschiede. Es gibt diesen ganz besonderen Klarinetten-Sound in der westlichen Oberpfalz. Es gibt rund um Hemauer eine eigene Art, auch Zwiefache zu spielen und eigene Zwiefachen-Traditionen im Umfeld von Cham. Also das macht sie ja lebendig. Und das ist ja das Schöne an Heimatpflege, dass eben nicht mit einem Strich so ein 0815-Programm überall gleich ist, sondern dass es bis heute noch lokale und regionale Unterschiede gibt. Und das machen natürlich diese Akteure vor Ort, die einzelnen Gruppen, die Musikanten und auch die Vereine, die das tragen.
0: Wie sieht es da gerade so aus in der Praxis? Gibt es da genügend Multiplikatoren? Frieder, du bist ja in der Szene unterwegs als Musiker.
2: Ja, mit Sicherheit. Es gibt viele Gruppen, die das aufgreifen. Es gibt viele gute Musikanten. Die Ausbildung der letzten Jahre ist ja enorm, was da an jungen Musikanten nachkommt. Und viele besinnen sich aufs Musizieren in kleinen Gruppen und spielen halt da zu Vierter, zu Fünfter oder zu Siebter, Achter. Einfach nicht nur Blasmusik, sondern auch Volksmusik, und da ist der Zwiefache integraler Bestandteil.
0: Gleich sprechen wir über das Programm beim Zwiefachentag, der am Samstag in der Stadt Hemau stattfinden wird. Bis dahin Musik, die Blaskapelle Beratzhausen und die Oberpfälzer Jurasängerinnen.

0: Der niederbayerische Musikantenstammtisch mit dem zwiefachen Zähne geradeaus. Wir wollen kurz über das Programm sprechen und da ist einiges los am zwiefachen Tag in Hemau. Frieda, im Flyer findet man mehrere Kategorien: Tanzen und Singen, Workshops, Abendgenuss und Außenrum. Gehen wir es mal von vorne an. Wo wird getanzt und gesungen? Und ich habe gelesen, es gibt immer auch eine Tanzleitung und ein Motto.
1: Ja, es ist eine bunte Mischung. Der Zwiefache soll ja in allen Facetten gezeigt werden. Es soll getanzt werden, es soll gesungen werden, er soll gespielt werden, er soll gesprochen werden, er soll einfach mit Leben erfüllt werden. Und da ist diese Kategorie Tanzen und Singen. Da haben wir ja hervorragendste Referentin, die Großmeisterin des bayerischen Volkstanzes, die Katharina Meyer, hat sich angesagt. Die macht zwei lange Workshops, wo man die Leute von Anfängern bis zur verzwickten Zwiefachen hinführt und dann auf die Nacht in den Wirtshäusern kann man dann das überall aktiv praktizieren. Und ich glaube, eine bessere Unterweisung wie durch die Katharina Meyer ist kaum in Bayern möglich.
0: Dann gibt es die Kategorie Außenrum. Was verbirgt sich dahinter?
1: Außenrum, also wir haben zum Beispiel Außenstelle im Pittmannsdorf im Stadel, der außerhalb von Hemau, zwischen Deuerling und Hemau, ist ein Jurastadel, der vor wenigen Jahren toll hergerichtet worden ist. Und in diesem Stadel macht zum Beispiel der Dominik Harrer eine Führung, wo man dann das Jurahaus erleben kann. Also oder die Deckung mit Kalkplatten. Und in der Innenstadt zum Beispiel macht der Ortsheimatpfleger, der Böhm Ernst, zusammen mit dem Kulturreferenten vom Landkreis, dem Thomas Feuerer, Stadtführungen, wo man einfach die alten Häuser betrachten kann, die Bausubstanz begutachten kann und einfach einen Eindruck von dem Leben in der westlichen Oberpfalz gewinnen kann.
0: Herr Abel, gibt es auch spezielles Programm für Kinder, für junges Publikum, für Familien?
2: Es ist uns ganz wichtig, wirklich von jung bis alt für jeden was zu bieten. Und so haben wir schon am Vormittag ein Kindersingen, das während da offiziell nebenan dann sozusagen die Erwachsenen den Zwiefachentag ganz formell mit politischer Prominenz eröffnen, dass nebenan dann die Kinder schon eben Zwiefache singen können. Und sicherlich ein großer Punkt wird dann auch für Kinder sein, dass dann am Nachmittag im Rathausgarten unsere Ivi Affiunti, sagen wir, weil wir haben vor einigen Jahren eine CD rausgebracht, die heißt Ivi Affiunti Oi. Und die das singen und musizieren, die musizieren dann mit Kindern und Junggebliebenen. Es ist für Jung und Alt was geboten. Bis hin, dass sogar der Kreisvolksmusikpfleger Tobias Lehner in ein Seniorenheim geht, um auch mit Seniorinnen und Senioren Zwiefache zu singen. Und wir haben es letztes Mal sogar erlebt, beim letzten Zwiefachentag mit Rollstuhl, dass sogar leicht getanzt worden ist.
0: Zu den anderen Kategorien kommen wir gleich noch. Jetzt erstmal wieder Musik. Die Hohenburger Zweschbarmer und der bayerisch-diatonische Jodelwahnsinn.

0: Zuletzt die Tangrindler Musikanten mit dem zwiefachen Eckstor. Tobias Appel und Frieda Ruskopf sind bei mir im Studio. Wir sprechen über den zwiefachen Tag, der am kommenden Samstag in der Stadt Chiemau in der Oberpfalz stattfindet. Wir wollen noch über Außenrum und den Abendgenuss sprechen. Frieda, Außenrum, was verbirgt sich dahinter?
1: Ja, es ist nicht nur ein Workshop, sondern es ist ein Programm auf dem Stadtplatz. Der Chiemauer Stadtplatz ist vor einigen Jahren sehr ansprechend renoviert worden und das ist jetzt die gute Stube und in dieser guten Stube wird einiges stattfinden. Zum Beispiel ist eine offene Bühne da, wo in Stundenrhythmus wechselnde Kapellen wie die Stadtkapelle Chiemau und viele andere einfach eine Stunde gestalten und die Leute am Stadtplatz bei hoffentlich gutem Wetter bestens unterhalten. Dazu ist das Heimatmobil von der Bezirksheimatpflege da, wo man tiefgreifende Erkenntnisse über die Oberpfälzer Heimatpflege gewinnen kann. Oder Trachtler sind da, die auftanzen und ja, man kann über den Stadtplatz flanieren, kann das gastronomische Angebot wahrnehmen und kann sich einfach eine gute Zeit machen.
0: Und jetzt haben wir noch Abendgenuss. Wer spielt am Abend wo auf? Was ist da noch geboten? Vielleicht kannst du mal ein paar Musikgruppen nennen, die hier aktiv sind.
1: Ja, wir haben das große Glück, in Chiemau noch ein paar Wirtshäuser zu haben, die offen haben. Und da haben also verschiedene Gruppen sich angesagt, zum Beispiel die Blaskapelle Beratzhausen, die im alten Gasthaus Donhauser, das ist jetzt ein griechisches Lokal, im Saal, im sehr schön hergerichteten Saal aufspielen werden. Dann die Siebengescheiden, die im Gasthaus Schlossbräu direkt am Stadtplatz mehr Geigen- und Klarinetten muss ich machen. Und dann gibt's beim Degelbauer, das ist auch ein Kultlokal in Chiemau, da ist ein offener Geigenstammtisch, wo man mehr mit Streichinstrumenten sich verwöhnen lassen kann. Und wir, die Tangrindler Musikanten, wir spielen im Gasthaus Bruckmeier einfach einen Volkstanz mit Schwerpunkt Zwiefache. Wahrscheinlich werden wir 40, 50 Zwiefache spielen und ein bisschen was anderes. Aber die Leute können sich dann wirklich fallen lassen in die Tiefe des Zwiefachen.
0: Was für euch kein Problem darstellt, so viele Zwiefachen zu spielen.
1: Ja, das ist also von unserer Gruppe halt ein Charakteristikum, dass wir uns ja seit unserer Gründung eigentlich auf die Zwiefachen verlegt haben. Und wir haben mittlerweile ein Repertoire von ungefähr 100 Zwiefachen. Und da kannst du natürlich nur einen kleinen Bruchteil jeden Abend spielen. Aber diesmal werden wir relativ viel auspacken.
0: Dazu hier ein kleiner Vorgeschmack. Die Siebengescheiden mit dem Susal und danach der Bauernseufzer und Budelnackert ohne Hemd.

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0: Die Blaskapelle Beratzhausen mit dem zwiefachen Maiglöckchen. Frieder, morgen Abend ist dem zwiefachen Tag eine Auftaktveranstaltung vorgeschaltet. Da heißt's die Bauernseufzer und Frieder Roßkopf. Jetzt seid ihr ja TV-bekannt, Fernsehbekannt. Magst du uns trotzdem kurz schildern, wer sich dahinter verbirgt und was den Besucher erwartet, wenn man morgen um 19.30 Uhr in den Jurastadel kommt?
1: Ja, der Jurastadel steht in Pittmannsdorf, einem Dorf an der Peripherie von Hemau. Und der ist vor wenigen Jahren eben sehr geschmackvoll und sehr gelungen hergerichtet worden. Und den erfüllen wir jetzt mit einem Kulturprogramm. Und da haben wir heuer 10 Programmpunkte. Und der erste ist dieser Auftritt von den Bauernseufzern und meiner Person. Und wir bringen da eine Mischung aus Couplets, aus Gestanzeln, aus Texten, aus ein bisschen gereimten Sachen von mir. Und das wird ein sehr bunter Abend, der einfach in einem kleinen Kreis mit ungefähr 80 Leuten stattfinden wird. In diesem alten Jurastadel im ersten Stock. Und das, glaube ich, da gibt es noch Karten. Wenn der eine oder andere Lust hat, ist er gern gesehen und wir freuen uns auf Sie.
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0: Und auch hier nochmal ein kleiner Vorgeschmack. Der Bauernseufzer, nehmen Sie einen alten und zuvor noch der niederbayerische Musikantenstammtisch mit dem zwiefachen Teufel du Dürrer.

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0: Die sieben Gescheiden mit dem alten Fritz. Zu Gast im Studio sind heute Frieda Roskopf von den Tannkrändler Musikanten und Tobias Abel, Bezirksheimatpfleger der Oberpfalz. Herr Abel, was hat die Idee von Frieda Roskopf, einen zwiefachen Tag zu installieren, bei Ihnen damals ausgelöst? Waren Sie sofort begeistert und dabei oder hat es dann doch ein bisschen gedauert, bis die Umsetzung losgegangen ist?
1: Ich glaube, ich kann schon sagen, dass ich sofort begeistert dabei war und auch das ganze Team. Es war sowieso so, dass mir eigentlich nach 2016, als so die ersten Dinge aus der Oberpfalz in die Liste des immateriellen Kulturerbes von Bayern und dann auch von Deutschland aufgenommen worden sind, wir uns eigentlich schon überlegt haben, immaterielles Kulturerbe ist eigentlich für uns ganz in der Kultur- und Heimatpflege ganz ein wichtiger Punkt, an dem wir auch anknüpfen wollen. Wir machen zu dem Thema auch verschiedene Dinge und dann ist eben die Idee von Frieda da auf uns zugekommen und wir waren da sofort begeistert dabei und wollten eigentlich in Anführungszeichen bloß eine einmalige Veranstaltung mache. Aber nachdem dann dieser erste Zwiefachentag 2018 in Hemaus so geglückt ist, haben wir gesagt, das ist ein Format, das sich wunderbar auch übertragen lässt. Und wir sind dann damit durch die ganze Oberpfalz gewandert und waren jetzt in den letzten Jahren wirklich in jedem der sieben Oberpfälzer Landkreise mit dem Format Zwiefachentag unterwegs. Jeder war anders, jede Region ist auch anders. Und dann haben wir gesagt, wenn so noch zwei, drei Mal, wie sie rausgestellt hat, das Format läuft, haben wir gesagt, auf jeden Fall kommen wir nochmal nach Hemau zurück. Wie es dann weitergeht, das werden wir dann schauen. Aber es hat sich total bewährt und wir sind dem Frieda da dankbar, dass er da mit dieser Idee auf uns zugekommen ist.
0: Gibt es schon konkrete Pläne, wie es weitergehen wird?
1: Ganz konkret, ehrlich gesagt, noch nicht. Wir sind ein bisschen am Überlegen, ob wir den Jahresrhythmus beibehalten, weil wir ja andere Veranstaltungen im Wechsel eigentlich haben. Aber wir wollen ein bisschen Bilanz ziehen nach diesem Zwiefachentag und schauen, was sind so Dinge, die man in die Zukunft transportieren sollte, was muss man vielleicht leicht modifizieren. Ich glaube, das ist aber ganz wichtig. Heimatpflege muss ja immer wieder sozusagen am Puls der Zeit sein. Man muss ja immer schauen, wo verändert sich die Gesellschaft und wo kann man wirklich auch in die Gesellschaft was hineintragen. Und das sind jetzt ja doch schon vor den ersten Planungen, das ist jetzt ein Jahrzehnt und ich glaube, da ist jetzt schon wichtig, sich einmal wieder grundsätzliche Gedanken zu machen. Das heißt aber nicht, dass der Zwiefachentag sozusagen jetzt in Hemau endet, aber vielleicht in einem etwas modifizierten Format dann weiterläuft.
0: Welche Rolle spielt denn die Dokumentation, also das Sammeln und Archivieren von zwiefachen Varianten, Melodien und Tanzformen für Ihre Arbeit speziell?
1: Ja, sehr große Rolle. Wir haben ja das Glück, dass wir bei der Kultur- und Heimatpflege schon seit 1969 das von Dr. Eichenseer gegründete Oberpfälzer Volksmusikarchiv haben. Wir haben da eine große Zwiefachensammlung und dadurch, dass wir uns in den letzten Jahren jetzt wirklich auch intensiv mit dem Thema Zwiefachen beschäftigen, wächst diese Sammlung auch immer mehr. Und es ist ja immer ganz wichtig, das ist ja diesmal so, dass am Anfang des Zwiefachentags immer mindestens ein wissenschaftlicher Vortrag steht, der nochmal einen neuen Aspekt betont. Es ist uns diesmal gelungen, meinen früheren niederbayerischen Kollegen Dr. Max Seefelder als Referenten zu gewinnen, von dem ja damals auch die Idee ausging, überhaupt den Zwiefach mal für diese Bundesliste des immateriellen Kulturerbes vorzuschlagen. Das war jetzt ja auch so vor 10 Jahren. Auch der kann jetzt praktisch da mal Bilanz ziehen. Wie war denn das und was waren die Motivationen und wie hat sich vielleicht der Zwiefache seit diesem Eintrag in die Liste auch verändert? Und da geht es jetzt auch darum, für uns die nächsten Jahre dieses Wissen noch zu bündeln. Wir haben ja verschiedenste Vorträge schon gehabt jetzt die letzten Jahre. Manche sind auch in der Pipeline, dass man tatsächlich auch das akademische Wissen um den Zwiefach nochmal stärkt, damit auch die Pflege sich nochmal leichter tut, sozusagen daraus zu fußen. Weil das Ziel ist natürlich, das ganz große Ziel ist, dass der Zwiefache möglichst gepflegt wird, in möglichst vielen Gruppierungen Anklang findet, oft gespielt wird und dass die Leute das kennen und gern dazu tanzen und singen.
0: Wie gelingt es denn, junge Menschen und Einsteiger ohne Vorkenntnisse für Zwiefache zu begeistern, ohne den traditionellen Charakter zu verwässern?
1: Gerade der Rhythmuswechsel bietet für junge Menschen, die ja ganz stark am Rhythmus hängen, bietet eigentlich einen idealen Einstieg. Wir haben da die letzten Jahre ganz unterschiedliche Formate probiert und machen das auch dieses Mal wieder, gerade über den Rhythmus oder auch tatsächlich über das Text. Wir haben schon Zwiefach Reloaded mal gehabt, das Angebot, wo man versucht hat, zwiefachen Texte zu schreiben, um diesen Taktwechsel sozusagen nur sprachlich rüberzubringen. Und da gelingt es wirklich gut, über Rhythmusgeschichten zu zeigen, oh, da gibt es ja sogar Vergleichbares, vielleicht in Afrika, in Lateinamerika oder in anderen Kulturen Europas. Auch gerade am Balkan, diese unterschiedlichen Rhythmen, die Jugend steht auf Rhythmen und da tatsächlich die Leute zu gewinnen und dann hinzuführen und zu sagen, schau her, das hat auch was mit dir, deiner Familie, deiner Gegend zu tun, mach das Aktuelle und kombiniere es mit dem Traditionellen, was Besseres können wir uns ja gar nicht wünschen.
0: Dass die Jugend den Zwiefachen als etwas Cooles ansieht oder erlebt, das wäre zu weit gegriffen?
1: Nein, würde ich gar nicht sagen, weil sie tatsächlich, also man merkt schon, dass der Zwiefach auch bei Poetry Slammen oder vielleicht sogar bei Rappern immer wieder auch Anklang findet. Das ist jetzt kein Massenphänomen, aber es gibt immer wieder Leute, die sich da damit beschäftigen. Und zum anderen kann man auch das, was der Frieda vorher gesagt hat, eindeutig unterstreichen und unterschreiben. Es gibt in der Oberpfalz sehr, sehr gute, gerade Blasmusikbesetzungen oder Volkstanz, Volksmusikbesetzungen, die verschiedenste Zwiefache im Programm haben und die hervorragende Musikerinnen und Musiker sind. Da kommt wirklich ein guter, gerade Bläser, Klarinettist und so weiter, kommt wirklich ein guter Nachwuchs nach. Also mir ist um die Zukunft des Zwiefachen in der Oberpfalz nicht bange.
0: Dann wünsche ich Ihnen viel Erfolg für den Zwiefachentag am kommenden Samstag in Hemau und herzlichen Dank für den Besuch hier im Studio.
1: Schön, dass wir da sein dürfen.
2: Danke für die Einladung.

0: Zuletzt Flats Orange mit Wie anders und die Tanngrindler Musikanten mit dem Tauberugu. Das war Fränkisch vor sieben zum 8. Zwiefachentag der Kultur- und Heimatpflege des Bezirks Oberpfalz. Unter zwiefachentag.de finden Sie hierzu sämtliche Informationen rund ums Programm für den kommenden Samstag in der Stadt Hemau. Hier auf BR Heimat geht's nach den Nachrichten mit dem Feierabend weiter, also unbedingt dranbleiben. Musikalisch verabschieden wir uns mit der Großreuther Volksmusik. Ihnen allen noch einen schönen Abend. Servus und Ade. Bis zum nächsten Mal.
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2: Um 19 Uhr mit Andreas Derschall. Nach einem Jahr Schwarz-Rot ist die Unzufriedenheit mit Bundeskanzler Merz größer denn je. Laut dem ARD-Deutschland-Trend sind 83% der Deutschen unzufrieden mit der Arbeit des Regierungschefs. Das ist der schlechteste Wert, der je für einen amtierenden Kanzler gemessen wurde. Größter Gewinner in der Stimmungslage ist die AfD, wie Markus Sambale erklärt.
3: Wenn jetzt Bundestagswahl wäre, dann käme die AfD auf 27%, gewinnt im Vergleich zum Vormonat. Und damit liegt die AfD zum ersten Mal im ARD-Deutschland-Trend vorn. Und das ist auch der höchste Wert für die AfD, den Infratest DIMAP bislang gemessen hat. Erst hinter der AfD, dann in der Sonntagsfrage die Union. Sie verliert, kommt nur noch auf 24%. Die Grünen erreichen 15%, die SPD bleibt bei 12% und die Linke bei 10%.
2: Die Fraktionen von AfD und Linken sind im Bundestag erneut mit dem Versuch gescheitert, Mitglieder in das Gremium zur Überwachung der Nachrichtendienste zu entsenden. Die AfD-Abgeordneten Martin Hess und Gerald Otten sowie die linken Abgeordnete Clara Bünger verfehlten bei der Abstimmung die erforderliche Mehrheit. Damit ist weiterhin der grünen Abgeordnete Konstantin von Notz als einziger Vertreter der Opposition in dem wichtigen parlamentarischen Kontrollgremium vertreten. Das Verteidigungsministerium hat bekannt gegeben, an welchen Standorten demnächst Musterungen durchgeführt werden sollen. Insgesamt sind bundesweit 24 geplant. In Bayern werden in Nürnberg, Regensburg und Würzburg Musterungszentren entstehen.
4: Um zu entscheiden, wo demnächst zentral Musterungen durchgeführt werden, hat das Verteidigungsministerium unter anderem statistische Daten ausgewertet. Ausgewählt worden seien Standorte, die gut erreichbar sind, in Regionen mit hoher Bevölkerungsdichte und damit, so die Hoffnung, auch mit vielen Bewerbern. In den Zentren soll die grundsätzliche Eignung der Bewerber und Bewerberinnen für den Dienst in der Bundeswehr geprüft werden. Das erste soll noch in diesem Jahr seine Arbeit aufnehmen. Aus Berlin, Christina Nagel.
2: Gericht verurteilt Ehepaar wegen Millionendiebstahl. Das Landgericht Kempten verhängte für beide Haftstrafen von jeweils 5,5 Jahren. Der frühere städtische Mitarbeiter und seine Ehefrau hatten zugegeben, über Jahre aus Parkautomaten in Kempten insgesamt fast 2 Millionen Euro gestohlen zu haben. Das Geld hatten sie nach eigenen Angaben unter anderem für teure Autos und Designerkleidung ausgegeben. Ins Chiemgau. Aufatmen am Saurüsselkopf. Das offene Feuer ist gelöscht. Das hat das zuständige Landratsamt Traunstein mitgeteilt. Von einer vollständigen Entwarnung könne aber keine Rede sein, heißt es. Grund sind Glutnester im schwer zugänglichen Gelände. Hunderte Einsatzkräfte kämpfen seit Tagen gegen die Flammen. Landrat Andreas Danzer sprach von einer außergewöhnlichen Zusammenarbeit. Besonders hob er die Leistung der Ehrenamtlichen hervor. Das Wetter in Bayern. Auch am Abend bewölkt mit etwas Sonne, vor allem im Süden. Gebietsweise Schauer, an den Alpen sind örtlich Gewitter möglich. In der Nacht klingen die Schauer ab, teilweise klart es auf, örtlich Nebel oder Hochnebel. Es kühlt ab auf 7 bis 2 Grad. Ab morgen freundlicher und wärmer, vielerorts Sonne, jeweils nachmittags und abends vereinzelt Schauer oder Gewitter bei bis zu 25 Grad am Wochenende. Es ist 19.04 Uhr. Die Verkehrsmeldungen, die A8 Salzburg Richtung München ist zwischen Neukirchen und Siegsdorf West bis 6 Uhr früh gesperrt. Dort wird die Fahrbahn erneuert. Bitte umfahren Sie über die U6 und die U8. Und A99 Westumfahrung München Richtung Lindau zwischen Fröttmanning Nord und Dreieck Allach 9 Kilometer Stau und stockender Verkehr. Soweit die Verkehrsübersicht.
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5: Ein herzliches Grüß Gott bei der Ansage, heute Andreas Estner. Herzlich willkommen zum Feierabend mit Geschichten und Musi. Im Moment blühen die Kirschbäume in Bayern. Und wir reden heute über Kirschbäume oder besser gesagt über das, was man daraus machen kann. Wir reden über einen alten Brauch der Gastfreundschaft in Altbayern. Nämlich, dass man jedem Gast ein Gläserl Kirschgeist hinstellt. Ich wünsche eine schöne Stunde.

0: Wir wollen heute einem uralten Getränk nachspüren, das früher auf die Bauernhöfe in Altbayern ein Begrüßungsgetränk für jeden Gast war, dem Kirschgeist. Dass der Kirschgeist unheimlich wichtig gewesen ist früher, das zeigt, dass er in der altbayerischen Literatur eine große Berühmtheit erlangt hat. In dem legendären Stück Der Brandner Kasper und das Ewigleben. In dem Stickel ist der Kirschgeist ein bedeutender Bestandteil der Handlung. Jeder kennt ja die Geschichte vom Brandner Kasper, dem brüstigen Bixenmacher und Jagdgehilfen, der am Tegernsee gelebt hat, und vom Tod, vom Borndlkramer, dem armen Tropf, dem klapprigen Burschen, für den es nicht einmal ein gescheites Gewand gegeben hat, in die göttlichen Kleider kommen, der in Fetzen daherkommt und den es allweil friert. Ein Tod, der menschelt. Und zwar so sehr, dass er anfällig ist für die Verlockungen des irdischen Lebens, fürs Kartenspielen und für den Kirschgeist. Nur so hat's kommen können, dass der Brandner Kasper den Tod mit Kirschgeist betäubt und die himmlische Ordnung ins Wackeln kommt. Dieses Stück ist in seiner Urfassung 1871 in der Münchner Wochenzeitschrift Fliegende Blätter erschienen. Die Geschichte vom Brandner Kasper hat's ganz einfach geheißen, und der Autor war der Mineralogieprofessor Franz von Koppel. Und schon in seiner Urfassung war der Kirschgeist das zentrale Werkzeug. Er nimmt uns mit in die Stumme vom Brandner Kasper. Jetzt sitzt er einmal daheim und hat einem ein Rechblatter zusammengerichtet und probiert. Und über dem klopft's an der Tür. Denkt er, wer muss denn da rausziehen? Denn die Soklopfer ist bei ihm nicht der Brauch gewesen. Und ruft nachher, noch einer. Jetzt kommt er ein elendiger Luderei. Zu dir, dass er gerade geklappert hat. Und blutig und hohjaugert. Ein abscheulicher Kerl. Der Kasper sagt, was geht's? Was willst? Na, der andere, Kasper, ich bin der Borndlkramer. Und hab dich fragen wollen, ob's nicht immer mit mir gewusst. So, der Borndlkramer bist. Nein, Bruder, ich mag nicht mitgehen. Gefällt mir noch ganz gut auf der Welt.
1: Denkt, hab ich's mir, sagt der Borndlkramer. Aber holen muss ich die da einmal. Was meinst du denn? Im Frühjahr?
0: Wäre nicht aus im Frühjahr, wo der Hohnerfalz ist und der Schnepferstrich und die kleinen Fegerl am schönsten singen. Ah, das wär mir zwider.
1: Oder in Sommer?
0: Nix Sommer, da hab ich mit der Rehbier scharbert und ist mir auch zu heiß.
1: Oder in Hirgst?
0: Ja, freilich, was fällt dir denn ein, Herr Narrat? Soll ich die Hirschbrunft hinterlassen und die Klopfwetter und das Oktober schießen? Ja, wäre er nicht aus.
1: Also, nachher im Winter.
0: Da mag ich auch nicht. Schau, das Fuchsbeißen und das Moder rausjagen ist mir extra gefreut und ist ein Winterreiz kalt.

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1: Um 24 Uhr mit Andreas Derschall. Ein Großteil der Deutschen sieht die Arbeit der Bundesregierung kritisch. Das geht aus dem neuen ARD-Deutschland-Trend hervor. Demnach zeigen sich nur 13% der Befragten mit der Arbeit von Schwarz-Rot zufrieden. 87% sind nicht zufrieden. Zusätzlich traut nur jeder Vierte der Bundesregierung aktuell zu, die deutsche Wirtschaft wieder zu stärken. Das sind 31% Punkte weniger als noch vor einem Jahr. In der gleichen Umfrage ist die AfD erstmal stärkste Kraft in Deutschland. Bei einer Bundestagswahl käme sie auf 27% der Stimmen, die Union nur auf 24%. Ein US-Handelsgericht hat die von US-Präsident Trump verhängten weltweiten Zölle von 10% für unzulässig erklärt. Die pauschalen Abgaben seien nach einem Handelsgesetz aus den 1970er Jahren nicht gerechtfertigt, urteilte das Gericht. Die Richter gaben damit einer Klage von Kleinunternehmen statt. Zuvor hatte Trump mit deutlich höheren Zöllen für Waren aus der EU gedroht. Diese würden in Kraft treten, sollte die EU das Handelsabkommen mit den USA nicht bis zum 4. Juli umsetzen. Das Abkommen sieht unter anderem vor, dass die EU Zölle auf US-Industriegüter streicht. Vor der traditionellen Weltkriegsparade in Moskau am Sonntag droht Russland der Ukraine mit Angriffen. Um Mitternacht soll eine einseitig von Russland erklärte Waffenruhe in Kraft treten. Sollte die Ukraine sich nicht daran halten, droht der Kreml mit einem Großangriff auf die Hauptstadt Kiew. Der ukrainische Präsident Zelensky warnte wiederum ausländische Gäste vor dem Besuch der Parade in Moskau. Nach dem Hantavirus-Ausbruch auf einem Kreuzfahrtschiff versuchen Gesundheitsbehörden in mehreren Ländern, Betroffene aufzuspüren. Laut Reiseveranstalter hatten bei einem Zwischenstopp 29 Passagiere das Schiff verlassen. Sie kamen aus 12 Ländern, darunter auch Deutschland. Bisher sind 3 Menschen im Zusammenhang mit dem Hantavirus gestorben. Experten schätzen das Risiko für die Allgemeinheit aber weiter als gering ein. Zum Fußball. Der SC Freiburg hat das Finale der Europa League erreicht. Im Halbfinale-Rückspiel gegen Sporting Braga gewann das Team von Trainer Schuster mit 3:1. Das Hinspiel hatte Freiburg noch mit 1:2 verloren. Das Finale gegen Aston Villa findet am 20. Mai in Istanbul statt. Das Wetter in Deutschland. In der Nacht gebietsweise Regen, sonst überwiegend bewölkt bei 10 bis 0 Grad. Am Tag mal Wolken, mal Sonne und einzelne Schauer mitunter Gewitter. Im Erzgebirge um 10, im Süden etwas über 20 Grad. Am Samstag neben Wolken auch länger Sonnenschein, am Sonntag wieder vermehrt bewölkt. Es ist 0:03 Uhr. Die Verkehrsmeldungen. Die A8 Salzburg Richtung München ist zwischen Neukirchen und Siegsdorf West wegen Fahrbahnerneuerung bis 6 Uhr gesperrt. Die Umleitung führt über die U6 und die U8. Soweit die Verkehrsübersicht.

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1: Um 1 Uhr mit Katja Kindermann. Die USA und der Iran haben sich trotz einer Waffenruhe gegenseitig attackiert. Das US-Militär teilte mit, es seien iranische Militäreinrichtungen ins Visier genommen worden, unter anderem Startplätze für Raketen und Drohnen. Die Aktion sei eine Reaktion auf den iranischen Beschuss von 3 Schiffen der US-Marine bei der Durchfahrt in der Straße von Hormus. Der Iran bestätigte die Angriffe und erklärte, zuvor habe das amerikanische Militär einen iranischen Öltanker attackiert. US-Präsident Trump hat der Europäischen Union ein neues Zollultimatum gesetzt. Sollte die EU das Handelsabkommen mit den Vereinigten Staaten nicht bis Anfang Juli vollständig umsetzen, würden die US-Importzölle für europäische Produkte auf viel höhere Sätze steigen. Dies erklärte Trump nach einem Telefonat mit EU-Kommissionspräsidentin von der Leyen. Aus Brüssel, Thomas Spickhofen.
2: Sie habe ein sehr gutes Gespräch mit dem amerikanischen Präsidenten gehabt, erklärt Kommissionspräsidentin Ursula von der Leyen. Neben der Lage im Nahen Osten habe man auch über das Handelsabkommen zwischen der EU und den USA diskutiert. Beide Seiten bekennen sich nach Angaben von der Leyen vollständig zu dessen Umsetzung. Es seien gute Fortschritte gemacht worden für eine Reduzierung der Zölle bis Anfang Juli. US-Präsident Donald Trump hat den 4. Juli genannt, den amerikanischen Unabhängigkeitstag.
1: Eine Gruppe von Abgeordneten fast aller im Bundestag vertretenen Fraktionen macht einen neuen Vorstoß für eine Widerspruchsregelung bei der Organspende. Die Gruppe präsentierte in Berlin einen entsprechenden Parlamentsantrag. Ziel ist, die Zahl der Organspenden zu erhöhen. Bei der Widerspruchsregelung würde gelten, dass nach dem Tod Organe entnommen werden dürfen, außer es liegt ein Widerspruch vor. Der SC Freiburg steht im Finale der Fußball-Europa League. Das Team gewann am Abend das Halbfinal-Rückspiel gegen Sporting Braga mit 3:1. Aus der Sportredaktion Marcel Stober.
3: Ein Mittelfeldmann der Portugiesen musste bereits in der 6. Minute nach einer Notbremse mit Rot vom Platz. Wenig später nutzte Freiburg die Überzahl und traf durch Kübler zum 1:0. Damit war die 1:2 Hinspielniederlage von vor einer Woche in Braga ausgeglichen. Noch vor der Pause erhöhte man Sambi zum 2:0. In Hälfte 2 traf erneut Kübler. Das Tor von Braga sorgte am Ende noch für eine spannende Viertelstunde. Freiburg aber schafft den größten Erfolg der Vereinsgeschichte und trifft im Finale auf den englischen Club Aston Villa.
1: Das waren die Nachrichten. Das Wetter in Deutschland. Überwiegend trocken, im Osten etwas Regen, örtlich Nebel. Tiefstwerte 8 bis 1 Grad. Tagsüber heiter und trocken, im Bergland einzelne Schauer. 13 Grad an der Nordsee bis 22 Grad in Bayern. Am Samstag gebietsweise länger sonnig, im Bergland vereinzelt Schauer oder Gewitter. 15 bis 25 Grad. Und am Sonntag meist trocken, im Südwesten später Schauer und Gewitter. Die Temperaturen liegen dann bei 14 bis 27 Grad. Es ist jetzt 1:03 Uhr.
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1: Um 2 Uhr mit Katja Kindermann. Im Konflikt zwischen dem Iran und den USA gibt es eine neue Eskalation. Die US-Streitkräfte griffen nach Angaben des für die Golfregion zuständigen Zentralkommandos erneut iranische Militäreinrichtungen an. Aus der Nachrichtenredaktion Peter Eichenberg.
2: In einer Mitteilung sprach das Zentralkommando von Selbstverteidigungsschlägen. Der Iran habe zuvor mit Raketen, Drohnen und Booten US-Kriegsschiffe attackiert, die die Straße von Hormuz durchfuhren. Angriffe wurden unter anderem aus dem iranischen Hafen Keshem und der Stadt Bandar Abbas gemeldet. Die iranische Armee warf ihrerseits der amerikanischen Seite einen Verstoß gegen die Feuerpause vor. Die USA hätten als erste einen iranischen Öltanker ins Visier genommen, der sich in Richtung der Straße von Hormuz bewegt hätte.
1: Ein US-Handelsgericht hat die von Präsident Trump verhängten weltweiten Zölle von 10% für unzulässig erklärt. Die pauschalen Abgaben seien nicht gerechtfertigt, urteilten die Richter. Sie gaben damit einer Klage von Kleinunternehmen statt. Zuvor hatte Trump mit deutlich höheren Zöllen für Waren aus der EU gedroht. Diese würden in Kraft treten, sollte die EU das Handelsabkommen mit den USA nicht bis zum 4. Juli umsetzen. Das Abkommen sieht unter anderem vor, dass die EU Zölle auf US-Industriegüter streicht. Die AfD liegt im neuen ARD-Deutschland-Trend erstmals vor der Union. Die Partei kommt demnach in der Sonntagsfrage von Infratest DIMAP auf 27% und erreicht damit 2 Prozentpunkte mehr als Anfang April. Die Union verschlechtert sich auf 24%, minus 2 Punkte. Die Grünen liegen bei 15, die SPD bei 12 und die Linke bei 10%. Der SC Freiburg steht im Finale der Fußball-Europa League. Das Team gewann am Abend das Halbfinal-Rückspiel gegen Sporting Braga mit 3:1. Aus der Sportredaktion Marcel Stober.
3: Ein Mittelfeldmann der Portugiesen musste bereits in der 6. Minute nach einer Notbremse mit Rot vom Platz. Wenig später nutzte Freiburg die Überzahl und traf durch Kübler zum 1:0. Damit war die 1:2 Hinspielniederlage von vor einer Woche in Braga ausgeglichen. Noch vor der Pause erhöhte man Sambi zum 2:0. In Hälfte 2 traf erneut Kübler. Das Tor von Braga sorgte am Ende noch für eine spannende Viertelstunde. Freiburg aber schafft den größten Erfolg der Vereinsgeschichte und trifft im Finale auf den englischen Club Aston Villa.
1: Das waren die Nachrichten. Das Wetter in Deutschland. Überwiegend trocken, im Osten etwas Regen, örtlich Nebel, Tiefstwerte 8 bis 1 Grad. Tagsüber heiter und trocken, im Bergland einzelne Schauer, 13 Grad an der Nordsee bis 22 Grad in Bayern. Am Samstag gebietsweise länger sonnig, im Bergland vereinzelt Schauer oder Gewitter, 15 bis 25 Grad. Und am Sonntag meist trocken, im Südwesten später Schauer und Gewitter, 14 bis 27 Grad. Die Zeit, es ist jetzt 2:03 Uhr.
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